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1: Ich bin Jan-Henna Reitze. Das Kreuzfahrtschiff Hondius, auf dem das Hunter-Virus ausgebrochen war, hat Teneriffa verlassen und ist auf dem Weg in die Niederlande. Dort soll es desinfiziert werden. Bis auf eine Restbesatzung waren alle Menschen von Bord gebracht und in ihre Heimatländer ausgeflogen worden. Positiv getestet wurde mittlerweile auch ein spanischer Passagier. Vorher war das Virus auch schon bei nach Frankreich und in die USA ausgeflogenen Passagieren nachgewiesen worden. Ein 17-jähriger Syrer soll einen Terroranschlag in Hamburg geplant haben. Er ist deshalb festgenommen worden.
2: Der 17-jährige soll von der Terrormiliz Islamischer Staat inspiriert worden sein, heißt es. Er habe geplant, eine unbestimmte Anzahl Ungläubiger zu töten. Als mögliche Anschlagsorte habe er ein Einkaufszentrum, eine Bar oder eine Polizeiwache im Blick gehabt. Laut Ermittlern wollte der 17-jährige Syrer Sprengstoff, Molotow-Cocktails oder ein Messer verwenden und habe sich bereits Dünger, Grillanzünder, eine Sturmhaube und ein Messer beschafft. Bereits am Donnerstag hätten Spezialkräfte den Jugendlichen vorläufig festgenommen. Ronny Tochau, Nachrichtenredaktion.
1: Die Waffenruhe im Krieg mit dem Iran hängt nach den Worten von US-Präsident Donald Trump am seidenen Faden. Rund um diplomatische Bemühungen, wie der Krieg beendet werden könnte, schimpfte Trump über einen neuen Vorschlag der Führung des Irans.
3: Es sei der größte Müll, dieser Vorschlag, sagte Trump. Er habe gar nicht zu Ende gelesen, denn er wolle ja nicht seine Zeit verschwenden. Ursprünglich habe der Iran zugestimmt, angereichertes Uran aus dem Land zu schaffen. Nun ist davon nichts mehr zu lesen. Trump verglich die Waffenruhe mit einem Patienten an der Herz-Lungen-Maschine mit einer 1%igen Überlebenschance. Das sei nicht gut, meinte Trump. Aber immer noch glaubt er an eine diplomatische Lösung. Wie es aber jetzt weitergeht, ist völlig unklar. Tina Eck, USA.
1: Spitzenvertreter der Bundesregierung kommen heute Abend im Koalitionsausschuss zusammen. Union und SPD stehen unter Druck, zum Beispiel weitere Entlastung wegen der gestiegenen Spritpreise auf den Weg zu bringen, nachdem eine geplante 1.000-Euro-Prämie im Bundesrat gescheitert war. Auch bei geplanten Reformen bei der Rente oder Steuer liegen die grundsätzlichen Positionen der Regierungsparteien weit auseinander.
4: Das Wetter. Die Nacht ist frisch, Temperaturen 3 bis 5 Grad, auch eher wolkig und ihr müsst immer wieder mit Regenschauern rechnen. Hoffentlich seid ihr gerade irgendwo drin oder so. Nachher wird es auch nicht so viel besser. Bleibt ein grauer Dienstag mit immer wieder Regenschauern und Temperaturen so zwischen 12 und 15 Grad. Und ich habe keine besseren Aussichten auch in den nächsten Tagen. Bleibt auch eher grau und wenig Sonne zu sehen am Mittwoch und Donnerstag bei denselben Temperaturen auch immer wieder ein paar Regenschauer.
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5: A30 Osnabrück Bad Oeynhausen. Zwischen Bad Oeynhausen Ost und Kreuz Bad Oeynhausen. 2 Kilometer Stau. Und A61 Mönchengladbach Koblenz. Zwischen Türnich und Dreieck Erftal. 1 Kilometer stockender Verkehr. Wir wünschen allen unterwegs gute Fahrt.
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4: Hallo, vielleicht liegt ihr ja gerade wach, weil ihr gerade so eine schmerzhafte Phase im Leben durchmacht. Vielleicht habt ihr euch vom Freund oder der Freundin getrennt und das ist immer so eine, das ist immer so doof, ja. Herzschmerz, davon singt auch Kamrat, ja. Hug yourself an all diejenigen, die einen verlassen haben.

WM geguckt wird natürlich. Bei uns in der Nachbarschaft ist es so, wir können ein bisschen so aus dem Nähkästchen plaudern. Da kam das Thema jetzt gestern auf. Lasst uns das erste Spiel zusammen gucken, ja? Und dann ging es darum, wo guckt man denn? Und ich sag mal so, wir haben einen sehr kleinen Fernseher. Der hat uns davor gerettet, die ganze Nachbarschaft da sitzen zu haben, ja? Nur noch einen Monat und dann findet die Fußball-Weltmeisterschaft in Kanada, Mexiko und den USA.

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1: Das Wetter. Ja, das Wetter ist eher so, naja, ne, halt Regen immer mal wieder und es ist eher grau, auch jetzt schon in der Nacht. So Temperaturen zwischen 3 und 5 Grad, also relativ kalt. Nachher geht es dann hoch auf 12 bis 15 Grad. Es bleibt aber grau, wolkig und immer wieder Regenschauer sind zu erwarten. Und auch Mittwoch und Donnerstag keine Wetterbesserung.
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3: Zurzeit liegen uns keine Meldungen vor. Wir wünschen allen unterwegs gute Fahrt.

ist noch sehr früh, die Nacht ist noch sehr dunkel. Wir hellen das jetzt auf mit guter Musik. Falls ihr arbeiten müsst oder so, wir wollen ja nicht, dass ihr einschlaft. Sex on Fire, jetzt werden Kings of Leon. Gute Nacht.

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0: mal, Taylor Swift kann auch nicht schlafen.
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0: Ich weiß nicht, das war wahrscheinlich das verrückteste Fußballspiel seit langem in den Niederlanden. Kein Publikum und es wurde wirklich nur so 8 Minuten gespielt. Breda gegen Herrenfeen. Das ursprüngliche Spiel musste nämlich am Wochenende in der 82. Minute abgebrochen werden, weil die Fans von Breda erfahren haben, dass ihre Mannschaft absteigen wird, obwohl sie gerade sogar geführt haben. Und dann flogen Feuerwerkskörper. Echt, dann haben die da irgendwie rumgepöbelt. War nicht schön, war wirklich nicht schön. Jetzt sind die alle nochmal zusammengekommen, 8 Minuten Fußball zu spielen, quasi das Spiel nochmal nachzuholen. Bei meiner Kondition wäre das genau die richtige Spieldauer, um auch mitzuspielen. Dann wäre es für die Fußballerkarriere doch nicht zu spät gewesen. Also 8 Minuten, das würde ich schaffen noch.
2: Jetzt.

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1: Ich bin Jan-Henner Reitze. Im Ukraine-Krieg ist eine dreitägige Waffenruhe ausgelaufen, in der Russland und die Ukraine weitgehend auf gegenseitige Luftangriffe verzichtet hatten. Die Ukraine geht davon aus, dass Russland diese Angriffe wieder aufnimmt.
2: Die Waffenruhe kam vor allem dem Kreml gelegen, weil sie für die gesamten drei Tage um den hier in Russland groß gefeierten 9. Mai galt. Eine dauerhafte Waffenruhe lehnt Kreml-Chef Putin aber weiter ab, bis die Verhandlungen über ein Kriegsende abgeschlossen sind. Dazu setzt er vor allem weiter auf die US-Vermittler, die schon bald hier in Moskau erwartet werden. Putin zeigte sich aber auch bereit, jemanden aus der EU zu beteiligen. Das ist neu. Er sagte, es solle jemand sein, der bisher nicht mit abschätzigen Äußerungen über Russland aufgefallen sei. Aus Moskau, Ulf Mauder.
1: Das Hantavirus ist auch bei einem spanischen Passagier nachgewiesen worden, der isoliert ist und bisher keine Symptome hat. Der positive Test ist in Madrid durchgeführt worden. Vorher war das Virus auch schon bei zwei Passagieren nachgewiesen worden, die nach Frankreich und in die USA ausgeflogen worden waren. Alle waren an Bord eines Kreuzfahrtschiffes, auf dem das Virus ausgebrochen war. Das Schiff ist inzwischen mit einer Restbesatzung auf dem Weg von Teneriffa in die Niederlande, wo es desinfiziert werden soll. Kaffee ist günstiger geworden. Nach einer Umfrage der deutschen Presseagentur haben die großen Lebensmittelhändler in Deutschland die Preise ihrer Eigenmarken gesenkt.
3: Die Produkte kosten seit dieser Woche 10 bis 50 Cent weniger als bisher. Eine Kilopackung Bohnen liegt je nach Sorte zwischen 10,50 Euro und 11,50 Euro. Auch Pads und Kapseln werden billiger. Die Discounter und Supermärkte begründen das mit sinkenden Rohstoffpreisen. Insgesamt gesehen hat sich Kaffee aber in den vergangenen Jahren stark verteuert, sowie auch andere Lebensmittel. Grund dafür waren höhere Rohstoffpreise nach Trockenheit und schwachen Ernten. Thomas Bremser, Redaktion.
1: Beim Absturz eines Kleinflugzeuges in Namibia sind der Pilot und alle drei Passagiere ums Leben gekommen. Bei den Toten handelt es sich um deutsche Staatsangehörige. Darunter sind eine langjährige Mitarbeiterin der Schwarz-Unternehmergruppe, zu der Lidl und Kaufland gehören, ihr Ehemann und der gemeinsame Sohn. Die Absturzursache ist noch unklar.
4: Das Wetter. Es bleibt heute oft bewölkt und nass, stellenweise mit Gewitter, weiter oben auch mit Schnee. Dazu heute maximal 14 Grad. Morgen dann am Mittwoch auch ungemütlich, aber mit höchstens 17 Grad ein bisschen wärmer.
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5: Zurzeit liegen uns keine Meldungen vor. Wir wünschen allen unterwegs gute Fahrt.
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4: Mit Sascha Fassbender und jetzt so ein Käffchen. Ah, oder irgendein anderer Wachmacher. Ja, brauche ich, ja. Aber was für einer? Cappuccino? Ein Schokokaramell-Schrottuccino? Flat White? Zuletzt war ja dieser grüne Matcha-Latte fett im Trend. Und jetzt der nächste Trend. Ein lilaner Kaffee aus Ube. Das ist so eine lilafarbene Wurzel, gerade mal eben gegoogelt. Süßlich-nussig soll sie sein und gesund. Ja, schmeckt alles bestimmt gut, aber lila? Ich bleib dann doch lieber bei meinem schwarzen Kaffee.
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0: Eisheiligenstaaten. Das sind ja Gedenktage von katholischen Heiligen und die gelten laut Bauernregeln als letzte Tage mit Nachtfrostgefahr im Frühling. So Thema Garten und so, das ist bestimmt interessant. Unser Hannes bezweifelt allerdings, dass da irgendwas dran ist.
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2: Wisst ihr, wer das mit den Eisheiligen erfunden hat? Menschen, die Smalltalk mögen. Ja, kennen wir doch alle. Stehst du im Büro an der Kaffeemaschine, kommt die Annette aus der Buchhaltung, mit der du noch nie gesprochen hast. Das kann an ihren ganzen Pullis mit den Katzenmotiven liegen, vielleicht aber auch einfach so. Ja, und du weißt nicht, was du sagen sollst. Und dann kommt sowas wie, Wetter, oder? Ja, soll ja erstmal so bleiben. Das ist Profi-Smalltalk, Freunde. Und wer solche Gespräche schon mag, der kommt jetzt richtig auf seine Kosten. Nachts ist aber kalt, oder? Ja, Eisheiligen, das kommt vor. Mit solchen raffinierten Details wird aus unserem täglich gleichen Gesprächsgulasch ein würziger Smalltalk-Eintopf mit Wursteinlage. Wusstet ihr eigentlich, dass die Eisheiligen alle so feine lateinische Namen haben? Bis auf die letzte. Die heißt Kalte Sophie. Ja, klingt irgendwie nach einer Nachspeise aus der DDR. Und immer dran denken, es gibt schlechtes Wetter und schlechte Kleidung.
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0: Das Wetter.
1: Dicke Wolken, auch Regenwolken gibt's heute am Tag, die örtlich Gewitter dabei haben. Im Bergland ist auch Schnee dabei. Das Ganze heute mit maximal 14 Grad. Morgen am Mittwoch dann etwas wärmer mit bis zu 17 Grad. Dafür weiter bewölkt und nass.
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2: Zurzeit liegen uns keine Meldungen vor. Wir wünschen allen unterwegs gute Fahrt.

mit Sascha Fassbender und mit CDUler Armin Laschet. Er hat sich ja bei einem Unfall mit einem E-Scooter die Schulter gebrochen. Au, au, au. Beim BR-Fernsehen hat er jetzt gesagt, mir egal, ich steig wieder drauf. Ey, die Höllenteile haben null Knautschzone, Junge. Erst ist er über einen Lacher gestolpert und dann über einen E-Scooter. Armin, pass bitte auf dich auf. Ey, zieh wenigstens einen Helm an, wirklich.

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1: Ich bin Jan-Henner Reitze. Die Bundesregierung steht unter Druck, bei geplanten Reformen wie der Rente oder in Sachen Steuern gemeinsame Lösungen zu finden. Themen, die heute Abend im Koalitionsausschuss besprochen werden sollen. Außerdem wollen Union und SPD einen neuen Ansatz finden, was den gestiegenen Spritpreisen noch entgegengesetzt werden könnte.
2: Für die schwarz-roten Koalitionäre geht es heute hier in der Hauptstadt um zwei Punkte. Zum einen müssen sie mindestens Ansätze finden, wie die Bürger entlastet werden sollen, nachdem die Pläne mit der 1.000-Euro-Prämie ja im Bundesrat gescheitert sind. Und zum anderen müssen sie sich nach der offenbar kontroversen letzten Runde zusammenraufen und auf das Wesentliche fokussieren, wie CSU-Chef Söder betont. Mentale Aufräumarbeiten nennt er das. Wie weit Schwarz-Rot da heute kommt, ist allerdings schwer zu sagen. Thomas Thonfeld, Berlin.
1: Im Ukraine-Krieg ist eine dreitägige Waffenruhe ausgelaufen. Hintergrund waren Feierlichkeiten in Russland zum Jahrestag des Sieges im Zweiten Weltkrieg. Es wird erwartet, dass Luftangriffe wieder aufgenommen werden. Der ukrainische Präsident Volodymyr Zelensky sagte, Russland habe nicht die Absicht, den Krieg zu beenden. Den Vorschlag von Russlands Präsident Wladimir Putin, den früheren Bundeskanzler Gerhard Schröder als Vermittler einzusetzen, hatten unter anderem Vertreter der EU und der Ukraine abgelehnt. Griechenland will Massentourismus stärker begrenzen. Die Regierung hat dazu neue Regeln vorgestellt, zum Beispiel für den Hotelbau.
3: Überfüllte Bars, Cafés und Tavernen. Und es ist laut, sehr laut. Rund um die Uhr. Besonders betroffen sind Inseln wie Santorini und Mykonos. Dort sollen neue Hotels stark begrenzt werden auf maximal 100 Betten. Und ganz wichtig, in einem 25 Meter Streifen entlang der Küsten ist Neubau künftig verboten. Ob das klappt, ist allerdings unklar, sagen viele vor Ort. Denn mit rund 38 Millionen Touristen im Jahr in einem Land mit etwa 11 Millionen Einwohnern ist das keine leichte Aufgabe.
1: In Wassenberg in Nordrhein-Westfalen ist ein Mann auf offener Straße erschossen worden. Der Täter soll aus einem Auto ausgestiegen sein und die tödlichen Schüsse abgefeuert haben. Dann flüchtete der Schütze mit dem Auto, in dem noch ein weiterer Mann gesessen haben soll. Weitere Hintergründe sind bisher noch unklar.
4: Das Wetter. Der Frühling ist weiter in Pause, auch heute an diesem Dienstag. Es bleibt grau und nass, stellenweise mit Gewitter. In höheren Lagen kann es auch schneien, mit maximal 14 Grad heute. Morgen, der Mittwoch, wird nicht viel besser. Weiter viele Wolken und Regen, aber immerhin was wärmer mit bis zu 17 Grad morgen.
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5: Zurzeit liegen uns keine Meldungen vor. Wir wünschen allen unterwegs gute Fahrt.
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4: Kommt gut in den ganz, ganz frühen Dienstagmorgen, jetzt mit Musik von Miles Smith.

0: Das sind die 80er, Depeche Mode, Everything Counts. Und wir bleiben nostalgisch. Mit Blue. Ja, was eine geile Boyband. Seit 25 Jahren gibt's Blue jetzt schon und das feiern sie gerade ordentlich mit neuem Album und fetter Tour. Kollegin Katrin Teska aus der Musikredaktion war beim Blue-Konzert in Köln und hat direkt mit den Sängern Anthony Costa und Simon Webb gesprochen.
1: Los ging's direkt an der Konzertlocation in Köln, hinten durchs Backstage an der Bühne vorbei und ab in den Catering-Bereich der Stars. Da hatte Simon gerade noch in aller Ruhe seinen Burger schnabuliert. Und dann ging's aber mit dem Interview los und eins war hier direkt klar, die Jungs sind super happy, wieder hier in Deutschland zu spielen. Oder wie Simon es meinte.
2: We used to be here like 3-4 days a week at one point. So this always feels like home.
1: Es gab Zeiten, in denen sie 3 oder 4 Mal die Woche hier waren. Das fühlt sich deswegen direkt wie nach Hause kommen an. Und das Erste, was sie machen, wenn sie hier sind, einen Zwischenstopp beim Friseur.
2: Do you know what, I'll be honest with you. Every time we've come to Germany, like now, I've only just gone out and gone to get a haircut. And that's what I see. And then I go into a restaurant, have a coffee.
1: Da lassen sie sich erstmal schön die Haare schneiden. Dann geht's ab in ein Café oder Restaurant. Also alles super entspannt bei den Jungs. Aber worüber wir natürlich auch gesprochen haben und der Grund, warum sie eigentlich hier sind, ihre Konzerte. Und dafür haben sie viel Neues im Gepäck, zum Beispiel ihr Album Reflections, laut Anthony ihr Bestes.
3: This is the best album I think we've done.
1: Und das hat auch einen bestimmten Grund. Auf dem Album geht es um ihre Entwicklung und Reife.
3: We've grown and we've matured. And as Simon said, we've become dads, we've become
4: Wir sind erwachsener geworden, sind jetzt Väter und müssen Rechnungen bezahlen. Früher, da ging es nur ums Spaß haben und Champagner trinken, aber wenn wir das jetzt immer noch machen würden, würden wir einfach total
3: We wouldn't come back and done that. We would look stupid.
1: Deswegen gibt's bei ihren Konzerten auch eine gute Mischung aus eben diesen super neuen, reflektierten Songs und ganz klar ihren alten Mega-Hits aus den 2000ern. Und die kamen richtig gut an.
5: War doch einfach schön, die ganzen alten Lieder nochmal zu hören.
6: Also wer Party machen will, der ist hier genau richtig.
7: Es war super, es war richtig schön, ja. Es hat sehr viel Spaß gemacht.
8: Würden wir immer wieder machen. Jederzeit.
1: Also Fazit, super sympathische Band, ein Konzert, wie man es sich von einer Boyband wünscht und super zufriedene Fans. Also wer das noch nicht selber miterlebt hat, der sollte sich definitiv den 27. August merken, da spielen sie in Bonn, oder etwas später den 8. November, da sind
0: ja,
1: sie dann
0: die Konzerte
1: am Start.
0: 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Und jetzt hier Blue mit Sorry Seems to be the Hardest Word.

0: Das Wetter.
1: Es bleibt heute oft bewölkt und nass, stellenweise mit Gewitter, weiter oben auch mit Schnee. Dazu heute maximal 14 Grad. Morgen dann am Mittwoch auch ungemütlich, aber mit höchstens 17 Grad ein bisschen wärmer.
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2: Zurzeit liegen uns keine Meldungen vor. Wir wünschen allen unterwegs gute Fahrt.
1: Ey, mega schön. In Portugal gibt's jetzt ein Schutzgebiet für Elefanten aus Gefangenschaften. Also Elefanten aus Zoo und Zirkus. Aufgebaut von einer Tierschutzorganisation. Ja, und Portugal ist ja auch einfach schön.
3: Jawohl. Töre!

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0: In 4 Wochen geht's los. Da startet die Fußball-WM in den USA, Kanada und in Mexiko. Im Eröffnungsspiel spielt Mexiko am 11. Juni im Aztekenstadion gegen Südafrika. Aber so eine echte Fan-WM scheint das ja nicht so richtig zu werden.
1: Schönes Wetter da, auch für die Spieler, aber die Uhrzeiten werden halt verschoben und das ist halt nicht so geil.
2: Die Tickets kosten ja schon sehr viel und es ist jetzt auch nicht so gut gemacht in den USA.
3: Ich glaube, dass die Stimmung schlechter sein wird, dadurch, dass Amerika als Veranstalter, vor allem in Form von USA, nicht so wirklich gut ist und auch, dass alles so extrem politisiert wird und eine sportliche Stimmung halt nicht so aufkommen wird.
0: Ja, und dann auch die Einreiseregeln. Teilweise musst du da dein Handy abgeben und die gucken sich deinen Social-Media-Account durch und so. Eieieiei. Thorsten Ortmann aus dem News-Team. Das hören wir in der Umfrage ja deutlich. Auch so die Ticketpreise sind schon mega Aufreger.
4: Absolut. Ein normales Ticket für das erste Spiel der USA in Los Angeles gegen Paraguay kostet mehr als $1,000. Die regulären Tickets werden sogar auf Resale-Plattformen für ein Vielfaches des Originalpreises angeboten. Da waren jüngst 4 Tickets für das WM-Finale für fast $2,3 Millionen angeboten worden. Pro Ticket wohlgemerkt. FIFA-Chef Infantino fand das sogar irgendwie lustig. Sollte tatsächlich jemand ein Ticket für das Finale für $2 Millionen kaufen, dann werde ich ihm persönlich einen Hotdog und eine Cola vorbeibringen, um sicherzustellen, dass er ein wirklich großartiges Erlebnis hat. Auch US-Präsident Trump hat gesagt, dass selbst er keine $1,000 für das Eröffnungsspiel bezahlen würde.
0: Wahnsinn. Aber es sind ja nicht nur, Thorsten, es sind ja nicht nur die Tickets, für die du fast eine Niere verkaufen musst.
4: Ja, Parkplätze sind ein Thema. In Philadelphia am Lincoln Financial Field kann ein einzelner Parkplatz bis zu $620 kosten. In Dallas zwischen $200 und $500. Auch einige Gastronomen wollen Kasse machen und verlangen einen 20%igen Serviceaufschlag. Begründung, es würden eben auch internationale WM-Besucher aus Ländern anreisen, wo kaum Trinkgeld bezahlt wird. In den USA sind Servicekräfte aber darauf als Teil des Lohns angewiesen. Oder auch Zugfahrten. Im Normalfall kostet eine Zugfahrt von New York City zum Stadion $12,90. Während der WM sollten die Tickets erst gigantische $150 kosten. Erst nach Protesten hatte das Nahverkehrsunternehmen den Preis dann für Hin- und Rückfahrt auf $105 reduziert.
0: Eieieiei, horrende Preise für Tickets, aber eben auch für Parkplätze und Zugverbindungen. Die WM wird für Fans ein teurer Spaß. Thorsten Ortmann war das mit den Infos. Danke.
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1: Ich bin Jan-Henner Reitzer. Das Kreuzfahrtschiff Hondius, auf dem das Hunter-Virus ausgebrochen war, hat Teneriffa verlassen und ist auf dem Weg in die Niederlande. Dort soll es desinfiziert werden. Bis auf eine Restbesatzung waren alle Menschen von Bord gebracht und in ihre Heimatländer ausgeflogen worden. Positiv getestet wurde mittlerweile auch ein spanischer Passagier. Vorher war das Virus auch schon bei nach Frankreich und in die USA ausgeflogenen Passagieren nachgewiesen worden. Ein 17-jähriger Syrer soll einen Terroranschlag in Hamburg geplant haben. Er ist deshalb festgenommen worden.
2: Der 17-jährige soll von der Terrormiliz Islamischer Staat inspiriert worden sein, heißt es. Er habe geplant, eine unbestimmte Anzahl Ungläubiger zu töten. Als mögliche Anschlagsorte habe er ein Einkaufszentrum, eine Bar oder eine Polizeiwache im Blick gehabt. Laut Ermittlern wollte der 17-jährige Syrer Sprengstoff, Molotow-Cocktails oder ein Messer verwenden und habe sich bereits Dünger, Grillanzünder, eine Sturmhaube und ein Messer beschafft. Bereits am Donnerstag hätten Spezialkräfte den Jugendlichen vorläufig festgenommen. Ronny Tochau, Nachrichtenredaktion.
1: Die Waffenruhe im Krieg mit dem Iran hängt nach den Worten von US-Präsident Donald Trump am seidenen Faden. Rund um diplomatische Bemühungen, wie der Krieg beendet werden könnte, schimpfte Trump über einen neuen Vorschlag der Führung des Irans.
3: Es sei der größte Müll, dieser Vorschlag, sagte Trump. Er habe gar nicht zu Ende gelesen, denn er wolle ja nicht seine Zeit verschwenden. Ursprünglich habe der Iran zugestimmt, angereichertes Uran aus dem Land zu schaffen. Nun ist davon nichts mehr zu lesen. Trump verglich die Waffenruhe mit einem Patienten an der Herz-Lungen-Maschine mit einer 1%igen Überlebenschance. Das sei nicht gut, meinte Trump. Aber immer noch glaubt er an eine diplomatische Lösung. Wie es aber jetzt weitergeht, ist völlig unklar. Tina Eck, USA.
1: Spitzenvertreter der Bundesregierung kommen heute Abend im Koalitionsausschuss zusammen. Union und SPD stehen unter Druck, zum Beispiel weitere Entlastung wegen der gestiegenen Spritpreise auf den Weg zu bringen, nachdem eine geplante 1.000-Euro-Prämie im Bundesrat gescheitert war. Auch bei geplanten Reformen bei der Rente oder Steuer liegen die grundsätzlichen Positionen der Regierungsparteien weit auseinander.
4: Das Wetter. Dicke Wolken, auch Regenwolken gibt's heute am Tag, die örtlich Gewitter dabei haben. Im Bergland ist auch Schnee dabei, das Ganze heute mit maximal 14 Grad. Morgen am Mittwoch dann etwas wärmer mit bis zu 17 Grad, dafür weiter bewölkt und nass.
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5: A43 Recklinghausen-Münster zwischen Marl-Sinsen und Kreuz Marl-Nord. 1 Kilometer Stau, wir wünschen allen unterwegs gute Fahrt.
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4: Mit Sascha Fassbender und jetzt so ein Käffchen. Oder irgendein anderer Wachmacher. Ja, brauche ich, ja. Aber was für einer? Cappuccino? Ein Schoko-Karamell-Schrottuccino? Flat White? Zuletzt war ja dieser grüne Matcha-Latte fett im Trend. Und jetzt der nächste Trend. Ein lilaner Kaffee aus Ube. Das ist so eine lilafarbene Wurzel, gerade mal eben gegoogelt. Süßlich-nussig soll sie sein und gesund. Ja, schmeckt alles bestimmt gut, aber lila?

0: Für den ganz, ganz frühen Dienstag. Guten Morgen.
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0: Kollege Robert Jans, guten Morgen.
2: Guten Morgen.
0: Wir checken, was heute so abgeht. Vielmehr hast du das abgecheckt. Ich will mich hier gar nicht mit fremden Lorbeeren schmücken.
2: Ach, dann steht dir aber gut.
0: Ja, da, total. Und an diesem Dienstag ist der Auftakt in die ganz heiße Phase beim Eurovision Song Contest.
2: Ganz genau. Ich sag ESC, weil ich kann Eurovision Song Contest immer nur Eurovision. Okay. Ganz schwierig auszusprechen, finde ich. Also er findet ja in Wien statt. Ne? Und heute am Abend steigt das erste Halbfinale. Wer Bock drauf hat, das Ganze wird auch wie jedes Jahr live im Fernsehen übertragen. Allerdings hier auf der Fernbedienung 1 bis 6, keine Ahnung, da findet man das nicht. Musste gefühlt schon Sendesuchlauf starten, denn der Spartensender One,
0: der
2: überträgt die ganze Geschichte. Und es gibt aber natürlich auch Online-Streams, also da kann man das dann auch sich anschauen.
0: Auf jeden Fall. Ja. Außerdem startet heute noch der Deutsche Ärztetag.
2: Ganz genau. Auch ein sehr wichtiger Termin. In Hannover findet das Ganze statt. Auch Gesundheitsministerin Nina Wagen hat ihre Teilnahme angekündigt. Die ist also auch am Start mit im Gepäck ihre umstrittene Gesundheitsreform. Da ist ja das Ding, ne? Verbände der Praxis- und Klinikärzte. Die haben da gar keinen Bock drauf, die machen richtig Front gegen Limits für Vergütungsanstiege und ein Aus für mehrere Extrazahlungen und warnen eben vor den Folgen für das Behandlungsangebot. Also da wird es sehr wahrscheinlich gar nicht mal so harmonisch zu sich gehen.
0: Wir sind auf jeden Fall gespannt und behalten das Ganze im Blick. Das alles an diesem Dienstag. In den News halten wir für euch natürlich auch noch euch auf dem Laufenden, was wichtig ist. Jetzt aber erstmal einen guten Start in den Dienstag. Und das mit Lady Gaga.
2: Jetzt auf hier.
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1: Mit Christoph Münch. Guten Morgen. Rheinmetall und die Telekom wollen gemeinsam einen Anti-Drohnen-Abwehrschirm entwickeln. Ziel ist es, Kraftwerke, Industrieanlagen, Brücken oder andere kritische Infrastruktur zu schützen. Die Telekom entwickelt dabei Sensoren, die Drohnen über deren Funksignale orten können. In der Bundesregierung wird über die Eckpunkte einer großen Steuerreform diskutiert. Einen Tag vor dem Koalitionsausschuss mit CDU und CSU bekräftigt SPD-Chef Klingbeil die Forderung nach höheren Abgaben für Spitzenverdiener und für große Erbschaften. Und jetzt das Wichtigste von hier. Nach dem Großeinsatz der Polizei in Sinzig am Freitag gibt es neue Erkenntnisse. Ein Täter soll eine Schusswaffe vorgehalten haben, um einen Bankmitarbeiter und den Fahrer eines Geldtransporters unter seine Kontrolle zu bringen und dann in den Tresorraum der Bank zu sperren. Das teilten Polizei und Staatsanwaltschaft in Koblenz gemeinsam mit. Inzwischen gehen die Ermittler davon aus, dass der oder die Täter schon mit dem erbeuteten Behälter voller Bargeld geflüchtet waren, bevor die Beamten eintrafen. Die Einsatzkräfte hatten das Bankgebäude sofort umstellt und die Sinziger Innenstadt weiträumig abgesperrt. Dass der oder die Täter danach noch fliehen konnten, wird ausgeschlossen. Dabei laufen auch nun die Ermittlungen weiter. Zeugen werden befragt, Spuren werden ausgewertet. Es gab noch keinen Fahndungserfolg. Der oder die Täter sind also weiterhin auf der Flucht. Für Public-Viewing-Veranstaltungen während der anstehenden Fußball-WM können Städte und Gemeinden Ausnahmen von der Nachtruhe zulassen. Ein Erlass des zuständigen Ministeriums macht das möglich. Die Stadt Bonn bittet Gastrobetriebe deshalb, diese Ausnahmen rechtzeitig zu beantragen. Das sei nötig, damit Außengastroflächen überhaupt beschallt werden dürfen, sagt die Stadt. Außerdem beginnen einige Spiele wegen der Zeitverschiebung erst um 22 Uhr oder später, enden also teilweise erst nach Mitternacht. Und damit sie komplett übertragen werden können, sind eben die Ausnahmen von der Nachtruhe und verlängerte Öffnungszeiten nötig, heißt es. Die WM in USA, Mexiko und Kanada startet dann am 11. Juni. Die Telekom Baskets Bonn haben die Lizenz für die kommende Bundesliga-Saison bekommen, ohne Auflagen. Genauso wie 15 andere Bundesliga-Vereine auch. Der Lizenzliga-Ausschuss der BBL hatte zuvor die eingereichten Unterlagen der Clubs geprüft. Es ging dabei um die finanzielle Situation der Vereine, aber auch um formale Rahmenbedingungen, die Nachwuchsarbeit und die Nachhaltigkeit. Die Clubs arbeiten sehr solide, setzen ihren Wachstumskurs fort und haben ihre Hausaufgaben seriös erledigt, heißt es vom Ausschuss. 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
1: Der Blick aufs Wetter mit der gewohnten Expertise unseres Wettermanns Carsten Brandt. Wie wird's denn?
2: Im Tagesverlauf heute wieder windig, wechselhaft, es fallen Schauer, 10 bis 12 Grad.
1: Danke, Carsten. Der Blick auf die Straßen im ausführlichsten Verkehrsservice für Bonn und den Rhein-Sieg-Kreis. Zu dieser frühen Stunde ist noch nichts los, die Straßen sind frei. Kommt gut an.

Fassbender und mit CDUler Armin Laschet. Er hat sich ja bei einem Unfall mit einem E-Scooter die Schulter gebrochen. Au, au, au. Beim BR-Fernsehen hat er jetzt gesagt, mir egal, ich steig wieder drauf. Ey, die Höllenteile haben null Knautschzone, Junge. Erst ist er über einen Lacher gestolpert und dann über einen E-Scooter. Armin, pass bitte auf dich auf. Ey, zieh wenigstens einen Helm an, wirklich.

0: Sia mit Cheap Thrills für euren Dienstagmorgen. Im April hat eine Nachricht die Medien beherrscht. Ihr habt es schon richtig erraten. Timmy der Wahl. Was an dieser Story aber Hoffnung macht, sagt Sebastian Richter von der evangelischen Kirche heute Morgen im Augenblick mal. Er sagt, so viel Mitgefühl für ein Tier in Not, das macht Hoffnung fürs Zusammenleben.
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2: Im Meer sterben täglich Wale. Ohne Nachrichten, ohne Namen, ohne Anteilnahme. Dann schwimmt einer in die Ostsee und halb Deutschland hält den Atem an. Knut war ein Eisbär, Bruno ein Braunbär, Timmy ein Wal. Wir kennen ihren Namen. Die der Menschen im Mittelmeer meistens nicht. Das ist keine Anklage, nur eine Frage, die mich einfach nicht mehr loslässt. Was entscheidet eigentlich, wen wir sehen und wen nicht? Mitgefühl für einen kranken Wal ist ja erstmal was Gutes. Die Welt braucht mehr Mitgefühl und wenn ein Wal uns daran erinnert, warum nicht? Und so Wale sind ja auch wirklich krasse Tiere. Sie singen komplexe Liebeslieder, leben in sozialen Gruppen, ernähren sich friedlich von Plankton und Krill. Vielleicht fasziniert der Wal so, weil wir diesen Tieren einige Eigenschaften zuschreiben, die wir uns von Menschen auch erhoffen. Eckart von Hirschhausen postet neulich in den sozialen Medien, man kann um einen Wal weinen und ein Herz haben für alle anderen Lebewesen, Menschen eingeschlossen. Und so hoffe ich, dass die Geschichten um diesen Wal uns erinnern und ermutigen, für ein gutes Miteinander einzustehen. Nicht nur an Ostsee oder Mittelmeer, sondern auch zu Hause, in der Familie oder im Ehrenamt, in der Schule und auf der Arbeit. Vielleicht braucht da mal wieder jemand meine Aufmerksamkeit. Sebastian Richter von der evangelischen Kirche für Augenblick mal. 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
1: Mit Thorsten Adolfs. Guten Morgen. Das Leben in der Großstadt ist für viele Menschen attraktiv. Es gibt viele Jobs, gute Verkehrsanbindungen und auch jede Menge Freizeitmöglichkeiten. Trotzdem wird das Leben dort für viele schwieriger, weil die Mieten so hoch sind und bezahlbare Wohnungen kaum zu finden sind. Das zeigt eine Umfrage der Beratungsgesellschaft PwC. Danny Hopper aus dem News-Team, das schreckt mittlerweile viele Berufstätige ab.
2: Ja, auf jeden Fall. Für die Studie wurden 4000 Berufstätige befragt aus 12 deutschen Großstädten mit mehr als 500.000 Einwohnern. Und viele von ihnen haben das Gefühl, dass man bei der Wohnungssuche dort vor allem Glück haben muss. Denn hohe Mieten bedeuten für viele, dass am Monatsende weniger Geld für Essen, Familie, Hobbys oder Rücklagen übrig bleibt. Gerade jüngere Menschen überlegen laut Studie deshalb häufiger, ob sie für einen Job überhaupt noch in eine Großstadt ziehen wollen. Und das wird auch für die Unternehmen immer mehr zum Problem. Denn wenn das Wohnen zu teuer ist, wird es schwieriger, neue Mitarbeiter zu finden oder auch zu halten. Jeder Zweite, der einen neuen Job sucht, sagt, dass die Miete bei einem Umzug entscheidend sei.
1: Stellt sich natürlich die Frage, was können Politik und Arbeitgeber tun, damit die Mitarbeiter bleiben?
2: Ja, auch das hat PwC gefragt und da haben sich 83% für einen Mietzuschuss von Firmen ausgesprochen. Fast genauso viele sind außerdem dafür, dass der Arbeitgeber die Fahrtkosten übernimmt oder Betriebswohnungen bereitstellt. Und auch an die Politik stellen die Befragten Forderungen. Sie wollen einen öffentlichen Wohnungsbau mit dem Schwerpunkt auf niedrige und mittlere Einkommen und sie fordern, Büroflächen in Wohnraum umzuwandeln. Denn 37% haben laut Umfrage auch schon einmal über einen Jobwechsel nachgedacht wegen der hohen Mieten. Also das zeigt, das Thema Wohnen bleibt hochaktuell.
1: Dankeschön, Danny. Und jetzt weitere Meldungen im Überblick. Die Bundesregierung will schnell über Entlastungen für die Verbraucher entscheiden. Das hat ein Regierungssprecher gesagt. Nachdem die 1.000 Euro Entlastungsprämie für Arbeitnehmer im Bundesrat gescheitert ist, will der Koalitionsausschuss heute über das weitere Vorgehen beraten. Die Grünen schlagen vor, die Stromsteuer zu senken und der Deutsche Mittelstandsbund fordert eine Reform der Einkommensteuer. Alle Passagiere und Besatzungsmitglieder haben das Kreuzfahrtschiff Hondius nach dem Hunter-Virus-Ausbruch mittlerweile verlassen. Die 4 nach Deutschland gebrachten Passagiere müssen jetzt lange in Quarantäne bleiben, wegen der oft langen Zeitspanne zwischen Ansteckung und Erkrankung. Das Geschehen sei aber gut kontrollierbar, sagte der Virologe Schmidt-Kanasit. In Wassenberg im Kreis Heinsberg ist ein Mann gestern Abend vor einem Haus erschossen worden. Nach Angaben der Polizei war der Schütze um 7:45 aus einem Auto ausgestiegen und hatte auf den Mann gezielt. Im Wagen soll ein weiterer Mann gesessen haben. Direkt nach der Tat flüchteten die beiden. Die Polizei sagt, für die Bevölkerung bestehe keine Gefahr. Sie hat eine Großfahndung ausgelöst. Auch ein Hubschrauber war im Einsatz.
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3: Mit Christoph Münch, guten Morgen. Viele Fragen sind weiterhin offen nach dem Großeinsatz der Polizei in Sinzig. Wir waren ja am Freitag auch mit einem Reporter vor Ort. Die Polizei geht inzwischen davon aus, dass der oder die Täter schon weg waren, als die Beamten eintrafen. Es war damit also wohl keine Geiselnahme. Mehr zum Stand der Ermittlungen gleich auch in unseren Lokalnachrichten um 19:30.
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4: Carsten Brandt. Guten Morgen.
5: Morgen, Walli, hallo.
4: Auch der Dienstag wieder wechselhaft uselig.
5: Ja, sehr kalter Start aktuell. Eisheilige, ne? Und im Tagesverlauf Sonne und Wolkenwechsel, einzelne Schauer, windig.
4: Naja, wenigstens trocken. Für den Moment jedenfalls. Aber frisch draußen 4,9 Grad. Bis unsere Wetterstation in Bonn-Bär-Bechinghofen. 3,2 Grad haben wir in Bad Honnef-Egidienberg. Und richtig kalte 1,4 Grad oben auf dem Mühlberg in Königswinter. 3:06, der Radio Bonn Rhein-Sieg-Verkehr. Sarah ist da. Guten Morgen.
6: Guten Morgen. Und wir haben noch keine Meldungen, keine Staus. Ihr kommt überall gut durch. Wenn sich das aber ändert und ihr seht die ersten Staus für heute oder Blitzer oder auch Verkehrsbehinderung, gebt das wie immer gerne bei uns durch. Das geht per WhatsApp oder ihr ruft eben an. Die Nummer ist die 0228 4007 111. Gute Fahrt euch.
4: So, nach unserer Geburtstagsparty gestern würde ich vorschlagen, machen wir heute Morgen mal eine richtig langweilige Sendung. Wir reißen uns mal überhaupt kein Bein aus heute.
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4: Nur Spaß. Guten Morgen.

0: Die Radio Bonn Rhein-Sieg Morning Show am Dienstag, 11:11 haben wir es jetzt. Da ist man ein paar Jahre bei Instagram raus und alles verändert sich. Wie schnell ist denn dieser Algorithmus geworden eigentlich da?
1: Das ist aber mega gut, weil du den so gut für dich anpassen kannst, ganz schnell.
0: Ja, aber das geht mir ein bisschen zu schnell. Kennt ihr das? Man guckt so ein Video bei Instagram ein bisschen zu lang und der Algorithmus denkt sofort, oh, das interessiert ihn, und man landet in so einer Bubble.
1: Ja, genau, ja.
0: Ja, ich bin gerade in einer Bubble bei Instagram gelandet, wo mir dauernd Videos angezeigt werden von Menschen, die Straßenmarkierungen aufbringen.
1: Ah, das ist hervorragend, Benni, das so perfekt in einem durch und das so einen schönen geraden Rand hat. Oh, toll.
0: Erst wird das so markiert oder so ein bisschen abgeklebt und dann...
1: Ja.
0: Und das sehe ich jetzt dauernd.
1: Aber das könnte ich mir stundenlang angucken. Ich liebe das.
0: Dann kriegst du jetzt mein Instagram.
1: Na gut.
0: Ich möchte es nicht mehr haben.
1: Ich könnte tauschen gegen meine Orca-Bubble. Ich gucke gerade ganz viele Orca, die unter Wasser gefilmt wurden.
0: Ich bin auch in einer Golden Retriever-Bubble noch.
1: So.
0: Tag der Pflege heute am 12. Mai wird auch noch Thema sein bei uns in der Sendung. Und ich pflege jetzt mal eure Ohren mit einem Song, die kleinen Härchen in euren Ohren kitzeln werden, die eure kleinen Ohrläppchen massiert. Ja, müsst ihr ganz saft reinlassen in eure Ohren, diese Nummer hier, und müsst ihr genießen. Die fühlt sich richtig gut an im Ohr. Die Lighthouse Family und Ocean Drive.

0: gleich 20 nach 6. Wenn dir am Dienstagmorgen der Montagmorgen noch tief in den Knochen steckt. Mensch, war das eine Show gestern. Unsere gemeinsame Geburtstagsparty hier mit Brings. Sarah und ich hatten in der Nacht von Sonntag auf Montag beide eine unruhige Nacht. Wir haben beide eher schlecht geschlafen. Und wir waren auch ziemlich aufgeregt, weil normalerweise sind wir hier alleine und haben keine Gäste. Das Lampenfieber war dann aber gestern zum Glück schnell vorbei. Denn Peter, Stefan, Harry und Christian, das sind ja schon richtig super nette Typen, mit denen wir auch richtig Spaß hatten gestern hier in der Sendung.
1: So, und jetzt geht die Party richtig los.
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0: Da sind sie, unsere Gäste. Hey! Herzlich willkommen. Guten Morgen.
3: Guten Morgen.
0: Brings hier bei uns im Studio. Toll, wie viele Glückwünsche hier bei uns reinschneiden. Herr Krautmacher, die Bühne gehört Ihnen.
4: Hallo, hier ist der Henning. Henning Krautmacher. Radio Bonn-Rhein-Sieg und Brings, die kenne ich gut. Und beide werden 35. Und euch gratuliere ich von Herzen. Euer Henning.
3: Wie

0: Hey, ganz spontan.
1: Wunderbar.
2: Die Anfänge bei euch, ne? Vorband von Billy Idol. Vorband von Simple Minds, wie ist das damals gewesen?
0: Das war mega. Also, aber wir haben aber auch schon vor Jürgen Zeltinger gespielt als Vorband. Im Luxor haben wir auch gespielt.
3: Wir, ja. wir haben mit Tom Petty, mit AC/DC und mit ganz vielen Leuten zusammen gespielt.
0: Ja, ja. Metallica, Höhner, alle waren
2: das. Das war eine geile Morning Show mit euch, hat richtig Spaß gemacht. Und das, was jetzt noch kommt zum Abschluss der Sendung. Ich hatte heute Morgen um 10 vor 8 die Idee, wir brauchen mal ein rheinisches Geburtstagslied.
3: Ja. Und guck mal, da hat er sich die Klampe geschnappt. Sie haben versucht zu singen für die Uhrzeit. Würde ich sagen, klingt das auch einigermaßen. Und ich schwöre jetzt wirklich, ich schwöre, das gab es vor 20 Minuten, eine halbe Stunde gab es das noch nicht. Jetzt ist er fertig.
2: Jetzt ist er fertig. Er hat sogar einen Namen. Das ist Dinge da. Jetzt kommt der Song.
4: Seit

Rings und Radio Bonn-Rhein-Sieg sind 35 Jahre alt geworden. Das haben wir gestern zusammen gefeiert. Und es hat gepasst. Videos gibt's bei Insta, bei Radio Bonn-Rhein-Sieg. Bei mir auch noch eins. Und spätestens im November sehen wir Brings ja dann wieder beim Betriebsduell. Wir freuen uns schon drauf.

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1: Mit Christoph Münch. Guten Morgen. Finanzminister Klingbeil pocht darauf, Spitzenverdiener stärker zu belasten. Nach seinen Worten kann es keine Reform der Einkommenssteuer geben, bei der nicht auch Spitzenverdiener mehr zahlen müssten. Nach dem Ausbruch des Hunter-Virus ist die Evakuierung des Kreuzfahrtschiffs Hondius abgeschlossen. Am Abend ging vor Teneriffa eine letzte Gruppe von 28 Passagieren von Bord. Sie wurden dann in Richtung der Niederlande ausgeflogen. Und jetzt das Wichtigste von hier. Nach dem Großeinsatz der Polizei in Sinzig am Freitag gibt es neue Erkenntnisse. Demnach war es wohl keine Geiselnahme. Ein Täter soll mit einer Schusswaffe einen Bankmitarbeiter und den Fahrer eines Geldtransporters bedroht und dann in den Tresorraum der Bank gesperrt haben. Inzwischen gehen die Ermittler davon aus, dass der oder die Täter schon mit dem erbeuteten Behälter voller Bargeld geflüchtet waren, bevor die Beamten eintrafen und die Bank umstellt hatten. Die Ermittlungen laufen natürlich weiter. Zeugen werden befragt und Spuren werden ausgewertet.
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1: Wem noch ein Fahrrad oder das ein oder andere Elektrogerät für zu Hause fehlt, der kann heute ab 8.30 Uhr dafür bieten, denn im Versteigerungssaal des Bonner Stadthauses findet heute Vormittag wieder die Fundsachenversteigerung statt. Es dauert nicht mehr lange bis zur Fußball-WM. Die Stadt Bonn bittet Gastronomen, die Spiele zeigen wollen, auch die Ausnahmen dafür rechtzeitig zu beantragen. Denn wegen der Zeitverschiebung gehen manche Partien bis nach Mitternacht und dafür sind dann eben Ausnahmen in Sachen Nachtruhe und Öffnungszeiten notwendig. Die Telekom Baskets Bonn starten am Samstag mit einem Heimspiel in die Playoffs und sie haben gerade auch die Lizenz für die kommende Basketball-Bundesliga-Saison bekommen und das ohne Auflagen. Gleiches gilt auch für 15 andere Bundesliga-Vereine. Der Lizenzausschuss der BBL hatte die eingereichten Unterlagen der Clubs geprüft. Die Clubs arbeiten sehr solide, setzen ihren Wachstumskurs fort und haben ihre Hausaufgaben seriös erledigt, heißt es vom Liga-Ausschuss. 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
2: Ach, jetzt ärgere ich mich gerade, dass ich meine Kuscheldecke heute Morgen zu Hause vergessen habe. Jetzt sitze ich hier in meinem Frotteschlafanzug und friere ein bisschen, denn es ist ganz schön kalt heute Morgen, Carsten Brandt.
3: Ja, morgen, Walli. Ja, also das ist wirklich für viele eine böse Überraschung. Ich habe eben gesehen, bei uns am Weißen Stein gab es zwischen 4 und 5 Uhr Schneefall und eine dünne Schneedecke. Jetzt kein Witz in der Eifel.
2: Naja, oben auf dem Ölberg 1,4 Grad aktuell.
3: Aber auch da, ne?
2: Ne? Eisheilige.
3: Auch da gab es Schneeregen.
2: Ja.
3: Eisheilige, genau, Schneeregen. So, tagsüber kann ich euch 10 bis 12 Grad versprechen. Es ist aber windig, es ist trotzdem kühl. Ja, aber mit Kuscheldecke wird das sicherlich auch tagsüber dann helfen, würde ich jetzt mal sagen, oder?
2: Die zwei windigen Typen hier. 4,9 Grad in Bonn-Bobbechlinghofen, bei Tonnefegidienberg 3,4 Grad und wie gesagt 1,4 Grad oben auf dem Ölberg in Königswinter. 3:30 der Radio Bonn-Rhein-Sieg-Verkehr. Sarah ist da, guten Morgen.
4: Guten Morgen. Und es gibt eine Warnmeldung, und zwar, wenn ihr auf der A4 von Aachen nach Köln unterwegs seid, zwischen Köln-Eiffeltor und Rodenkirchen bitte vorsichtig fahren, weil da liegt ein Holzteil auf der Fahrbahn. Sonst aber noch recht entspannt auf den Straßen. Wir haben keine Staus gemeldet. Sobald ihr aber was entdeckt, gebt das gerne durch. Das geht über die 0228 4007 111. Gute Fahrt euch.
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2: Einen entspannten Dienstagmorgen wünschen wir. Guten Morgen.

0: Mittwochmorgen. Wir informieren euch an dieser Stelle über die heutigen Aussichten.
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0: 18 vor 7. Ich meine nicht die Wetteraussichten, sondern was im Geldregen heute auf euch zukommt. Oder besser gesagt, auf euch niederprasselt. 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

0: am Dienstag 6:45. Ohne sie sähe es ziemlich düster aus in den Krankenhäusern, den Senioren- oder Pflegeheimen bei uns im Radio Bonn-Rhein-Sieg-Land. Auch auf der Intensivstation der Herzklinik am UKB ist die Pflege der Patienten immer mit super großer Verantwortung verbunden. Und zum Tag der Pflege haben wir dort heute Leyla Eschriff getroffen. Sie arbeitet seit 10 Jahren dort und sie weiß, wie belastend es sein kann, Patienten mit Schicksalsschlägen zu begleiten.
1: Manchmal habe ich das auch so, dass ich Patienten über mehrere Tage betreue und es geht mir so nah, dass ich dann sage, ich kann die Patientin heute nicht mehr betreuen. Das geht mir zu nah. Und diese Option ist ja durchaus auch da.
0: Ja, Leyla hat uns einen Einblick in ihren Alltag als Pflegekraft am UKB gegeben. Wir durften sie mit den Patientinnen und Patienten begleiten. Und die Reportage, die hört ihr gleich 7:10 hier bei Radio Bonn-Rhein-Sieg.

jetzt neu bei uns. Alex Warren, Fever Dream. Wie

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0: mit Thorsten Adolfs. Guten Morgen. Die Unzufriedenheit in der Bevölkerung ist hoch, die Umfragewerte der Bundesregierung sind schlecht und in den vergangenen Wochen gab es kaum eine Idee, über die sich Union und SPD nicht gestritten haben. Das will man jetzt ändern. Ein wichtiger Schritt dazu ist der Koalitionsausschuss. Heute treffen sich die Fraktionsspitzen von Union und SPD wieder und wollen gemeinsam Wege aus der Krise finden. Infos dazu von Marc Weiß.
1: Zuletzt wurde viel über die Wirtschafts- und Sozialpolitik gestritten. Wer soll wo, wie und in welcher Höhe entlastet werden? Wie viel mehr müssen Besserverdiener dazu beitragen? Oder soll es nur besonders Reiche treffen? In all diesen Punkten gehen die Meinungen von SPD und Union traditionell auseinander, ganz unabhängig davon, ob sie in einer Koalition sind. Weil aber die deutsche Wirtschaft nach wie vor nicht aus der Krise kommt und man fast wöchentlich wieder vor neuen Herausforderungen durch Kriege oder andere internationale Krisen steht, wollte man jetzt eigentlich schnelle und gute Ergebnisse liefern und hatte sich unter anderem auf die Entlastungsprämie geeinigt. Aber auch das hat nicht funktioniert, denn der Bundesrat hat abgelehnt, aus Sicht der Union vor allem die eigenen Parteikollegen, die dort als Länderregierungschef sitzen. Aber auch ein SPD-geführtes Land stimmte dagegen. Immerhin gibt es in der Koalition eine gewisse Selbsterkenntnis. SPD-Chef Klingbeil sagte vor ein paar Tagen, man sei in einer Phase gewesen, wo das Gegeneinander diese Koalition geprägt habe. Er wolle da aber wieder rauskommen und jetzt die großen Dinge in diesem Land angehen.
0: Und jetzt weitere Meldungen im Überblick. Wenn der nächste Winter besonders kalt wird, könnte Deutschland ein Gasproblem bekommen. Die Speicher sind aktuell nur zu 26% gefüllt, weil die hohen Preise es für Händler gerade unattraktiv machen, Gas einzulagern. Experten empfehlen deshalb, den Verbrauch bei Kälteeinbrüchen bewusst zu drosseln und die Lage EU-weit im Blick zu behalten. Deutschland steckt mehr als 10 Millionen Euro in den Aufbau militärischer Ausbildungszentren in der Ukraine. Das Geld fließt in eine EU-Initiative und soll sicherstellen, dass die ukrainischen Streitkräfte auch nach einem möglichen Frieden mit Russland einsatzbereit bleiben. Gute Nachrichten für alle, die sich einen Neuwagen gekauft haben oder kaufen wollen. Die Schadstoffbelastung in der Innenraumluft ist bei den untersuchten Modellen zwar messbar, sie erreicht aber keine gefährlichen Konzentrationen. Das hat eine Untersuchung des ADAC und des Fraunhofer Instituts ergeben. Trotzdem gilt, je jünger das Auto, desto mehr Chemikalien dünsten Kunststoffe und Kleber aus. Vor allem bei Hitze, wenn das Auto in der prallen Sonne steht, steigen diese Werte an. Wenn es im neuen Wagen unangenehm riecht, dann sollte vor der Fahrt kräftig durchgelüftet werden, rät der ADAC, das senke die Schadstoffkonzentration deutlich. Sollte es auch nach Wochen noch einen beißenden Geruch im Innenraum geben, dann kann das beim Händler als Mangel reklamiert werden.
2: Und jetzt das Wichtigste von hier.
3: Mit Christoph Münch, guten Morgen. Heute ist der internationale Tag der Pflege. Und deshalb gibt's auch bei uns hier im Radio Bonn-Rhein-Sieg-Land einige Aktionen dazu. Zum Beispiel am Bonner Uniklinikum. Dort ist für heute eine sogenannte Nurse Parade geplant, also eine Art Umzug. Und mehr gleich in unseren Lokalnachrichten um halb.
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4: Carsten Brandt, guten Morgen.
5: Walli, guten Morgen, hallo.
4: Eisheilige, für mich war der Eisheilige ja immer hier Granatella, die Eisdiele. Aber also das waren wirklich Heilige, die da
5: das Eis. Die Eismacher, ne? Ja, ja. Also ich glaube, die Geschichte von dem Eismann ist ja wirklich so Eis vom Gletscher runterholen und dann irgendwie was ran. So kommt das, glaube ich, wirklich. Egal. Jedenfalls draußen Eis um die Zeit muss jetzt nicht unbedingt sein, aber wir haben teilweise Schnee heute Nacht gehabt. Wir haben die nächsten Tagen immer noch mal Bodenfrost und Luftfrostgefahr. Immerhin 10 bis 12 Grad tagsüber, Sonne und Wolkenwechsel, einzelne Schauer heute.
4: Ja, und wie es dann über den Feiertag am Donnerstag weitergeht, Vatertag, das hören wir dann gleich in einer Viertelstunde.
5: Oh. Bollerwagenrisiko.
4: Frisch da draußen. 5,4 Grad an unserer Wetterstation in Bomberbechlinghofen. 1,9 Grad nur oben auf dem Ölberg in Königswinter und auch frische 3,4 Grad im östlichen Rhein-Sieg-Kreis in Windeck-Hoogst. 10:07 der Radio Bonn Rhein-Sieg-Verkehr und Sarah hat schon Staus für euch.
6: Geht los mit der A59 von Bonn nach Köln. Da zwischen Troisdorf und dem Flughafen 3 Kilometer stockend. Ihr müsst ungefähr 10 Minuten mehr einplanen. Dann haben wir die A555 von Bonn nach Köln zwischen Godorf und dem Kreuz Köln Süd 2 Kilometer stockend. Auf der A560 Hennef nach St. Augustin zwischen St. Augustin und dem Dreieck St. Augustin West auch da 2 Kilometer stockender Verkehr. Außerdem hat der Heinz uns einen Blitzer gemeldet. Der steht in Bonn-Messdorf da auf der Messdorfer Straße. Danke dir für die Info. Und wenn ihr auch einen Blitzer für uns habt oder mehr Staus oder auch Verkehrsbehinderung, gebt das alles gerne durch. Die Nummer dafür ist die 0228 4007 111. Gute Fahrt euch.
4: Und guten Morgen in Meckenheim, in Siegburg und in Swisttal. Guten Morgen, Radio Bonn-Rhein-Sieg-Land.
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4: Dienstag, 12. Mai. Guten Morgen.

0: 10 nach 7 am Dienstagmorgen hier in der Radio Bonn Rhein-Sieg Morning Show. Die Arbeit der Pflegekräfte hier bei uns im Radio Bonn Rhein-Sieg kann gar nicht oft genug gewürdigt werden. Auch wenn wir jetzt nicht mehr klatschend auf den Balkonen stehen, wie zu Corona-Zeiten. Denn ohne die Pflegekräfte läuft natürlich nichts in unseren Krankenhäusern, Kliniken oder in den Heimen. Heute ist Internationaler Tag der Pflege und am UKB sind täglich rund 2500 Pflegekräfte im Einsatz. Eine von ihnen hat unsere Radio Bonn Rhein-Sieg-Reporterin Katrin Urbschat bei ihrem Arbeitsalltag begleitet. Leila Eschriff, sie arbeitet seit 10 Jahren mit Patientinnen und Patienten auf der Herzstation vom UKB und wir sind dabei gewesen und haben sie einen Tag lang begleitet.
1: Heute betreue ich zum Beispiel eine Patientin, die ist hochintensivpflichtig. Bei ihr werden mindestens 3 Organe halt ersetzt durch Maschinen.
2: Man muss sich das vorstellen, also hier hängt wirklich überall Kabel und Monitore, wo man einen Herzschlag sieht. Für mich ist das wirklich ein riesiges Wirrwarr.
1: Das glaube ich, ja. Also für mich sieht das ordentlich aus. Ja. Es geht noch schlimmer. Auf der rechten Seite, das ist die sogenannte ECMO. Das ist ein Herzunterstützungssystem. Einmal durch diese großen, dicken Schläuche Blut rausgesaugt aus dem Körper. Mit Sauerstoff angereichert und wieder in den Körper zurückgegeben. Der Beutel ist leer, deshalb wechseln wir jetzt einmal bei ihr die Ernährung. Leider kein Burger oder eine Pizza, es ist Sondenkost, nennen wir das. Dann eine Schürze anziehen am Patientenbett. Ne? Dann drücken wir einfach auf Start.
2: Das alles zu koordinieren ist lebenswichtig. Aber auch das Zwischenmenschliche zählt hier bei euch. Im Hintergrund spielt ja schon die ganze Zeit Musik über eine kleine Musikbox, die hier direkt neben dem Bett steht.
1: Wir achten auch sehr auf eine kultursensible Pflege. Hier läuft zum Beispiel jetzt der Koran und die Patientin hat einen muslimischen Background. Und da hatten die Angehörigen den Wunsch gestern geäußert, ob es nicht möglich wäre, wenn die halt nicht da sind, damit die Mutter sich nicht alleine fühlt, ob wir irgendwas Vertrautes halt durchgehend laufen lassen können. Und es sind einfach die kleinen Dinge, die schon reichen, um einfach Großes zu bewirken.
2: Ich muss sagen, für mich ist das natürlich ein befremdliches Gefühl, ja, auch exakt. Jemanden überhaupt so vor einem liegen zu sehen, das macht mich schon auch emotional. Wie macht man das, wenn man hier tagtäglich auf der Station arbeitet?
1: Ja, also das ist der Spagat, den man halt irgendwie versuchen muss zu trainieren. Also ein Spagat klappt auch nicht von heute auf morgen, ne? Da muss man viel dehnen. Also man muss irgendwie wissen, okay, was nehme ich mit nach Hause? Nehme ich überhaupt was mit nach Hause oder muss ich aufpassen, abzustumpfen?
0: Ja, und wie Leila versucht bei allem, was sie auf ihrer Arbeit so erlebt, eben nicht abzustumpfen. Auch darüber haben wir noch mit ihr gesprochen. Mehr über sie und die Pflegekräfte bei uns im Radio Bonn Rhein-Sieg-Land hört ihr um 20 nach 8 hier in der Morningshow.

0: Dienstag, 20 nach 7, hier bei Radio Bonn Rhein-Sieg. Carsten Brandt, guten Morgen.
1: Olli, grüß dich, guten Morgen, hallo.
0: Olli, unsere Wettermeldin aus Altdorf, aus dem östlichen Rhein-Sieg-Kreis, meldet gerade, es ist trocken, aber ziemlich schattig da draußen. 4,1 Grad, ja, frisch heute Morgen der Start in den Tag.
1: Absolut, ne? Der Ölberg toppt das Ganze ja noch mit wenig über dem Gefrierpunkt. Es gab heute Nacht sogar Schneeregen, haben wir auch nicht alle Tage. An den Eisheiligen im Mai, auch wenn es da mal gerne mal einen Bodenfrost oder sowas gibt, Mitte Mai, das kommt schon mal vor. Aber so kalt aktuell, Freunde, ist nicht euer Ernst, ne? Muss nicht sein. Und tagsüber sind wir bei 10, 11, 12 Grad maximal mit einzelnen Schauern unterwegs. Also warme Jacke, windig dabei. Gerade dieser Wind, ne? Der ist so durchdringend kalt.
0: Der Wind,
1: ja, das himmlische Kind.
0: Bleibt es denn so oder wird es wieder ein bisschen frühlingshafter in den nächsten Tagen?
1: Das schleppt sich so rum. Also die kommende Nacht ist nicht so kalt, 6 bis 9 Grad, ein bisschen Regen dabei. Morgen im Tagesverlauf weitere Regenschauer, 10 bis 13 Grad. Dann der Vatertag. Die Freunde mit dem Bollerwagen sind bei Schauern unterwegs, bei 12 bis 14 Grad. Also so richtig viel Besserung ist da nicht zu erwarten.
0: Vor dem Wochenende bleibt es also eher noch unbeständig. Und dann wird es vielleicht ein bisschen besser, oder? Wochenende ist
1: ganz gut. Am Wochenende kriegen wir es irgendwie
0: ja.
1: Hin.
0: Ja, sehr gut. Carsten, erstmal vielen Dank und bis später.
1: Bitte, ne? Bis dann. Ciao.

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1: Mit Christoph Münch. Guten Morgen. In Hannover kommen heute hunderte Mediziner zum 130. Deutschen Ärztetag zusammen. Das Treffen steht unter dem Eindruck der geplanten Reform der gesetzlichen Krankenversicherung von Gesundheitsministerin Warken. Die CDU-Politikerin wird heute ebenfalls in Hannover erwartet. Die dreitägige Waffenruhe zwischen Russland und der Ukraine ist beendet. Nach Angaben aus Kiew hat Russland schon in der Nacht die Ukraine wieder mit zahlreichen Drohnen angegriffen. Und jetzt das Wichtigste von hier. Die Polizei fahndet weiter nach dem oder den Tätern, die in Sinzig einen Behälter mit Bargeld geraubt haben. Wir waren ja am Freitag mit einem Reporter vor Ort, als die Polizei die Bank umstellte. Aber zu diesem Zeitpunkt waren die Tatverdächtigen wohl schon geflohen. Nach aktuellem Stand der Ermittlungen hatten der oder die Täter mit einer Schusswaffe einen Bankmitarbeiter und den Fahrer eines Geldtransporters bedroht und in den Tresorraum der Bank eingesperrt. Aktuell werden weiter Zeugen befragt und Spuren ausgewertet und natürlich auch die Fahndung geht weiter.
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1: Die Berufsfachschule Troisdorf ist von heute an offiziell eine Schule ohne Rassismus. Sie bekommt heute das Siegel überreicht, das für einen respektvollen und diskriminierungsfreien Umgang steht. Als Projektpate engagiert sich der Boxclub Niederkassel. Im Internet läuft eine Petition für die Sternlichtspiele, denn eine Initiative der Mitarbeitenden will verhindern, dass das historische Bonner Kino geschlossen wird. Den Link zu der Petition gibt's online bei radiobonnrheinsieg.de. Ob im Krankenhaus, im Pflegeheim oder in der Ambulanz in Bonn leisten tausende Pflegekräfte jeden Tag unverzichtbare Arbeit und heute, am Internationalen Tag der Pflege, stehen sie besonders im Mittelpunkt. Das Bonner Uniklinikum veranstaltet heute deshalb eine sogenannte Nurse Parade, also einen Umzug von Pflegekräften, sagte uns Janine Egger, Pflegebereichsleiterung der Inneren Medizin.
2: Ziehen wir einmal quasi über den Campus und versuchen jeden Fachbereich zu erreichen, also auch allen Kollegen vor Ort die Möglichkeit zu geben, eben mit uns in Austausch zu kommen und im Zuge dessen natürlich, um auf uns aufmerksam zu machen und alle quasi mit einem schönen Hallo zu begrüßen, spielen wir in jedem Zentrum natürlich als erstes unseren Song.
1: Das Lied ist Feel My Heartbeat, das gibt den Takt für eine Herzdruckmassage im Falle einer Reanimation vor. Im Kreishaus in Siegburg gibt es heute um 15.30 Uhr dazu einen Vortrag zum Thema die Pflegezeit finanziell planen. Die Teilnahme dort ist kostenlos, Interessierte sollten sich aber am besten vorher anmelden. 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
3: Ja, frisch da draußen, passend zu den Eisheiligen. Ein kalter Wind zieht heute Morgen durchs Radio Bonn-Rhein-Siegland. Temperaturen gerade so um die 6 Grad, aber durch den Wind fühlt es sich deutlich frischer an. 12 Grad werden es im Laufe des Tages noch, sind aber auch wieder einzelne Schauer mit dabei. In Bonn-Bobelchenhofen 6,2 Grad, in Bad Honnef-Egidienberg 5,3 Grad, 2,4 oben auf dem Ölberg in Königswind. 3:30 der Radio Bonn-Rhein-Sieg-Verkehr und Sarah hat eine Warnmeldung für euch.
4: Fahrt bitte vorsichtig auf der A3 von Köln nach Frankfurt. Zwischen dem Kreuz Köln-Ost und dem Dreieck Heumer liegt ein Spanngurt auf dem linken Fahrstreifen, also da bitte besonders aufpassen. Dann haben wir Stau auf der A59 von Bonn nach Köln zwischen Troisdorf und Köln-Lind. Da aktuell 2 Kilometer, ihr müsst 10 Minuten mehr einplanen. Dann die A59 jetzt nach Bonn zwischen dem Dreieck Köln-Heumer und dem Dreieck Köln-Porz 1 Kilometer stockend. Auf der A555 von Bonn nach Köln steht ihr zwischen Godorf und dem Kreuz Köln-Süd. Da haben wir 4 Kilometer stockenden Verkehr, 10 Minuten obendrauf. Auf der A560 Hennef nach St. Augustin zwischen St. Augustin und dem Dreieck St. Augustin-West. Da 2 Kilometer stockend und noch auf der A565 von Meckenheim nach Bonn zwischen Bonn-Beul und dem Dreieck Bonn-Nord-Ost auch da 2 Kilometer stockender Verkehr. Außerdem habt ihr uns noch ein paar Blitzer gemeldet. Einer steht in Bonn-Bad Godesberg, da auf der Friedrichallee, danke an Freddy. Eva hat einen Blitzer in Königswinter-Oberpleis gesehen auf der L268 und Heinz meldet noch einen Blitzer in Bonn-Messdorf, da auf der Messdorfer Straße. Danke euch für die Infos und wenn ihr noch mehr Blitzer für uns habt oder Staus, gebt die gerne durch. Die Nummer ist die 0228 4007 111. Gute Fahrt euch.
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3: Euch einen schönen Start in den neuen Tag am Dienstagmorgen. Der Walli ist hier. Guten Morgen.

0: der Dienstagmorgen in einer kurzen Woche. Am Donnerstag übermorgen ist ja Feiertag, also haben wir ja quasi schon fast Halbzeit.
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0: Und das hier wäre dann eure Halbzeitshow für euch. Die erste Spielrunde. Thomas Wagner im landesweiten Geldregen-Studio.
2: Guten Morgen, meine erste Spielkandidatin Karin heute früh. Hallo.
3: Ja, hallo, guten Morgen.
2: Du bist auch schon ganz fleißig auf der Arbeit im Steuerbüro und hast da, so stelle ich mir das zumindest vor, jede Menge Unterlagen vor dir liegen.
3: Ja, so ist es.
2: Oder ist das schon alles digital?
3: Nein, nicht alles digital, aber wir arbeiten auch schon digital, aber man muss auch noch Unterlagen vorliegen.
2: Okay. Genau. Und du arbeitest ganz gerne auch schon dann direkt so früh morgens, bist ja auch schon eine Weile dran, weil du gesagt hast, dass ja, das ist halt so schön ruhig, ne?
3: So ist es. So früh kann man eben in Ruhe arbeiten und das Telefon geht noch nicht so oft und dann kriegt man schon einiges geschafft.
2: Karin, dann die erste Überraschung des Tages in deinem Arbeitstag dann heute der Geldregen hier. Ne? Ich hoffe, das sorgt nicht für ganz so viel Aufregung, aber vielleicht auch schon ein bisschen.
3: Doch,
2: positiv
3: schon ein bisschen.
2: Gerne. Genau.
3: Ja.
2: Ich wünsche dir viel Erfolg. Wir gucken mal, was passiert.
1: 200 Euro.
3: Weiter.
1: 500 Euro.
3: Weiter.
1: 650 Euro.
3: Stopp.
2: Jawohl, dann rechnen wir hier mal ab. 650 Euro für dich.
3: Ja, super, das freut mich. Toll.
2: Herzlichen Glückwunsch.
3: Super, vielen Dank.
2: Das war doch schon mal eine erste nette Runde im Geldregen hier. Und wir drehen ein bisschen weiter auf, denn 5000 Euro sind heute Morgen versprochen bis 10 Uhr. Und dann wissen wir ja jetzt, die sind drin in dieser oder in der nächsten Runde. Also wagt euch ran ans große Geld.
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0: 11 vor 8 am Dienstag. Gestern hatten wir ja Geburtstag, 35 Jahre gibt es Radio Bonn-Rhein-Sieg jetzt schon. Entsprechend haben wir uns ja gestern ein bisschen selbst gefeiert und haben uns von euch feiern lassen. Und für den Rest dieser Geburtstagswoche wollen wir euch feiern. Habt ihr auch Geburtstag? Habt ihr in diesem Jahr vielleicht ein Jubiläum? Dann meldet euch bei uns. Sven Jürgens hat das getan. Sven, du bist Ex-Mai-König und euer Junggesellenverein Eintracht Omberg feiert in diesem Jahr 250-jähriges Bestehen. Was habt ihr denn für das letzte Mai-Wochenende geplant?
1: Ja, das sind wirklich tolle Tage. Und zwar geht's los am Freitag, 29.05. Da haben wir unseren sogenannten Starabend. Der heißt nicht Starabend, der heißt Omberg heißt der Starabend. Ja, da kommt dann Achim Petri und Stefan Stürmer. Die spielen dann live und quasi als Opener kommt unsere ortsansässige Männertanzgruppe von der KG Lustige Brüder.
0: Damit startet ihr also?
1: Genau, damit starten wir. Und samstags ist dann das eigentliche Maifest. Dann gibt es einen kleinen Festumzug zum Ex-König und anschließend zum neuen Maikönig. Die werden dann da abgeholt. Und ja, dann geht's zum Dorfplatz. Da findet dann die Krönung statt. Und anschließend ist dann Krönungsball wieder in der Mehrzweckhalle.
0: Ja, und Sonntag habt ihr dann auch noch Familientag, hast du geschrieben. Ich habe gesagt, du warst Ende der 90er Maikönig. Das ist eine Erinnerung, die immer bleibt, oder?
1: Ja, klar, das war eine schöne Zeit. Hat natürlich auch Spaß gemacht, immer als amtierender Maikönig den eigenen Verein bei den anderen Maifesten so zu repräsentieren. Das hat echt Spaß gemacht. Das war eine echt schöne Zeit.
0: Ja, ich finde ja sowas wie Schützenvereine, Junggesellenvereine fürs Brauchtum, fürs Dorfleben enorm wichtig. Stichwort Nachwuchs, da kommt auch immer was nach bei euch, oder?
1: Doch, ich denke schon. Also bei uns kommen immer mal wieder ein paar neue dazu. Viele kennen sich heutzutage ja auch aus der Schule, von der Ausbildung her, aus dem Freundeskreis. Und wenn man aus so einer Clique einen zu packen kriegt, der da Bock dran hat, dann kommen andere nach. Also es war früher bei uns schon so und das ist heute genauso.
0: Toll. 250 Jahre JGV Eintracht Omberg, das lange Partywochenende vom 29. bis 31. Mai in Bonn-Hoholz. Also auch Gratulation an euch.

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0: mit Thorsten Adolfs. Guten Morgen. Der Iran-Krieg hat die Energiepreise zuletzt deutlich nach oben schnellen lassen. Viele Menschen in Deutschland versuchen deshalb weniger zu verbrauchen, auch beim Gas. Und das ergibt auch Sinn, hat gestern schon die Bundesnetzagentur gesagt. Und so sieht es auch der Branchenverband Initiative Energien speichern. Danny Hopper aus dem News-Team. Mit Blick auf den nächsten Winter könnte es laut Verband nämlich Probleme bei der Gasversorgung geben.
1: Ja, der Verband sagt, sollte der nächste Winter über einen langen Zeitraum richtig kalt und eisig werden, dann könnte es bei der Gasversorgung im Januar, Februar und März eng werden. Der Grund ist, dass die Gasspeicher momentan deutlich leerer sind als sonst und wegen der hohen Preise, eben durch den Iran-Krieg, weniger Gas eingespeichert wird. Denn für Händler lohnt sich das Auffüllen der Speicher im Moment wirtschaftlich oft nicht.
0: Die Bundesnetzagentur bleibt trotzdem gelassen. Man dürfe jetzt nicht in Hektik verfallen. Die Sorgen um die Füllstände der Gasspeicher seien unangebracht.
1: Ja, das hatte der Chef der Bundesnetzagentur Müller erst am Wochenende dem RND gesagt. Die großen Speicher in Deutschland könnten innerhalb von 30 Tagen befüllt werden. Außerdem sei man inzwischen breiter aufgestellt. Damit meint er unter anderem die 4 Flüssiggasterminals an Nord- und Ostsee. Die Speicherbetreiber fordern trotzdem, die EU-weiten Füllstände, Verbräuche und Gasimporte in einem Monitoring zu überwachen, die Infrastruktur weiter auszubauen und die Menschen dann auch notfalls frühzeitig zum Gassparen aufzurufen.
0: Danke, Danny. Und jetzt weitere Meldungen. Kurz und kompakt.
2: Die EU will dafür sorgen, dass wieder mehr lebenswichtige Medikamente in Europa hergestellt werden. Man wolle dadurch weniger abhängig von einzelnen Lieferanten und der Herstellung außerhalb des Kontinents werden, heißt es aus Brüssel. In den vergangenen Jahren hatte es unter anderem bei Schmerzmitteln, Antibiotika und Fiebersäften für Kinder Versorgungsengpässe gegeben. Kurz vor den Beratungen im Koalitionsausschuss hat Unionsfraktionschef Spahn vorgeschlagen, alle Subventionen und Steuervergünstigungen pauschal um 5% zu kürzen. Dadurch könnten Milliarden eingespart werden, sagte er im Podcast des Portals Table Briefings. Eine Finanzierung der geplanten Steuerreform nur über höhere Steuern für Spitzenverdiener lehne er ab, sagte Spahn. Hohe Mieten machen das Leben in deutschen Großstädten für viele Berufstätige zu einer echten Belastung. Laut einer Umfrage unter 4000 Beschäftigten halten 87% es für reine Glückssache, in der Stadt eine bezahlbare Wohnung zu finden. Mehr als ein Drittel hat deswegen schon über einen Jobwechsel nachgedacht. Ärger für Netflix in den USA. Der Bundesstaat Texas geht juristisch gegen den Streamingdienst vor. Die Staatsanwaltschaft wirft dem Unternehmen vor, illegal Daten seiner Nutzer zu sammeln und sie dann an Werbekunden weiterzugeben. Außerdem heißt es in der Klage, Netflix nutze Techniken wie die Autoplay-Funktion, um vor allem junge Zuschauer gezielt süchtig zu machen, indem sofort die nächste Folge oder der nächste Film abgespielt wird. Das Unternehmen weist die Vorwürfe als unbegründet zurück und sagt, dass man sich an alle geltenden Gesetze halte und den Datenschutz ernst nehme.
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4: Mit Christoph Münch, guten Morgen. Das wird was. In 2 Monaten beginnt die Megabaustelle an der rechtsrheinischen Bahnstrecke und die dauert dann lange bis Ende des Jahres. Die Bahn ist dazu jetzt auf Infotour, heute in Königswinter, morgen in Beuel. Wir schauen gleich schon mal auf die anstehenden Bauarbeiten in unseren Lokalnachrichten um 20:30.
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5: Carst Brandt, guten Morgen.
6: Walli, guten Morgen, hallo.
5: Frischer Start, kalter Winter da draußen, aber es sind ja auch die Eisheiligen.
6: Es sind die Eisheiligen, ja, jedes Jahr sind sie ja nicht da, aber dieses Jahr schlagen sie wirklich zu. Übrigens eine ganz alte Geschichte, schon vor 400 Jahren hat man das irgendwo entdeckt, dass es Mitte Mai irgendwie noch mal kalt werden kann. Ja, Temperaturen 10 bis 12 Grad tagsüber mit einzelnen Schauern, nachts weiterhin Bodenfrostgefahr.
5: Die aktuellen Temperaturen wirklich frisch, heute Morgen 6,5 Grad an unserer Wetterstation in Bonn-Bobbechlinghofen. Bei Tornefegidienberg 5,3 Grad und nur 2,8 Grad oben auf dem Ölberg in Königswinter. Gleich 4:08 der Radio Bonn Rhein-Sieg-Verkehr. Sarah hat die Übersicht für euch.
7: Geht nochmal los mit der Warnmeldung von der A3 Köln nach Frankfurt. Da bitte vorsichtig fahren zwischen dem Kreuz Köln-Ost und dem Dreieck Köln-Heumer. Da liegt ein Spanngurt auf der linken Fahrspur. Und auch Vorsicht auf der L331 zwischen Königswinter Zentrum und Königswinter Ittenbach. Dort sind direkt in einer Kurve 2 Autos liegen geblieben. Also auch da bitte besonders vorsichtig fahren. Außerdem habt ihr Stau auf der A59 von Bonn nach Köln. Zwischen Troisdorf und dem Flughafen 3 Kilometer Stau, 10 Minuten plus. Dann die A59 jetzt nach Bonn, zwischen dem Dreieck Köln-Heumer und dem Dreieck Köln-Porz, da 2 Kilometer Stau. Auf der A555 von Bonn nach Köln, da zwischen Godorf und dem Kreuz Köln-Süd 4 Kilometer stockender Verkehr. Auch da müsst ihr ungefähr 10 Minuten mehr einplanen. Dann die A555 jetzt nach Bonn, zwischen Bornheim und dem Bonner Zentrum 1 Kilometer Stau. Und noch auf der A565 Meckenheim nach Bonn, da zwischen Bonn-Beul und dem Dreieck Bonn-Nord-Ost 1 Kilometer stockend. Außerdem steht ihr noch in der Bonner Südstadt in Poppelsdorf, da auf auf der Reuterstraße Richtung B9. Aktuell 2 Kilometer Stau, auch da ungefähr 10 Minuten plus. Dann habt ihr uns noch ein paar Blitzer gemeldet. Einer steht in Königswinter-Oberpleis auf der L268. Dann wird in Bonn-Bad Godesberg geblitzt auf der Friedrichallee. Und noch in Bonn-Messdorf da auf der Messdorfer Straße. Mehr Infos von den Straßen könnt ihr wie immer gerne durchgeben. Das geht per WhatsApp oder ihr ruft schnell an. Die Nummer ist die 0228 4007 111. Gute Fahrt euch.
5: Und gerade noch mal ein kleines Stück von unserem Geburtstagskuchen abgeschnitten.
7: Schmeckt noch?
5: Ja, schmeckt noch. Er war ein riesen, naja, so ein kleines Stück gar nicht hier.
7: Nee.
5: Aber es heißt ja, Kuchen hat wenig Vitamine. Deshalb muss man sehr viel davon
7: so
5: essen.
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5: Ich hoffe, ihr habt auch was Schönes zum Frühstücken. Euch einen schönen Start in diesen Dienstag. Heute ist der 12. Mai. Guten Morgen.

0: Da freuen wir uns schon sehr auf das Konzert im August. Und vielleicht gewinne ich aber meinem Lieblingsradio auch noch Tickets für Roxette auf dem Bonner Kunstrasen. Hier ist Radio Bonn 13 nach 8 am Dienstag. Ein Autounfall, ein Herzinfarkt oder eine schwere Erkrankung. Situationen wie diese wünscht man niemandem und trotzdem passieren sie natürlich. Wer dann zu Heldinnen und Helden werden, das sind die Pflegekräfte, die tagtäglich alles geben, um die Patienten bestmöglich zu versorgen und es auch den Angehörigen ein bisschen leichter zu machen. Leila Eschriff ist eine dieser Pflegekräfte, arbeitet seit 10 Jahren auf der Intensivstation der Herzklinik beim UKB und da erlebt sie natürlich Schicksalsschläge immer aus nächster Nähe mit.
1: Ich weiß auch, das erste Mal, als ich geweint habe, das war, als wir auch eine ganz junge Patientin einstellen mussten, die einen Autounfall hatte, die noch ganz kleine Kinder hatte. Und ich weiß noch, ich stand in der Ecke, bevor die Angehörigen angefangen haben zu weinen, habe ich angefangen zu weinen. Also das passiert hier. Damit setzt man ein Zeichen auch den Angehörigen gegenüber, dass man einfach auch ein Mensch ist. Ich bin auch froh, dass ich das noch kann. Bei vielen, ja, stumpft das einfach ab nach einer Zeit.
0: Ja, und auch wenn das Mitgefühl sehr groß ist bei Patienten, bei denen es scheinbar keinen Ausweg mehr gibt, da kommen bei den Pflegekräften auch Fragen auf.
1: Aber natürlich kommt man irgendwann bei bestimmten Patienten an einen Punkt, wo man sagt, okay, geht man jetzt noch weiter und was heißt weiter? Schaffen Sie es noch nach Hause? Also man kann den Patienten je nachdem nicht fragen. Das heißt, man guckt, was ist der mutmaßliche Wille des Patienten? Was wollte er überhaupt? Aber wir versuchen schon immer im Sinne des Patienten zu handeln, mit den Angehörigen zu entscheiden.
0: Ja, aber trotz der vielen Herausforderungen gibt es etwas, das immer hilft.
1: Hoffnung ist das, woran sich alle halt klammern, ne? Also insbesondere wir auch, ne? Ich meine, wir wollen ja auch irgendwo einen Sinn haben in dem, was man tut. Man tut es ja nicht nur, um Geld zu verdienen, sondern man findet es ja auch schön oder erfüllend, wenn es dem Patienten am Ende der Schicht besser geht. Das macht natürlich auch was mit einem selbst.
0: Ja, und was für eine tolle Arbeit Leila und ihre Kolleginnen oben am UKB machen, das weiß unser Hörer Matthias aus eigener Erfahrung. Er hat mir vorhin eine WhatsApp hier ins Studio geschrieben und sagt, dass er selbst seit 2 Jahren Patient am Herzzentrum vom UKB ist. Er sagt, er würde in kein anderes Krankenhaus mehr gehen. Er fühlt sich da super aufgehoben, eben weil alle Ärzte und Pflegekräfte jeden Tag spürbar ihr Bestes geben und, wie er sagt, ihren Beruf mit Leidenschaft machen.
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0: Radio Bonn-Rhein-Sieg Morning Show am Dienstagmorgen. Wir sind ja mittendrin in unserer Radio Bonn-Rhein-Sieg Geburtstagswoche. Wir haben ja gestern gemeinsam mit Brings unseren und deren 35-jährigen Geburtstag gefeiert. Immer noch so ein bisschen im Partyrausch hier, auch wenn es heute so ein bisschen verkatert ist irgendwie. Aber wir sind so dankbar und so selig für all diese Glückwünsche von euch, die immer noch bei uns reinkommen. Das geht alles wirklich runter wie Öl.
1: Guten Morgen, liebes Radio Bonn-Rhein-Sieg-Team. Ich wünsche euch alles Gute zum 35. Bleibt so, wie ihr seid super. Ein super, super Sender. Grüße, Carmen.
2: Hallo, alles Gute zum Geburtstag.
3: Oh mein Gott, ich weiß doch ganz genau, als ihr damals auf Sendung wart, da war ich damals in der Altenpflegeausbildung und jetzt bin ich schon 37 Jahre dabei. Da war ich mit meiner Gang noch unterwegs. Sie haben gelernt, euren Sender gehört. Ach, das war großes Kino. Ihr seid einfach die Besten und ihr begleitet mich durch mein Leben einfach. Also total schön. Lasst es krachen, feiert euch. Happy Birthday von Brigitte.
0: Ja, danke schön, Brigitte. Ist ganz lustig, weil unsere Hörer begleiten mich auch durch mein Leben.
4: Krass.
0: Das beruht ein bisschen auf Gegenseitigkeit. Ja, Leute, wir wollen uns auch noch bedanken dafür, dass ihr uns jeden Tag begleitet, dass ihr uns immer wieder einschaltet. 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Und jetzt hat Sarah noch eine neue Warnmeldung für euch.
4: Fahrt bitte vorsichtig auf der A59 von Bonn nach Köln. Bei Bonn-Fielich liegt auf dem Beschleunigungsstreifen eine Plastikwanne auf der Fahrbahn. Da bitte besonders aufpassen.

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1: Mit Christoph Münch, guten Morgen. Im Kampf gegen Engpässe bei wichtigen Medikamenten in der EU haben sich Unterhändler in Brüssel nun auf Regeln geeinigt. Demnach sollen mehr wichtige Medikamente direkt hier in Europa hergestellt werden. Finanzminister Klingbeil pocht darauf, Spitzenverdiener stärker zu belasten. Nach seinen Worten kann es keine Reform der Einkommenssteuer geben, bei der nicht auch die Spitzenverdiener mehr zahlen müssten. Und jetzt das Wichtigste von hier. In knapp 2 Monaten geht's los, dann starten die umfangreichen Bauarbeiten an der rechtsrheinischen Bahnstrecke zwischen Troisdorf und Wiesbaden. Und damit auch alle darüber Bescheid wissen, tourt von heute an das Infomobil der Deutschen Bahn durch insgesamt 20 Orte in Nordrhein-Westfalen. Auch hier bei uns im Radio Bonn-Rhein-Sieg-Land sind sie unterwegs, weiß Katharina Hoffmann aus unserem News-Team.
2: Ja, den ersten Stopp legt das Infomobil heute am Bahnhof in Königswinter ein. Dort steht es von 14 bis 19 Uhr an der Bahnhofsallee 14. Morgen steht es dann auf dem Beuler Bahnhofsplatz zu denselben Zeiten. Ende Juni kommt es nochmal zurück ins Radio Bonn-Rhein-Sieg-Land nach Bonn-Oberkassel und Bad Honnef. Die Bauarbeiten selbst starten am 10. Juli und dauern etwa 5 Monate. Etwa 160 Kilometer Bahnstrecke werden saniert und 36 Bahnhöfe modernisiert. Auch die in Königswinter, Bad Honnef, Niederdollen, und Rhöndorf. Sie sollen unter anderem barrierefrei werden.
1: Durch die Sanierung soll die Strecke dann weniger störanfällig werden. Die Züge sollen dann pünktlicher und zuverlässiger kommen, sagt die Bahn.
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1: Ob im Krankenhaus, im Pflegeheim oder in der Ambulanz im Radio Bonn-Rhein-Sieg-Land leisten tausende Pflegekräfte jeden Tag unverzichtbare Arbeit. Und heute zum Internationalen Tag der Pflege gibt's am Bonner Uniklinikum eine Nurse Parade, also einen Umzug von Pflegekräften. Im Kreishaus in Siegburg gibt's zum Beispiel auch um 15.30 Uhr einen Vortrag zum Thema die Pflegezeit finanziell planen. Wem noch zum Beispiel ein Fahrrad fehlt oder etwas anderes, der kann heute ab jetzt mitbieten. Denn im Versteigerungssaal im Bonner Stadthaus findet nun wieder die Fundsachenversteigerung statt. Die Berufsfachschule Troisdorf ist von heute an offiziell eine Schule ohne Rassismus. Bereits Anfang April ist die WBS Troisdorf dem bundesweiten Netzwerk Schule ohne Rassismus, Schule mit Courage beigetreten. Heute bekommt sie das Siegel überreicht, das dann für einen respektvollen und diskriminierungsfreien Umgang steht. Bundesweit engagieren sich schon knapp 5000 Schulen in dem Netzwerk gegen Rassismus. 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
3: Carsten Brandt, guten Morgen.
4: Halli, guten Morgen, hallo.
3: Schon schöner als gestern, aber ganz trocken bleibt's noch nicht heute.
4: Nein, es gibt immer wieder Schauer, so ein bisschen Aprilwetter. Wir holen das nach, was wir im April vielleicht verpasst haben, mit etwas Sonne dabei. Aber der Wind, der kühlt einfach aus. Ich sag mal, die Höchsttemperaturen 12 Grad auf dem Papier. Es wirkt frischer.
3: Alfred, unser Wettermelder aus Bornheim-Dersdorf meldet aktuell Sonnenschein, dazu 7,2 Grad, 7,4 haben wir in Bonn-Beuerbechlinghofen. Frisch oben auf dem Ölberg in Königswinter, da 3,4 Grad. 4:30 der Radio Bonn rein. Nee, nach, was, schon 8:30?
2: Guck mal.
3: Krass, wie die Zeit vergeht mit euch. Das ist ja nicht schlecht. So, also 8:45 schon, okay. Sarah hat eine neue Warnmeldung für euch.
5: Fahrt bitte vorsichtig auf der A4 Aachen-Köln da in beiden Fahrtrichtungen. Zwischen dem Kreuz Köln-Süd und Köln-Poll haben wir eine ungesicherte Unfallstelle und da sind auch Personen auf der Fahrbahn, also besonders aufpassen. Und auch Vorsicht auf der A59 von Bonn nach Köln. Bei Bonn-Fielich liegt auf dem Beschleunigungsstreifen eine Plastikwanne auf der Fahrbahn, auch da bitte extra vorsichtig fahren. Außerdem habt ihr Stau auf der A59 von Bonn nach Köln zwischen Troisdorf und dem Flughafen. Noch 3 Kilometer, 10 Minuten plus, dann die A59 jetzt nach Bonn zwischen dem Dreikolmer und dem Dreieck Köln-Porz 2 Kilometer Stau. Außerdem steht ihr auf der A555 von Bonn nach Köln zwischen Godorf und dem Kreuz Köln-Süd 4 Kilometer stockend, auch da 10 Minuten obendrauf und in Richtung Bonn zwischen Bornheim und dem Bonner Zentrum 1 Kilometer Stau. Außerdem noch ein Stau in der Bonner Südstadt in Poppelsdorf, da auf der Reuterstraße Richtung B9 aktuell 2 Kilometer. Ihr müsst auch da ungefähr 10 Minuten mehr einplanen. Dann habt ihr uns noch einige Blitzer gemeldet. Einer steht in Bonn Messdorf auf der Messdorfer Straße. Dann wird in Bonn-Bad Godesberg geblitzt auf der Friedrichallee, in Bonn-Beul auf der Rudolf-Hahn-Straße, dann Blitzer in Königswinter-Oberpleis auf der L268 und dann noch in Rheinbach-Ramershofen auf der Flersheimer Straße. Danke euch für die ganzen Meldungen und wenn ihr noch mehr gesehen habt, gebt das auch gerne durch. Die Nummer ist die 0228 4007 111. Gute Fahrt!
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3: Guten Morgen am Dienstagmorgen.

0: 5000 Euro heute Morgen noch für euch hier im Geldregen.
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2: Guten Morgen von mir und hallo auf die Baustelle an Onur. Guten Morgen.
3: Guten Morgen, guten Morgen.
2: Was gibt's zu tun da bei euch auf der Baustelle?
3: Ja, wir müssen pflastern, Natursteinpläne legen.
2: Ja.
3: Damit der Park hier gut aussieht, ne?
2: Damit es wieder schön aussieht und wir wieder drüber laufen können sozusagen.
3: Genau.
2: Okay,
3: genau.
2: Und ist noch viel zu tun oder seid ihr kurz vor Fertigstellung?
3: Ist noch viel zu tun. Ist immer viel zu tun.
2: Ja, also seid ihr noch eine Weile beschäftigt da. Okay.
3: Genau.
2: Onur, bevor es weitergeht, für dich gleich wieder an die Steine, würde ich dir hier mal den Geldregen als Baustelle sozusagen noch vorsetzen.
3: Machen wir, ziehen wir durch.
2: Ja, alles klar, dann viel Erfolg.
3: Danke.
1: 300 Euro.
3: Weiter.
1: 400 Euro.
3: Weiter.
1: 600 Euro.
3: Weiter.
1: 850 Euro.
3: Stopp, stopp, das reicht.
2: Yo, Onur ist nicht nur ein erfolgreicher Straßenbauer, sondern auch ein erfolgreicher Geldregenspieler, würde ich sagen.
3: Man muss nicht übertreiben immer.
2: Ach, komm. Das können wir schon so stehen lassen. Onur, herzlichen Glückwunsch zu 850 Euro.
3: Vielen, vielen Dank.
2: Also, alle erfolgreich schon auf der Arbeit, die heute Geldregen gespielt haben. Karin im Büro, Onur auf der Baustelle. Und wo seid ihr und wollt Geldregen spielen? Dann macht doch jetzt auch mit und vor allem holt euch sichere, garantierte 5000 Euro. Die sind in dieser Runde jetzt hier auf jeden Fall drin.
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1: 11 vor 9, so jung wäre ja auch gern nochmal. Wir von Radio Bonn Reizig sind ja gestern 35 geworden, zusammen mit Brings. Die Band feiert ja auch ihr 35-jähriges in diesem Jahr. Feiert ihr auch bald Geburtstag, vielleicht sogar einen runden, oder habt ihr mit eurer Firma oder mit eurem Verein in diesem Jahr ein Jubiläum? Dann schreibt gerne mal, so wie Rainer Gräfe aus St. Augustin. Grafe, ich habe da zwei I-Pünktchen gesehen, die gar nicht da sind. Rainer Grafe aus St. Augustin hat mir vorhin ins Studio geschrieben, dass er übermorgen am Vatertag Geburtstag hat. Geboren ist er auch am Vatertag, und 2015 hatte er auch am Vatertag Geburtstag. Ja, lieber Rainer, dir eine tolle Feier. Lass dich hochleben, und ihr könnt uns auch gerne, ihr könnt euch auch gerne noch bei uns, ich habe glaube ich noch so ein bisschen Kater von unserer Geburtstagsfeier gestern. Ihr könnt euch auch gerne bei uns melden und uns erzählen, welcher Geburtstag bei euch ansteht oder auf was für ein Jubiläum ihr euch in diesem Jahr noch freut. Wir freuen uns über eure Nachrichten, Sprachnachrichten 0228 4007 111. Der Walli hier, ich geh mal duschen eben.

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1: Mit Thorsten Adolfs. Guten Morgen. Es ist in den vergangenen Wintern häufiger passiert. Man geht in die Apotheke, um Fiebersaft fürs Kind oder Antibiotika zu holen. Und dann hört man, haben wir gerade nicht. Das soll sich bald ändern, denn im Kampf gegen Engpässe bei lebenswichtigen Medikamenten hat sich die EU jetzt auf neue Regeln geeinigt. Danny Hopp aus dem News-Team. In Zukunft sollen mehr wichtige Medikamente in Europa hergestellt werden.
2: Genau, denn momentan ist Europa hier sehr abhängig von Herstellern aus Asien. Im letzten Jahr kamen 80-90% der Medikamente von dort, vor allem aus China. Und wenn dort Lieferprobleme entstehen, bekommen wir das hier zu spüren. Dann müssen wir mehrere Apotheken abklappern, auf Ersatzpräparate ausweichen oder warten, obwohl man das Medikament eigentlich sofort braucht. In Zukunft sollen wichtige Arzneimittel bei öffentlichen Aufträgen eher aus Europa kommen und gemeinsame Einkäufe mehrerer EU-Staaten sollen auch einfacher werden. Ziel ist es, dass Medikamente so verlässlicher verfügbar sind und Europa in Krisen weniger abhängig von anderen Staaten ist.
1: Bei den Medikamenten, von denen wir hier sprechen, geht es ja vor allem um kritische Medikamente.
2: Genau, damit meint die EU-Kommission Medikamente, von denen es nur wenige zur Auswahl gibt oder eben auch gar keine Alternativen. Darunter fallen unter anderem Antibiotika und Antithrombotika, Krebsmedikamente und Herz-Kreislauf-Mittel. Also alles Arzneimittel, bei denen Versorgungsengpässe bei Betroffenen für echte Probleme sorgen. Vor allem in der Corona-Pandemie hat man in der EU festgestellt, dass es hier Schwachstellen in den Lieferketten gibt. Und deshalb hat man diese neuen Regeln beschlossen. Jetzt müssen nur noch das Europaparlament und die EU-Staaten zustimmen.
1: Dankeschön, Danny. Und jetzt weitere Meldungen im Überblick. Die Preissteigerung in Deutschland lag im vergangenen Monat im Vergleich zum Vorjahreszeitraum bei 2,9%. Vor allem der anhaltende Preisdruck bei Kraftstoffen sei für die Verbraucher deutlich spürbar, heißt es vom Statistischen Bundesamt. Strom, Erdgas und Fernwärme waren dagegen etwas günstiger als vor einem Jahr. Beim Terrorangriff der Hamas auf Israel vor gut 2,5 Jahren und während der anschließenden Geiselhaft hat es systematische sexualisierte Gewalt gegeben. Das steht im Abschlussbericht einer israelischen Kommission. Die Rede ist von Vergewaltigungen und Gruppenvergewaltigungen, sexueller Folter und Verstümmelung, erzwungener Nacktheit und Hinrichtungen. Alle Passagiere und Besatzungsmitglieder haben das Kreuzfahrtschiff Hondius nach dem Hantavirus-Ausbruch mittlerweile verlassen. Die 4 nach Deutschland gebrachten Passagiere müssen jetzt lange in Quarantäne bleiben, wegen der oft langen Zeitspanne zwischen Ansteckung und Erkrankung. Wer zum Arzt geht, der geht davon aus, dass er sich auf die Technik in den Praxen verlassen kann. Der aktuelle Röntgenreport des TÜV zeigt aber, jedes 8. Röntgengerät in Deutschland hat Mängel. Das ist ein leichter Anstieg im Vergleich zum Vorjahr. Die Experten fanden vor allem Probleme bei der Bildqualität und beim Strahlenschutz. Der TÜV-Verband fordert deshalb mehr Qualitätssicherung und bessere Schulungen für alle, die mit den Geräten arbeiten müssen.
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3: Mit Christoph Münch, guten Morgen. In Rheinbach ist heute Morgen bei einem Feuer eine Frau schwer verletzt worden. Sie wurde von den Feuerwehrleuten aus einem brennenden Einfamilienhaus gebracht. Dann wurde sie per Hubschrauber ins Klinikum transportiert. Jetzt ermittelt die Polizei. Mehr gleich in unseren Lokalnachrichten um 19:30.
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4: Carsten Brandt, guten Morgen.
5: Ali, guten Morgen, hallo.
4: Frischer Winter draußen heute Morgen.
5: Genau, von der Nordsee polare Meeresluft. Wir sind 6 bis 8 Grad unter dem Durchschnitt. Das haben wir auch selten, ne? Meistens ist es ja immer zu warm, Walli. Jetzt im Augenblick wirklich deutlich zu kalt. Und deswegen Einzelschauer und kaum mehr als 12, 13 Grad so in der Spitze in den sonnigen Phasen. Es gibt Regenschauer und dann ist es deutlich kühler.
4: Wenigstens scheint die Sonne. 8,6 Grad aktuell an unserer Wetterstation in Bonn-Bobechlinghofen. Bei Tonne-Vergilienberg 6,7. Frische 3,8 Grad auf dem Ölberg in Königswinter. Fühlt sich aber überall kälter an durch den kalten Wind. 4:09 der Radio Bonn Reisigverkehr und Sarah hat eine neue Warnmeldung für euch.
6: Vorsicht bitte auf der A3 von Köln nach Frankfurt zwischen Bad Honnef-Linz und Neustadt-Wied. Da liegt ein Metallrohr auf der Fahrbahn, also da bitte besonders aufpassen. Und auch weiter vorsichtig fahren auf der L331 von Königswinter nach Königswinter-Ittenbach. Dort steht immer noch ein kaputtes Auto direkt in einer Kurve. Außerdem habt ihr Stau auf der A4 von Köln nach Aachen, da zwischen dem Dreikolmer und Köln-Eifeltor. Mittlerweile 8 Kilometer stocken, 20 Minuten obendrauf. Die A59 von Bonn nach Köln zwischen Großdorf und dem Flughafen 3 Kilometer stocken, 10 Minuten plus. Dann jetzt die A59 Richtung Bonn zwischen dem Dreieck Köln-Holmer und dem Dreieck Köln-Porz, 1 Kilometer stockend. Und im weiteren Verlauf zwischen Bonn-Pützchen und dem Kreuz Bonn-Ost 3 Kilometer stockender Verkehr im Übergang auf die A562. Außerdem noch Stau auf der A555 von Bonn nach Köln zwischen Godorf und dem Kreuz Köln Süd 3 Kilometer stockend. Und ihr steht noch in Bonn in der Südstadt auf der Reuterstraße Richtung B9. Da immer noch 2 Kilometer Stau und 10 Minuten plus. Außerdem habt ihr uns noch ein paar Blitzer gemeldet. Einer steht in Bonn-Beul, da auf der Rudolf-Hahn-Straße. Dann wird in Bonn-Bad Godesberg geblitzt, auf der Friedrich-Allee, in Bonn-Messdorf, auf der Messdorfer Straße. Ein Blitzer auch in Königswinter-Oberpleis, auf der L268 und noch in Rheinbach-Ramershofen auf der Flerzheimer Straße. Wenn ihr noch mehr Meldungen für uns habt, gebt die gerne durch. Das geht per WhatsApp oder ihr ruft schnell an. Die Nummer ist die 0228 4007 111. Gute Fahrt euch.
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4: Der Dienstagmorgen, der Walli ist hier. Guten Morgen.

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1: Honestly.
0: Es ist 9 nach 9 und Cornelia schreibt gerade per WhatsApp: Guten Morgen, herzliche Glückwünsche zum gestrigen 35. Heute feiere ich meinen 59. Geburtstag mit meinen Lieben. Hör mal, alles Liebe, Cornelia, Happy Birthday und ich hoffe.
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0: Falls ihr euch neu und kostenlos neu einrichten wollt, Sarah hat eine Warnmeldung für euch.
1: Fahrt bitte vorsichtig auf der A562, also der Südbrücke von Bonn-Ost Richtung Bonn-Rheinaue. Zwischen Ramersdorf und der Rheinaue, da liegt ein Möbelstück auf dem linken Fahrstreifen, also da bitte besonders aufpassen.
0: Ist es ein Bett?
1: Ich weiß es nicht.
0: Ich könnte ein Bett gebrauchen.
1: Würde ich auch nehmen.
2: Ja. 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Guten Morgen.

0: der Dienstagmorgen im Radio Bonn-Rhein-Sieg-Land. Wenn ihr glaubt, ein Künstler wie Atze Schröder, der hätte Stress, wenn er auf Tour ist, hört euch jetzt mal an, wie viel Stress er hat, wenn er mal für ein paar Tage im Urlaub ist. Zum Glück lässt er uns in seinem Podcast mal wieder ein bisschen hinter die Kulissen gucken.
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3: Ja, nee, ist klar.
4: Ich sitze also vorgestern hier unter spanischer Sonne. Ne? Perle war beim Sport und ich denke, scheiße, was brennt der Lorenz denn so im Nacken? Also kurz rein und Sonnencreme gesucht. Man weiß ja, kommen die billigsten aus dem Lidl oder vom DM, die sind genauso gut wie die teuersten Schmierereien von so einer Edelmarke. Ja, egal. Ich suche also nach der Billigpulle mit dem Sonnenschutz vom Lidl. Find erstmal nix. Da sehe ich so einen kleinen edlen Spender von Lacombe. Vorne drauf stand Pur Visage Exquisite. Ich denke, ja, wenn es fürs Gesicht gut ist, kann man es ja auch für den ganzen Körper benutzen. Ne? Top, haben wir es ja. Kurze Zeit später stand ich komplett eingeschmiert im Badezimmer, bereit, 10 Stunden ungefährdet am Strand eine Topfigur zu machen. Ja, die Tube war übrigens fast leer. Eine halbe Stunde später kam Spatzel vom Sport zurück. Ein Schrei! Aus dem Badezimmer, das ging wirklich durch Mark und Bein. Wusstet ihr, dass es eine Gesichtscreme von La Prairie für über 100 Euro gibt? Ging nicht. Naja, komm. Seit gestern Abend sprechen wir auch schon wieder miteinander.
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1: Mit Christoph Münch. Guten Morgen. In Hannover kommen heute hunderte Mediziner zum 130. Deutschen Ärztetag zusammen. Das Treffen steht unter dem Eindruck der geplanten Reformen der gesetzlichen Krankenversicherung von Gesundheitsministerin Wargen, die auch selbst vor Ort sein wird. Deutschland unterstützt die Ukraine nun auch direkt im Land, um Soldaten zu schulen. Laut Bundesverteidigungsminister Pistorius beteiligt sich die Bundesrepublik mit mehr als 10 Millionen Euro am Aufbau militärischer Ausbildungszentren. Und jetzt das Wichtigste von hier. In Rheinbach ist heute Morgen bei einem Feuer eine Frau schwer verletzt worden. Der Feuerwehr wurde gegen Viertel vor sieben Rauch aus einem Einfamilienhaus am Lilienweg gemeldet. Die Einsatzkräfte stellten dann fest, dass sich die Bewohnerin noch im Gebäude befand. Die Feuerwehrleute brachten also die 67-Jährige nach draußen. Sie wurde dann mit einem Rettungshubschrauber ins Klinikum gebracht. Wie das Feuer ausbrechen konnte, ist unklar. Die Bonner Polizei hat die Ermittlungen übernommen.
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1: In knapp 2 Monaten starten die umfangreichen Bauarbeiten an der rechtsrheinischen Bahnstrecke, die ja einige Monate dauern. Die Bahn ist deshalb mit einem Infomobil unterwegs und das steht heute ab 14 Uhr am Bahnhof in Königswinter, morgen dann am Beuler Bahnhof. Die Berufsfachschule Troisdorf ist von heute an offiziell eine Schule ohne Rassismus. Sie bekommt heute ein entsprechendes Siegel überreicht, das dann für einen respektvollen und diskriminierungsfreien Umgang steht. Die Sternlichtspiele am Bonner Markt sollen bleiben. Das will jetzt eine Initiative aus Mitarbeitenden des Kinos erreichen. Denn die Sinister-Gruppe will das Stern ja schließen. Das Kino sei wirtschaftlich nicht mehr tragbar. Die Mitarbeiterinitiative mit dem Namen Supernova hat nun eine Online-Petition ins Leben gerufen. Sie wollen, dass das Stern bleibt. Es sei eine Bereicherung für die Stadtkultur mit einem Programm zwischen Mainstream und alternativer Filmauswahl. Den Link zur Petition gibt's online bei Radio Bonn-Rhein-Sieg. 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
2: Schnelles Wetterchen mit Radio Bonn-Rhein-Sieg-Wettermann Carsten Brandt. Guten Morgen, wie wird's?
3: Bei jedem Tagesverlauf weitere Schauer, windig, kühl, ein bisschen Sonne dabei, so um die 12 Grad nachher.
2: Das schauen wir noch auf die aktuellen Temperaturen. 8,1 Grad misst unsere Wetterstation in Bonn-Bechlinghofen. Aktuell 6,7 oben in Bad Honnef-Egidienberg. Nur 3,8 Grad ganz oben auf dem Ölberg in Königswinter. 3 Minuten nach 9:30 der Radio Bonn-Rhein-Sieg Verkehr und Sarah hat eine neue Warnmeldung für euch.
4: Fahrt bitte vorsichtig auf der A59 von Bonn nach Köln. Zwischen dem Kreuz Bonn-Ost und Bonn-Pützchen. Gefahr durch eine ungesicherte Unfallstelle. Die Autos, die stehen da aber auf dem Seitenstreifen. Außerdem weiter vorsichtig auf der A562 der Bonner Südbrücke Richtung Rheinaue zwischen Ramersdorf und der Rheinaue. Auch da bitte vorsichtig fahren. Da liegt immer noch ein Möbelstück auf dem linken Fahrstreifen. Außerdem habt ihr Stau auf der A4 von Köln nach Aachen zwischen dem Dreieckhäumer und Köln-Eiffeltor. 3 Kilometer stocken, 10 Minuten. Plus. Auf der A59 von Bonn nach Köln zwischen Troisdorf und dem Flughafen noch 1 Kilometer stockend. Dann auf der A59 jetzt nach Bonn zwischen dem Dreieckhäumer und Dreieck-Köln-Porz 2 Kilometer stockend. Und ihr steht noch auf der A555 von Bonn nach Köln zwischen Godorf und dem Kreuz Köln-Süd 1 Kilometer stockender Verkehr. Blitze habt ihr uns auch noch gemeldet, zum Beispiel in Bonn-Bad Godesberg, da wird auf der Friedrichallee geblitzt, in Bonn-Beul auf der Rudolf-Hahn-Straße und ihr habt uns noch einen Blitzer durchgegeben in Rheinbach-Ramershofen, da auf der Flerzheimer Straße. Ihr habt noch mehr gesehen, dann gebt das auch gerne durch. Die Nummer dafür ist die 0228 4007 111. Gute Fahrt euch.
5: Liegt da aber schön lange, das Möbelstück, oder?
4: Oder?
5: Scheint nichts Geiles zu sein. Wahrscheinlich ist es ein Telefonbänkchen.
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5: Kennst du noch?
4: Ja. Nee.
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5: Stand früher im Flur, wo der Telefonanschluss war.

0: Wie alt bist du? 12?
1: Bisschen älter.
0: Wie alt bin ich? 400 Jahre oder was? Ich musste tatsächlich Sarah gerade bei Google Telefonbänkchen zeigen, weil sie nicht mehr wusste, was das ist.
1: Ja, wir hatten halt ein kabelloses Telefon schon, als ich dann damit telefoniert habe.
0: Fassbar. In jedem Flur stand früher ein Telefonbänkchen. Ja, hier war diese Schublade, oben stand das Telefon drauf mit der Ringelschnur und der Wählscheibe. Und darunter war so eine kleine Schublade, da war das Telefonbuch drin und die gelben Seiten. Und dann da diese Sitzfläche, wo man drauf sitzen konnte. Und das stand immer im Flur da, wo der Telefonanschluss dann war, weil so lang war das Kabel nicht.
1: Ja.
0: Guido hat sich gerade auch noch gemeldet wegen des Möbelstücks hier.
2: Moin! Wenn ich eure Verkehrsmeldung da höre auf der 562, dann muss ich an das Lied denken. Wäre ich ein Möbelstück, dann wäre ich eine Lampe aus den 70ern. Hm. Vielleicht ist es die ja, die da rumliegt. Man weiß es nicht. Vielleicht ist aber auch schon weg. Ich wünsche euch einen schönen Tag und alles Gute nachträglich zum Geburtstag.
0: Ja, danke schön, Guido. Auch für den, für den Ohrwurm, ne? Weißt du, wie man Ohrwürmer wegkriegt?
1: Uh-uh.
0: Man muss es ganz hören.
1: Okay.
3: Wer ich

0: Lampen aus die 60er Jahr. Die klirren nur länger vor, die gingen öfter aus. Da haust die Sicherung ganz sicher aus, wär ich ein Böbelste.
1: Die Lampe aus den 60ern, auf die ich übrigens auch jeden Morgen gucke, wenn ich hier an die Decke schaue.
2: Das stimmt.
1: Das große Licht, wie meine Eltern es nennen würden. Das große Licht hier im Studio.
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1: Da, jetzt rüber zum ganz kleinen Licht, ne? Thomas Wagner im landesweiten Geldregenstudio.
4: Als nächstes bei mir im Geldregen hier gleich Sandra. Hallo.
5: Ja, guten Morgen.
4: Du hast gerade sowas wie, ich will es nicht so negativ machen, aber sowas wie Zwangsurlaub 3 Wochen, weil den musstest du leider nehmen, ne?
5: Ja, genau, genau.
4: Okay,
5: ja.
4: Und jetzt weißt du noch gar nicht so richtig, was du eigentlich machen sollst, obwohl du Urlaub
5: richtig.
4: Hast.
5: Genau, aber man könnte ja nochmal wegfliegen, genau.
4: Ja, na klar, was schwebt dir denn so vor, wenn es dann vielleicht spontan doch noch in den Urlaub geht?
5: Türkei oder Ägypten, ja, da wo es schön warm ist auf jeden Fall.
4: Okay, du hast aber noch nichts gebucht, weil dieser Urlaub gar nicht ja so unbedingt geplant war, ne?
5: Richtig, genau. Also wirklich kurzfristig dann.
4: Ja,
5: genau.
4: Dann gucken wir doch jetzt mal hier, ob der Geldregen dich da in den Flieger setzen könnte vielleicht bald.
5: Mhm, super.
4: Schauen wir mal.
3: 200 Euro.
5: Weiter.
3: 350 Euro.
5: Weiter.
3: 450 Euro.
5: Weiter.
3: 700 Euro.
5: Weiter.
3: 1000 Euro.
5: Weiter.
3: 2000 Euro.
5: Weiter.
3: 5000 Euro.
5: Stopp.
4: Ja, guck mal.
5: Ich werd verrückt.
4: Ich auch.
5: Ich freu mich so.
4: Jetzt wird aus dem 3-wöchigen Urlaub, den du ja gar nicht unbedingt selbst so nehmen wolltest, vielleicht dein Traumurlaub.
5: Wahnsinn, ich freu mich.
4: 5000 Euro für dich. Herzlichen Glückwunsch.
5: Super, ich freu mich. Dankeschön, danke.
4: Sehr gerne. Hast du dir verdient.
5: Dankeschön, super.
4: Und so kann man sich mit dem Geld aus dem Geldregen doch eine gute Zeit machen, ne? Und ihr jetzt als nächstes hier auf jeden Fall, weil wir erhöhen unser Versprechen und gehen einfach mal auf 20.000 Euro. Die sind jetzt drin in einer der nächsten 3 Spielrunden. Also, es geht um sichere, garantierte 20.000 Euro in einer der nächsten 3 Runden hier.
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0: wollte ich noch erzählen, weil ich gestern mit Luke Gassi bei mir im Dorf, ne, in Kasbach, und treffe da so ein Mädel, die auch einen Hund hat. Und wollte schon immer mal ansprechen, weil die ziemlich hübsch ist.
1: Ja, jetzt die Hündin oder das Mädel?
0: Das Mädel.
1: Okay.
0: Ja. Und dann sagt die zu mir, ist ja schon mal aufgefallen, dass du dem Dorfdeppen noch nie begegnet bist. Und du bist der Einzige hier im Dorf, der dem Dorfdeppen noch nie begegnet.
1: Hat sie gesagt?
0: Hat sie zu mir gesagt.
1: Ja. Statement, Walli.
0: Ja, jetzt weiß ich nicht so ganz, lohnt sich das da am Ball zu bleiben oder...
1: Mein vorsichtiger Tipp, guck nach einer anderen hübschen Frau mit Hund.
0: Okay. Wenn ich hier nochmal treffe, sage ich mir, es war mir eine Lehre, dich kennenzulernen.
1: So nämlich. Aber du hast doch Sarah auch hier in der Sendung, das ist doch...
0: Das, ja, im Grunde bin ich ja wunschlos glücklich. Also wenigstens zwischen 6 und 10.
2: Er muss jetzt sagen, was? Ja.
1: So. Wunschlos glücklich dürft ihr auch ab 10 sein, dann übernehme ich nämlich hier.
0: Genau.
1: Und wir hauen wieder Geld raus, ne?
0: Ja, Geld kriegen. Mit Nick.

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1: Mit Thorsten Adolfs. Guten Morgen. Der Irankrieg hat den Alltag noch mal teurer gemacht. Das bestätigen neue Zahlen des Statistischen Bundesamtes. Demnach ist die Inflation weiter angestiegen. Im April lag sie bei 2,9%. Das ist der höchste Wert seit mehr als 2 Jahren. Danny Hopper aus dem News-Team. Wir können es uns denken, das liegt vor allem an den Energiepreisen.
2: Ja, die lagen im April noch mal 10% höher als im Vorjahresmonat. Das liegt vor allem an den hohen Spritpreisen an den Tankstellen. Denn wenn man sich die anderen Energieprodukte anschaut, geht die Tendenz sogar in die andere Richtung. Strom, Erdgas und Fernwärme sind sogar billiger geworden, weshalb Haushaltsenergie insgesamt im April sogar etwas günstiger war als im Vorjahresmonat. Und zu den Spritpreisen muss man auch sagen, der Tankrabatt ist in diesen Zahlen noch nicht enthalten, der kam ja erst im Mai. Die Statistiker ziehen außerdem noch einmal einen Vergleich zur Zeit, als der Ukraine-Krieg ausgebrochen war. Und da sei Energie noch mal deutlich teurer geworden als jetzt im Iran-Krieg, sagen sie.
1: Auch das Einkaufen ist zuletzt ja immer teurer geworden. Wie sieht's bei Lebensmitteln aus?
2: Also hier ist der Preisanstieg diesmal deutlich geringer mit 1,2%. Ein paar Lebensmittel stechen da aber heraus. Vor allem Zucker, Marmelade, Honig und andere Süßwaren sind teurer geworden, aber auch Fisch und Fischprodukte. Und auch bei Eiern haben die Preise stark angezogen, um fast 15%. Günstiger geworden sind dagegen Butter, Speisefette, Olivenöl, Kartoffeln und Molkereiprodukte. Auch Dienstleistungen sind wieder etwas teurer geworden, zum Beispiel Autoreparaturen, aber auch Nahverkehrstickets. Das liegt vor allem daran, dass das Deutschlandticket im Vergleich zum Vorjahresmonat teurer geworden ist.
1: Dankeschön, Danny. Und jetzt weitere Themen im Überblick. Auf dem Flughafen von Athen mussten 177 Lufthansa-Passagiere ihre Maschine über Notrutschen verlassen. Dabei wurden 3 Insassen leicht verletzt. Der Airbus, der auf dem Weg nach München war, war kurz nach dem Start zum Flughafen zurückgekehrt. Weil es in der Maschine stark gerochen hat, hatte die Crew eine Luftnotlage erklärt. Der britische Premier Starmer steht massiv unter Druck. Nach einer Nacht mit mehreren Krisensitzungen haben sowohl die Innen- als auch die Außenministerin Starmer empfohlen, einen Zeitplan für seinen Rücktritt vorzulegen. Hintergrund sind die desaströsen Wahlergebnisse seiner Labour-Partei bei den Kommunal- und Regionalwahlen. Ende vergangenen Jahres haben weniger Menschen bei uns in Deutschland Schutz gesucht als im Jahr davor. Insgesamt waren es rund 3,2 Millionen. Das war verglichen mit Ende 2024 ein Rückgang um 68.000. Die meisten von ihnen kamen aus der Ukraine, gefolgt von Syrien und Afghanistan. Das Interesse an der Altersvorsorge ist leicht gestiegen. Laut einer aktuellen Umfrage des Bankenverbandes, über die Funke Mediengruppe berichtet, beschäftigen sich mittlerweile 4 von 10 Berufstätigen ernsthaft mit der Frage, wie sie ihr Geld für später anlegen können. Die Umfrage zeigt aber auch, dass sich die Mehrheit weiterhin nicht aktiv mit dem Thema auseinandersetzt. Besonders problematisch, gerade wer finanziell eher knapp bei Kasse ist, schaut selten auf die Vorsorge, obwohl das dort eigentlich am nötigsten wäre. Laut der Umfrage spielt die eigene wirtschaftliche Lage damit eine entscheidende Rolle dabei, ob man das Thema angeht oder lieber aufschiebt.
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3: Mit Christoph Münch, guten Tag. Schon bald fahren Busse statt Bahnen, denn in 2 Monaten beginnt die Megabaustelle an der rechtsrheinischen Bahnstrecke. Die Bahn ist dazu jetzt auf Infotour. Heute in Königswinter, morgen in Beuel. Und wir schauen gleich schon mal auf die anstehenden Bauarbeiten in unseren Lokalnachrichten um 9:30.
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4: Eben kam doch tatsächlich mal die Sonne raus. Ja, aber insgesamt ist es so nasskalt im Moment im Radio Bonn-Rhein-Siegland. Die Eisheiligen sind ja auch schließlich da. Aktuell messen wir zum Beispiel in Bonn-Beuel-Bechlinghofen gerade mal 9 Grad. Ja, immer wieder Regenschauer heute Morgen und auch am Donnerstag, am Feiertag möglich. Ab Freitag ist Wetterbesserung in Sicht. Dann wird es überwiegend trocken sein und abends vor allem kommt auch immer mal die Sonne durch. So, jetzt schauen wir aber auf die aktuellen Temperaturen noch in Bad Honnef-Egidienberg. Dort messen wir 8 Grad. Auf dem Ölberg in Königswinter fast schon winterliche 4,6 Grad. Jetzt der ausführlichste Verkehrsservice für Bonn und den Rhein-Sieg-Kreis. Hallo Autofahrer und bitte Vorsicht auf der A59 Richtung Bonn zwischen Bonn-Beuel-Villich und Kreuz Bonn-Ost. Hier gibt es eine Unfallstelle, ein Ungesicherter auf dem Standstreifen. Die Rettungsfahrzeuge kommen langsam an. Denkt an die Rettungsgasse und 2 Fahrstreifen werden wohl aktuell gesperrt. Der Verkehr wird an der Unfallstelle vorbeigeleitet. Hier bitte viel Geduld. Dann die A59 Richtung Köln noch zwischen Spich und Flughafen Köln-Bonn. 2 Kilometer und 10 Minuten plus. Und die neuesten Blitzer auf der A61 im Meckenheimer Kreuz Richtung Mönchengladbach und in Bonn-Beuel auf der Rudolf-Hahn-Straße. Solltet ihr jetzt noch was sehen, Staus oder Blitzer melden, das geht über die 0228 4007 111.
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4: Am Dienstagvormittag, hier ist Nico Jansen und das hier sind 6 Songs am Stück, die schönste Musikstrecke fürs Radio Bonn-Rhein-Siegland.

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1: Mit Christoph Münch. Guten Tag. Bundeskanzler Merz hatte angesichts der stagnierenden wirtschaftlichen Lage in Deutschland zu einer nationalen Kraftanstrengung aufgerufen. Der Handlungsdruck sei so groß wie lange nicht mehr, sagte Merz in Berlin. Wichtige Medikamente sollen künftig häufiger in der EU hergestellt werden, auch um unabhängiger zu werden. Die Produktion von Arzneimitteln soll dann leichter mit öffentlichen Geldern unterstützt werden und Länder sollen sich dafür auch zusammenschließen können. Und jetzt das Wichtigste von hier. Gar nicht mehr so lange dauert es, dann wird's anstrengend für Bahnpendler, denn in knapp 2 Monaten starten die umfangreichen Bauarbeiten an der rechtsrheinischen Bahnstrecke. Und damit alle Bescheid wissen, tourt ab heute auch das Infomobil der Deutschen Bahn durch insgesamt 20 Orte in NRW. Katharina Hoffmann aus unserem News-Team, es kommt auch zu uns ins Radio Bonn-Rhein-Siegland, oder?
2: Ja, den ersten Stopp legt das Infomobil heute am Bahnhof in Königswinter ein. Dort steht es von 14 bis 19 Uhr an der Bahnhofsallee 14. Morgen steht es dann auf dem Beuler Bahnhofsplatz zu denselben Zeiten. Ende Juni kommt es nochmal zurück ins Radio Bonn-Rhein-Siegland nach Bonn-Oberkassel und Bad Honnef. Die Bauarbeiten selbst starten am 10. Juli und dauern etwa 5 Monate. Etwa 160 Kilometer Bahnstrecke werden saniert und 36 Bahnhöfe modernisiert. Auch die in Königswinter, Bad Honnef, Niederdollen und Rhöndorf. Sie sollen unter anderem barrierefrei werden.
1: Durch die Sanierung der Strecke sollen die Züge dann in Zukunft pünktlicher und zuverlässiger fahren. In Rheinbach ist heute Morgen bei einem Feuer eine Frau schwer verletzt worden. Der Feuerwehr wurde gegen 6:45 Rauch aus einem Einfamilienhaus gemeldet. Das befand sich im Lilienweg und die Einsatzkräfte stellten dann fest, dass sich die Bewohnerin eben noch im Gebäude befand. Also brachten die Feuerwehrleute die 67-Jährige nach draußen. Sie wurde dann mit einem Rettungshubschrauber ins Klinikum gebracht. Wie das Feuer ausbrechen konnte, ist indes noch unklar. Die Bonner Polizei hat die Ermittlungen übernommen. Die Telekom Baskets Bonn starten ja am Samstag mit einem Heimspiel in die Playoffs und sie haben gerade auch schon die Lizenz für die kommende Basketball-Bundesliga-Saison bekommen und zwar ohne Auflagen. Gleiches gilt auch für 15 weitere Bundesliga-Vereine. Der Lizenzausschuss der Bundesliga-Vereinigung hatte die zuvor eingereichten Unterlagen der Clubs geprüft und die Clubs arbeiteten sehr solide, setzten ihren Wachstumskurs fort und hätten ihre Hausaufgaben seriös erledigt, heißt es von dem Ausschuss. 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
3: Guck mal, das unterscheidet sie von meiner Schulzeit damals, ne? Den Hausaufgaben.
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4: Ja, das hat seine Hausaufgaben auch nicht so wirklich erledigt, aber im Moment kommt sogar mal die Sonne durch. Trotzdem insgesamt ein trübes, nasses Wetter bei uns. Das zieht sich leider bis in den Feiertag rein. Auch der immer wieder mal mit Regenschauern. Aber ja, ihr müsst euch so auf ein Wetter wie heute einstellen. Windig, Wolken, mal Regen, aber auch mal Sonne. Mit etwas Glück ist die Bollerwagentour vielleicht dann gar nicht so nass. Aktuell messen wir 9,2 Grad in Bonn-Beul-Bechlinghofen.
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4: Hallo auf den Straßen, insgesamt entspannte Lage, die A59 Richtung Köln zwischen Spich und Flughafen. Hier 2 Kilometer 8 Minuten plus und es blitzt auf der A61 im Meckenheimer Kreuz Richtung Mönchengladbach. Solltet ihr noch was sehen, Staus oder Blitzer, jetzt anrufen oder WhatsAppen über die 0228 4007 111.
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4: Hallo am Dienstag, hier ist Nico Jansen und natürlich haben wir auch in dieser halben Stunde wieder ein bisschen Geld für euch. Der Geldregen nach 2 Songs. Wow!

0: 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Tja, ich hab's eben schon angesprochen. Vatertag kann es nass werden, aber der schönste Regen, den gibt's immer noch bei uns.
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0: Und vielleicht holt ihr euch vom Geld einen überdachten Bollerwagen. Rüber geht's jetzt auf jeden Fall zu Thomas Wagner ins landesweite Geldregenstudio.
2: Hallo von mir und guten Tag an Tim.
3: Hallo.
2: Du bist der Nächste im Geldregen.
3: Super,
2: aufgeregt.
3: Ja, auf jeden Fall.
2: Das wirst du gleich wunderbar meistern. Ich drück dir auf jeden Fall schon mal die Daumen. Vor allem steht ja nächstes Jahr sowieso noch was Großes für dich an, und zwar Hochzeit.
3: Genau, ich wollte nächstes Jahr mit meiner Verlobten heiraten im Juni.
2: Was habt ihr für eine Hochzeit geplant? Irgendwas Besonderes, Standardhochzeit? Erzähl uns mal von.
3: Ja, wir wollten so mit ungefähr 60 bis 70 Personen, also der engere Familienkreis und dann noch ein paar Freunde, wollten wir schön feiern. Location haben wir uns noch nicht genau entschieden, aber gerne was, wo alles inklusive ist, wo wir uns um nichts kümmern müssen.
2: Ja, Tim, dann kümmern wir uns doch jetzt mal um die Finanzen dafür.
3: Perfekt.
2: Dann geht's los. Hier kommt dein Geldregen.
1: 300 Euro.
3: Weiter.
1: 500 Euro.
3: Weiter.
1: 800 Euro.
3: Weiter.
1: 900 Euro.
3: Stopp.
2: Dann wünsche ich dir schon mal im Vorfeld eine schöne Hochzeit und zumindest 900 Euro gibt's vom Geldregen dazu.
3: Perfekt, super, danke schön.
2: Herzlichen Glückwunsch.
3: Danke.
2: Und dann gehen wir in die nächste Spielrunde und ich kann euch sagen, die versprochenen 20.000 Euro sind ja weiterhin drin. Jetzt in dieser oder in der nächsten Runde. Also versucht euch mal ranzuwagen.
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0: die Sonne zeigt sich sogar ein bisschen im Radio Bonn-Rhein-Sieg-Land. Gleich machen wir aber die Lichter aus. Turn the Lights Off von K2 im besten Mix für euren Dienstag.
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1: Mit Thorsten Adolfs. Guten Tag. Die Unzufriedenheit in der Bevölkerung ist hoch. Die Umfragewerte der Bundesregierung sind schlecht. Und in den vergangenen Wochen gab es kaum eine Idee, über die sich Union und SPD nicht gestritten haben. Das soll jetzt anders werden. Ein wichtiger Schritt dazu ist der Koalitionsausschuss. Heute treffen sich die Fraktionsspitzen von Union und SPD wieder und wollen gemeinsam Wege aus der Krise finden. Infos dazu von Marc Weiß.
2: Zuletzt wurde viel über die Wirtschafts- und Sozialpolitik gestritten. Wer soll wo, wie und in welcher Höhe entlastet werden? Wie viel mehr müssen Besserverdiener dazu beitragen? Oder soll es nur besonders Reiche treffen? In all diesen Punkten gehen die Meinungen von SPD und Union traditionell auseinander, ganz unabhängig davon, ob sie in einer Koalition sind. Weil aber die deutsche Wirtschaft nach wie vor nicht aus der Krise kommt und man fast wöchentlich wieder vor neuen Herausforderungen durch Kriege oder andere internationale Krisen steht, wollte man jetzt eigentlich schnelle und gute Ergebnisse liefern. Und hatte sich unter anderem auf die Entlastungsprämie geeinigt. Aber auch das hat nicht funktioniert, denn der Bundesrat hat abgelehnt, aus Sicht der Union vor allem die eigenen Parteikollegen, die dort als Länderregierungschef sitzen. Aber auch ein SPD-geführtes Land stimmte dagegen. Immerhin gibt es in der Koalition eine gewisse Selbsterkenntnis. SPD-Chef Klingbeil sagte vor ein paar Tagen, man sei in einer Phase gewesen, wo das Gegeneinander diese Koalition geprägt habe. Er wolle da aber wieder rauskommen und jetzt die großen Dinge in diesem Land angehen.
1: Und jetzt weitere Nachrichten in der Zusammenfassung. Bundeskanzler Merz ist beim Bundeskongress des Deutschen Gewerkschaftsbundes in Berlin minutenlang ausgepfiffen worden. Auslöser für die Proteste war seine Äußerung, dass alle ihren Beitrag zum Wirtschaftswachstum leisten müssten. Ohne Wachstum gäbe es keine Steuereinnahmen, dann seien auch kein leistungsfähiger Sozialstaat und keine auskömmliche Rente möglich, sagte Merz. Die Zahl der Fahrraddiebstähle in Deutschland geht weiter zurück. Dafür wird jeder einzelne Diebstahl für die Versicherer aber teurer. Im Schnitt haben sie jeden Betroffenen 1.270 Euro überwiesen und damit 80 Euro mehr als im Jahr davor. Vor allem hochwertige Fahrräder und E-Bikes würden die Kosten nach oben treiben, heißt es vom Gesamtverband der deutschen Versicherungswirtschaft. Weltweit sind im vergangenen Jahr zum ersten Mal mehr Menschen durch Gewalt und Konflikte innerhalb ihrer Heimatländer vertrieben worden als durch Katastrophen. Nach Angaben der Beobachtungsstelle für Binnenvertriebene waren es 32,2 Millionen Menschen und damit 60% mehr als im Vorjahr. Fast zwei Drittel von ihnen kommen aus dem Iran und dem Kongo. In Nordrhein-Westfalen haben im vergangenen Jahr deutlich mehr Schülerinnen und Schüler die Schule ohne Abschluss verlassen. Insgesamt waren es gut 7.400 Jugendliche, was einem Anteil von über 4% entspricht. Beim Statistischen Landesamt ist vom höchsten Stand seit 10 Jahren die Rede. Zum Vergleich, damals lag dieser Wert noch bei knapp über 2%. Ein möglicher Grund für den Anstieg ist die Situation geflüchteter Kinder und Jugendlicher. So hatten unter den ausländischen Schulabgängern ohne Abschluss besonders viele die ukrainische Staatsangehörigkeit.
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3: Mit Christoph Münch, guten Tag. Die 67-Jährige befand sich noch im Haus, als dieses brannte. Sie wurde schwer verletzt. Das war heute Morgen in Rheinbach. Feuerwehrleute brachten die Frau aus dem Haus heraus. Per Rettungshubschrauber kam sie dann ins Klinikum und jetzt ermittelt die Bonner Polizei. Eins der Themen gleich in unseren Lokalnachrichten um 1:30.
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4: Tja, und auch wenn es der 12. Mai ist, es ist Aprilwetter da draußen. Wolke, Sonne und der Regen und auch einigermaßen Wind bei uns in der Region. Es ist ein durchwachsenes Wetter heute Morgen und leider auch am Feiertag. Erst ab Freitag Wetterbesserung in Sicht. Und bis dahin müssen wir uns auch mit kühlen Temperaturen begnügen. Heute nur noch maximal 10 bis 11 Grad. Aktuell in Bonn-Bolbechlinghofen 9,9. Da tut die Sonne sicherlich auch noch ein bisschen was dazu. Jetzt der ausführlichste Verkehrsservice für Bonn und den Rhein-Sieg-Kreis mit der A4 Richtung Aachen zwischen Dreieckölln-Heumer und Eifeltor 7 Kilometer stockend und die A59 Richtung Köln zwischen Spich und Flughafen Köln-Bonn hier 4 Kilometer Stau. Der neueste Blitzer steht auf der A61 und zwar im Meckenheimer Kreuz Richtung Mönchengladbach. Und solltet ihr noch was sehen, Staus oder Blitzer, jetzt anrufen oder WhatsAppen über die 0228 4007 111.
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4: Kurz nach 11 ist Nico Jansen hier und ihr wisst, kurz nach 11 heißt 6 Songs am Stück. Die beste Musikstrecke für euren Vormittag im Radio Bonn-Rhein-Siegland. Starten wir rein mit Mike and the Mechanics. Oh.

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1: Mit Christoph Münch, guten Tag. Der US-Bundesstaat Texas geht juristisch gegen Netflix vor. Die Staatsanwaltschaft wirft dem Streaming-Anbieter vor, illegal Nutzerdaten zu sammeln, diese dann Werbekunden zur Verfügung zu stellen. Und außerdem soll das Unternehmen junge Zuschauer süchtig machen. Die Vorstandsvorsitzende der Deutschen Bahn, Palla, hat eine stärkere Fokussierung auf das Kerngeschäft angekündigt, also mehr aufs Bahnfahren und weniger auf Angebote drumherum, zum Beispiel auch für Leihräder oder Leihautos. Und jetzt das Wichtigste von hier. Das wird wieder viel Geduld erfordern, wenn dann Busse statt Bahnen fahren, denn in knapp 2 Monaten beginnen die umfangreichen Bauarbeiten an der rechtsrheinischen Bahnstrecke von Troisdorf an bis Wiesbaden. Und damit alle Menschen informiert sind, ist von heute an das Infomobil der Deutschen Bahn unterwegs. Um 14 Uhr steht es am Bahnhof in Königswinter, morgen dann auf dem Beuler Bahnhofsplatz. Die Bauarbeiten selbst gehen am 10. Juli los, dauern etwa 5 Monate. Etwa 160 Kilometer Bahnstrecke werden saniert. Und 36 Bahnhöfe werden modernisiert. Auch die in Königswinter, Bad Honnef, Niederdollendorf und Rhöndorf. Für Public-Viewing-Veranstaltungen während der anstehenden Fußball-WM können Städte und Gemeinden Ausnahmen von der Nachtruhe zulassen. Das lässt ein Erlass des zuständigen Ministeriums zu und die Stadt Bonn bittet nun alle Gastrobetriebe, diese Ausnahmen rechtzeitig zu beantragen. Das sei nötig, damit Außengastroflächen überhaupt beschallt werden dürfen, sagt die Stadt. Und außerdem beginnen einige Spiele wegen der Zeitverschiebung erst um 22 Uhr oder später, enden also teilweise erst nach Mitternacht. Und damit die komplett übertragen werden können, sind auch Ausnahmen von der Nachtruhe und verlängerte Öffnungszeiten notwendig, heißt es von der Stadt Bonn. Ob im Krankenhaus oder im Pflegeheim oder auch in der Ambulanz und mehr, im Radio Bonn-Rhein-Sieg-Land leisten tausende Pflegekräfte jeden Tag unverzichtbare Arbeit. Und heute ist der internationale Tag der Pflege. Und an diesem Tag stehen all die Pflegekräfte besonders im Mittelpunkt. Und das Bonner Uniklinikum veranstaltet heute deshalb eine sogenannte Nurse Parade, einen Umzug von Pflegekräften, sagte uns Janine Egger. Sie ist Pflegebereichsleitung in der inneren Medizin.
2: Ziehen wir einmal quasi über den Campus und versuchen jeden Fachbereich zu erreichen, also auch allen Kollegen vor Ort die Möglichkeit zu geben, eben mit uns in Austausch zu kommen und im Zuge dessen natürlich, um auf uns aufmerksam zu machen und alle quasi mit einem schönen Hallo zu begrüßen, spielen wir in jedem Zentrum natürlich als erstes unseren Song.
1: Dieser Song Feel My Heartbeat gibt den Takt für eine Herzdruckmassage im Falle einer Reanimation vor. Im Kreishaus in Siegburg gibt es auch heute Nachmittag um 15.30 Uhr einen Vortrag zum Thema die Pflegezeit finanziell planen. 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
3: Das ist heute ein Mix aus in der Tat Sonne, Wolken, aber auch Regen und viel Wind bei uns im Radio Bonn-Rhein-Siegland. Die Temperaturen 10 bis 11 Grad im Maximum aktuell in Bonn-Beul-Bechlinghofen. 10 Grad und die nächsten Tage werden ähnlich. Erst am Freitag Wetterbesserung in Sicht.
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3: Die A4 Richtung Aachen haben wir zwischen Dreiköln-Heumer und Eiffeltor 4 Kilometer stockend. A59 Richtung Köln zwischen Spich und Flughafen Köln-Bonn 4 Kilometer Stau. Und A565 aus Meckenheim kommen zwischen Bonn-Poppelsdorf und Tannbusch 1 Kilometer Stau. Es blitzt auf der L352 von Birkenau in Richtung Neunkirchen am Ortseingang von Neunkirchen. Danke Volker und Klaus meldet einen Blitzer in Bonn-Messdorf auf der Messdorfer Straße Richtung Dransdorf, kurz hinter der Bushaltestelle Gielsdorfer Straße. Solltet ihr noch was sehen, Staus oder Blitzer? Jetzt melden über die 0228 4007 111.
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3: Hier ist Nico Jansen. Gleich gibt es wieder eine neue Runde Geldring und vielleicht,

0: 11 Jahre alt, aber toller Song von James Bay, Let It Go. Hier ist Radio Bonn-Rhein-Sieg in der Woche der Eisheiligen.
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0: Und das Wetter passt wirklich wie Faust auf Auge. Es ist frisch am Tag. Es wird sogar noch mal frostig in der Nacht. Passt also auf eure Blumen und Pflanzen auf. Gerade auf Balkon und Terrasse, ne? Immer mal schauen, kommen die damit klar? Und wenn sie eingehen, dann holt euch doch ein bisschen Geld aus dem Geldregen. Dann könnt ihr euch zumindest ein paar neue Pflanzen kaufen. Jetzt auch wieder bei Thomas Wagner im landesweiten Geldregenstudio.
2: Ich spiele als nächstes mit Nadine jetzt hier gleich im Geldregen. Hallo Nadine.
3: Hallo.
2: Du bist vorher aber noch gerade unterwegs und zwar auf der Mission Lebensmittel retten. Was machst du genau?
3: Ja, ganz genau. Ich bin ehrenamtlich aktiv bei Foodsharing. Das ist ein Verein, der sich darum kümmert, dass Lebensmittel nicht weggeschmissen werden, die noch genießbar sind. Und da bin ich gerade.
2: Gute Sache. Das heißt, du klapperst Supermärkte ab, Bäckereien ab, sammelst das Zeug ein und verteilst es danach.
3: Ganz genau. Also gerade habe ich Kartoffeln eingesammelt und Kuchenteige.
2: Und die werden dann gleich auch irgendwie abgeholt?
3: Ganz genau. Die werden dann verteilt und wandern in viele Hände und schlussendlich sorgen diese ganz vielen Hände dafür, dass die Lebensmittel nicht im Müll landen.
2: Gute, wichtige Sache. Und ich finde ja auch, es könnten noch viel mehr sich dran beteiligen. Auch vor allem hier die Supermarktketten und so weiter. Ne? Das ganze Zeug muss einfach nicht weggeschmissen werden. Absolut, ja. Schön, dass wir darüber gesprochen haben hier. Dann schicke ich dich jetzt in den Geldregen und das läuft hoffentlich auch so gut.
3: Okay, alles klar.
1: 200 Euro.
3: Weiter.
1: 400 Euro.
3: Weiter.
1: 500 Euro.
3: Weiter.
1: 650 Euro.
3: Stopp.
2: Okay. Ja, guck mal, nicht nur im Lebensmittel retten bist du gut, sondern auch im Geld aus dem Geldregen retten, sozusagen.
3: Ich freue mich.
2: 650 Euro für dich. Herzlichen Glückwunsch.
3: Ja, danke. Cool.
2: Und damit wird es an dieser Stelle jetzt wieder ernst. 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
5: So, diese Woche.

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1: Mit Thorsten Adolfs. Guten Tag. Die Bundesregierung rührt gerade die Werbetrommel für ihre geplanten Sozialreformen. Bundeskanzler Merz war deshalb heute beim Bundeskongress des Deutschen Gewerkschaftsbundes und es gibt einfachere Termine. Danny Hopper aus dem News-Team. Merz kam bei den rund 400 DGB-Delegierten kaum durch. Stattdessen gab es ein Pfeifkonzert und Buhrufe für ihn.
2: Ja, seine Worte kamen nicht gut an. Ohne Wachstum kein Wohlstand und dafür müsse Deutschland sich aufraffen, sagte Merz. Man brauche Modernisierungen. Als er die beschlossenen Sparmaßnahmen bei der gesetzlichen Krankenversicherung ansprach, gab es die ersten Pfiffe und Zwischenrufe. Und auch als es um die geplante Reform bei der Rente ging, wurde er von Buhrufen und Gelächter unterbrochen. Da brachte es auch nichts, dass Merz betonte, dass das alles keine Bösartigkeit von ihm oder der Bundesregierung sei, sondern Demografie und Mathematik. Und auch nicht, dass er von einer großen Chance statt von einer Bedrohung sprach.

0: Der Kanzler hatte hier heute keinen leichten Stand.
1: Merkte man auch an dem, was DGB-Chefin Fahimi beim Kongress in Richtung Merz sagte.
0: Ja, sie sagte, viele Menschen hätten den Eindruck, dass hinter den ganzen Reformen am Ende des Tages vor allem Einschnitte und Kürzungen stünden. Fahimi lehnte zum Beispiel noch einmal die Ausweitung der täglichen Arbeitszeit klar ab und forderte eine faire Lastenverteilung. Auch die Rentenpläne der Regierung kritisierte sie. Man habe schon mal versprochen, die Altersvorsorge abzusichern. Bezahlt habe man schon genug mit der Erhöhung des Renteneintrittsalters, der Abschaffung der Altersteilzeit und der Absenkung des Rentenniveaus. Also der Deutsche Gewerkschaftsbund sieht bei den ganzen geplanten Reformen vor allem eine einseitige Belastung.
1: Danke, Danny. Und jetzt weitere Themen kurz und kompakt. Der Rückversicherer Munich Re meldet einen deutlichen Gewinnsprung. Der Nettogewinn legte verglichen mit dem Vorjahr um mehr als die Hälfte zu auf 1,7 Milliarden Euro. Nach Angaben des DAX-Konzerns lag das daran, dass es weniger Großschäden gab. Die Feuerwehr hat in Wuppertal an einer vielbefahrenen Kreuzung zwei Wohnhäuser evakuiert. Das heißt, in einem der Häuser hätten zwei Kellerwände nachgegeben. Vermutlich sei die Bodenplatte unterspült worden. Beide Gebäude gelten als akut einsturzgefährdet. Auf einem Truppenübungsplatz in der Nähe von Oldenburg ist ein Bundespolizist ums Leben gekommen. Er hatte dort an einer Schießübung teilgenommen. Die Staatsanwaltschaft Lübeck geht von einem Unfall aus. Was genau passiert ist, sagen die Ermittler nicht. Kulturstaatsminister Weimar fordert, dass das Europageschäft von TikTok in europäische Hände kommt. Bei einem Treffen der EU-Kulturminister in Brüssel schlug er vor, sich dabei am Vorgehen der USA zu orientieren. Weimar begründet die Forderung mit der massiven Datensammlung der Plattform. Er kritisiert, dass die EU keine Kontrolle über die Server habe und es sei auch nicht klar, was mit den Daten der vor allem jungen Nutzerinnen und Nutzer passiere. TikTok weist die Vorwürfe zurück. Man leite keine Daten an den chinesischen Staat weiter, heißt es. Das Unternehmen behauptet, Informationen vor allem in Irland und Norwegen zu speichern.
2: Und jetzt das Wichtigste von hier.
3: Mit Christoph Münch, guten Tag. Der Schaden geht in die Zehntausende. Unbekannte haben Steine gegen das Huma-Einkaufszentrum in St. Augustin geschmissen, auch gegen Schaufenster. Die Polizei ermittelt jetzt, sucht nach Zeugen. Alles dazu gleich in unseren Lokalnachrichten um halb.
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4: Bewölkt, aber etwas freundlicher doch als gestern. Der heutige Tag, immer wieder auch Sonnenabschnitte. Insgesamt bleibt aber das, sagen wir, bedeckte und zum Teil regnerische Wetter bis in den Feiertag rein. Ab Freitag Wetterbesserung. Zum Wochenende dann könnt ihr auch mit mehr Sonne und vor allem trockenem Wetter rechnen. Aktuell messen wir 10 Grad in Bonn, Beul, Bechtlingenhofen. Viel mehr geht heute auch nicht mehr. Jetzt der ausführlichste Verkehrsservice für Bonn und den Rhein-Sieg-Kreis. Hallo Autofahrer, es staut sich auf der A4 Richtung Aachen. Zwischen Kreuzköln-Gremberg und Eiffeltor 3 Kilometer stockend. Die A59 Richtung Köln, hier zwischen Spich und Flughafen Köln-Bonn im Baustellenbereich. 4 Kilometer Stau, 20 Minuten plus. Und das sind die neuesten Blitzer auf der L352 von Birkenau Richtung Neunkirchen am Ortseingang Neunkirchen und in Bonn auf der Messdorfer Straße Richtung Dransdorf hinter der Bushaltestelle Gielsdorfer Straße. Falls ihr noch was seht, Staus oder Blitzer jetzt melden, das geht über die 02284 007 111.
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4: Hier ist Nico Jansen. Heute am Tag der Pflege. Wir waren unterwegs mit einer Pflegerin bei uns im Radio Bonn-Rhein-Siegland. Hört ihr gleich nach zwei Songs.

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0: Radio Bonn-Rhein-Sieg ist hier am 12. Mai, am Tag der Pflegenden. Ja, da sind wirklich die Heldinnen und Helden, unsere Pflegekräfte, die tagtäglich alles geben, um die Patienten bestmöglich zu versorgen und es auch den Angehörigen leichter zu machen. Wir haben Laila Eschriff begleitet. Sie ist eine dieser Pflegekräfte, arbeitet seit 10 Jahren auf der Intensivstation beim Uniklinikum Bonn. Und hier erlebt sie Schicksalsschläge aus nächster Nähe mit.
1: Ich weiß auch, das erste Mal, als ich geweint habe, das war, als wir auch eine ganz junge Patientin einstellen mussten, die einen Autounfall hatte, die noch ganz kleine Kinder hatte. Und ich weiß noch, ich stand in der Ecke. Bevor die Angehörigen angefangen haben zu weinen, habe ich angefangen zu weinen. Also das passiert hier. Damit setzt man ein Zeichen auch den Angehörigen gegenüber, dass man einfach auch ein Mensch ist. Ich bin auch froh, dass ich das noch kann. Bei vielen stumpft das einfach ab nach einer Zeit.
0: Sie hat uns auch erzählt, wenn ihr Mitgefühl sehr groß ist, trotzdem kommen bei ihr auch ab und zu Fragen auf.
1: Aber natürlich kommt man irgendwann bei bestimmten Patienten an einen Punkt, wo man sagt, okay, geht man jetzt noch weiter und was heißt weiter? Schaffen Sie es noch nach Hause? Also man kann den Patienten je nachdem nicht fragen. Das heißt, man guckt, was ist der mutmaßliche Wille des Patienten? Was wollte er überhaupt? Aber wir versuchen schon immer im Sinne des Patienten zu handeln, mit den Angehörigen zu entscheiden.
0: Ja, wir haben Laila einen ganzen Tag begleitet. Und was auch klar wurde, sie hat unglaublich viele Herausforderungen und hat uns aber gesagt, dass es etwas gibt, das immer hilft.
1: Die Hoffnung ist das, woran sich alle halt klammern. Ne? Also insbesondere wir auch. Ne? Ich meine, wir wollen ja auch irgendwo einen Sinn haben in dem, was man tut. Man tut es ja nicht nur, um Geld zu verdienen, sondern man findet es ja auch schön oder erfüllend, wenn es dem Patienten am Ende der Schicht besser geht. Das macht natürlich auch was mit einem selbst.
0: Wow, was für eine tolle Einstellung. Und das war einfach ein Beispiel für die vielen Pflegekräfte. Heute ist Tag der Pflegenden und wir sagen einfach vielen, vielen Dank für eure Arbeit. Hier ist Radio Bonn-Rhein-Sieg. 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

0: Hier ist Radio Bonn-Rhein-Sieg am 12. Mai mitten in den Eisheiligen. Wenn sie einer kann, dann Wettermann Carsten Brandt.
1: aber auch nur die, weil das mir was mit Wetter zu tun hat. Also Pankraz, Servaz und Bonifaz. Da merkt man schon irgendwie so ein bisschen bayerisch. Ne? Und dazu die kalte Sophie. Vorher lache nie. 12. bis 15. Mai. Es gibt noch eine Regel, ganz schnell, eher nicht Pankratius, Servatius, Bonifatius vorbei, ist nicht sicher vor Kälte der Mai. In diesen Varianten. So, und wir stecken jetzt mittendrin. Ja, es ist kalt, es ist wechselhaft. Heute Nacht Bodenfrost gab's. Boah. Und es ist immer noch dieser fiese Winter, Nico. Da müssen wir jetzt durch. Ne?
0: Aber wie verrückt ist denn das, dass genau jetzt, wo die Eisheiligen sind, auch das Wetter wirklich das zeigt, was ja dieser Name verspricht?
1: Ja, ist natürlich nicht immer so, aber diesmal passt es halt einfach. Und wir haben durchaus auch eine Chance auf den Bodenfrost. Also diese Regeln beziehen sich eigentlich, und so hatten die Bauern im Mittelalter eigentlich Angst vor dem Frost, weil der macht natürlich die Blüten kaputt und die Früchte und die Ernte für die kommende Saison. Und deswegen ganz durch sind wir noch nicht, weil ein Frost auch noch möglich ist. Also bis Donnerstag, Freitag bleibt es kalt und sobald der Sternenhimmel zu sehen ist, Nico, kann halt auch ein Frost drohen. Heute Nacht nicht, 6 bis 9 Grad, immerhin, aber warm ist, kuschelig warm ist das auch nicht. Morgen einzelne Schauer und am Vatertag, Christi Himmelfahrt, 10 bis 13 Grad, Schauer, Gewitter, wechselhaft. Meine ich mich auch mal zu erinnern, dass es auch mal schöner
0: definitiv. Dann halt Indoor-Paintball oder in die Wellness gehen, liebe Väter. Ja. Wisst ihr Bescheid? Das waren die Aussichten für die nächsten Tage. Wir sind mitten in den Eisheiligen. Wettermann Carsten Brandt war das. Danke dir.
1: Bitte, tschüss.

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1: Mit Christoph Münch. Guten Tag. Bundeskanzler Merz fordert Offenheit gegenüber Reformen. Es sei die Realität, dass sich niemand mehr den Veränderungen entziehen könne, sagte der CDU-Vorsitzende beim DGB-Bundeskongress. Die Schäden durch Cyberkriminalität haben einen neuen Höchststand erreicht. Laut des Digitalverbandes Bitkom stieg der Verlust im vergangenen Jahr um 24 Milliarden auf dann mehr als 202 Milliarden Euro. Und jetzt das Wichtigste von hier. Die Mineralölkonzerne mussten offenbar erst unter Druck gesetzt werden, bevor sie die Spritsteuersenkung komplett an die Autofahrer weitergegeben haben. Das berichtet die Monopolkommission der Bundesregierung mit Sitz hier in Bonn. Die hat dafür die Preise an den Tankstellen untersucht und in einer ersten Auswertung zeige sich, dass offenbar erst politischer und medialer Druck nötig waren, damit die Konzerne die 17 Cent nicht einkassierten, sondern eben an die Verbraucher weitergaben. Die Bonner Monopolkommission spricht von strukturellen Problemen. Unbekannte haben die Fassade des Huma-Einkaufszentrums in St. Augustin schwer beschädigt und jetzt ermittelt die Polizei. Es muss am Wochenende gewesen sein, der oder die Täter schnappten sich Steine aus sogenannten Gabionen, also Drahtschotterkästen, und schmissen die dann gegen das Gebäude. Sie warfen die Steine offenbar gezielt gegen Schaufensterscheiben, Rolltore und Teile der Fassade auf der Seite zur Bonner Straße hin. Und so entstand ein Schaden in mittlerer fünfstelliger Höhe, berichtet die Polizei. Und die Beamten suchen nur nach Zeugen. Wer also etwas Entsprechendes beobachtet hat, meldet sich bitte bei der Kreispolizei. Die Sternlichtspiele am Bonner Markt sollen bleiben. Das will jetzt eine Initiative aus den Mitarbeitenden des Kinos erreichen. Die Sinistar-Gruppe will das Stern ja schließen. Das Kino sei wirtschaftlich nicht mehr tragbar, heißt es. Die Initiative mit dem Namen Supernova hat nun eine Online-Petition ins Leben gerufen. Sie fordern, dass das Stern bleibt, denn das sei eine Bereicherung für die Bonner Stadtkultur mit einem Programm zwischen Mainstream und alternativer Filmauswahl. Den Link zur Petition gibt's online bei radiobonnrheinsieg.de. 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
2: Ja, ist bewölkt. Immer mal wieder kommt die Sonne durch. Allerdings regnet es auch immer mal wieder. Das Ganze bei Temperaturen bis maximal 11 Grad. Ja, und dieses Wetter begleitet uns bis in den Feiertag rein. Immer wieder Regenschauer möglich. Ab Freitag dann Besserung im Radio Bonn-Rhein-Siegland. Aktuell messen wir in Bonn-Wolbech-Lenghofen 10,2 Grad. Raus auf die Straßen.
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2: Achtung bitte auf der A61 Richtung Mönchengladbach zwischen Kreuz Meckenheim und Zwistal. Gegenstände auf der Fahrbahn. Es staut sich auf der A4 Richtung Aachen zwischen Dreieckholmer und Eiffeltor 6 Kilometer und auf der A59 Richtung Köln zwischen Spich und Flughafen Köln-Bonn 4 Kilometer Stau, 15 Minuten plus. Der neueste Blitzer steht in Bonn-Bad Godesberg hier auf der Ellisdorfer Straße in beide Richtungen. Danke an die Uschi. Und falls ihr noch was seht, Staus oder Blitzer, jetzt melden über die 02284007111. Gute und sichere Fahrt.
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2: Hallo zusammen, hier ist Nico Jansen und nach zwei Songs spielen wir eine neue Runde Geldregen. Richtig viel Kohle ist drin. Mal sehen, ob ihr es rausräumt.

0: Monica aus dem Jahr 1998. The Boy is Mine. Ja, jetzt könnt ihr bald hoffentlich sagen, das Geld ist mein.
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0: Und das bei Thomas Wagner im landesweiten Geldregenstudio.
2: Als nächstes spiele ich mit Beate, die ich quasi mit dem Geldregen gerade aus der Eisdiele rausgelockt habe. Ne? Ist richtig so?
3: Das ist richtig, genau so.
2: Du wolltest dir eigentlich ein leckeres, schönes Eis holen. Welche Sorten?
3: Was am leckersten aussieht, ist Schoko.
2: Ja, Schoko, okay. Ja, Mensch. Vielleicht ist ja gleich auch ein Spaghetti-Eis oder ein großes Bananensplit oder sowas drin.
3: Ja, vielleicht kriege ich zwei Kugeln, das stimmt.
2: Ja, mit Sahne.
3: Natürlich mit Sahne.
2: Beate, dann schicke ich dich mal im Geldregen rein und wir gucken mal dann.
3: Okay.
2: Geht los.
3: Geht los.
1: 200 Euro.
3: Weiter.
1: 350 Euro.
3: Weiter.
1: 400 Euro.
3: Stopp.
2: Boah. Das ist jetzt aber der große XXL-Fruchtbecher. Mit Sahne auf jeden Fall.
3: Doppelte Sahne.
2: Ja. Beate, herzlichen Glückwunsch zu 400 Euro.
3: Lieben Dank.
2: Sehr gerne. Lass es dir schmecken.
3: Mach ich ganz bestimmt. Danke, danke.
2: Ja gut, das war natürlich schon eine schnelle Runde hier mit der Beate. Ich erinnere euch aber nochmal an die 20.000 Euro, die ja eigentlich hier drin sind im Geldregen gerade. Ne? Also vor 20.000 Euro bitte nicht Stopp sagen. Jetzt auch in dieser neuen Spielrunde.
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0: 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Wir haben ja vor kurzem erst die GOP-Show Alive präsentiert. Da gibt es einen tollen Jojo-Künstler. 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
2: Ich klinge wie meine Eltern, ey. Die 2000er sind ja sowas von zurück. Ey, Freunde, ich hab das gehasst, wenn ich mit meinen Eltern einkaufen war und die bei jedem Teil, was die in der Hand hatten, gesagt haben, oh, das haben wir früher auch so getragen. Und ich immer so, nee, bestimmt nicht genauso. Und wenn ich jetzt durch die Läden gehe, klar, Adidas Spezial, Nike Air Max, selbst diese fetten Skateschuhe von Osiris, die D3, ja, die sahen immer aus wie so ein Fiat Multipla für die Füße. Aber kannst du wieder so kaufen. Hüfthose mit Tanga raus. Christina Aguilera hatte also doch recht. Und Baggy Pants unterm Arsch, ja. Genauso bescheuert bin ich mit 15 auch rumgelaufen. Aber ist doch irgendwie geil, oder? Eigentlich ist immer nur Streit zwischen den Generationen. Die Millennials, die meckern über die Gen Z über die Millennials und die Boomer und eigentlich über jeden. Und im Endeffekt haben wir alle die gleichen Geschmacksverirrungen. Guck mal, wir hatten den Crazy Frog und die Gen Z hat eben Icky Mill. Denkt immer dran, wenn sich alles wiederholt, dann auch die Chance, alles besser zu machen. Ganz schön deep, ne? Von Christina Aguilera zu Pseudo-Konfuzius in 20 Sekunden. Das gibt's auch nur hier.
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1: Mit Christian Böder, guten Tag. Unsere Welt wird immer digitaler, aber das bringt auch Risiken mit sich. Cyberkriminelle nutzen immer mehr Möglichkeiten für Angriffe. Wie groß das Problem bei uns inzwischen ist, das zeigt das neue Lagebild Cybercrime des Bundeskriminalamtes. Malte Albrecht aus dem News-Team, die Zahlen sind schon alarmierend.
2: Ja, absolut. Laut BKA wurden letztes Jahr rund 335.000 Fälle von Cybercrime registriert. Etwa 2/3 der Angriffe kamen aus dem Ausland oder von unbekannten Tatorten. Deutschland sei als drittgrößte Volkswirtschaft der Welt ein Hauptziel, heißt es. Vor allem Angriffe auf Firmen, Behörden und kritische Infrastrukturen nehmen demnach zu. Die größte Bedrohung bleibt laut BKA Ransomware. Dabei verschlüsseln die Täter die Daten ihrer Opfer und versuchen, Lösegeld zu erpressen. Sorgen macht den Ermittlern inzwischen auch, dass Kriminelle immer häufiger

0: KI nutzen, um Angriffe schneller und professioneller durchzuführen.
1: Hat die Polizei denn überhaupt eine Chance gegen diese oft anonymen Täter aus dem Ausland?
0: Also das BKA sagt, die Bedrohung im Netz verändert sich ständig. Cyberkriminelle entwickelten ihre Methoden immer weiter. Bundesinnenminister Dobrindt fordert deshalb mehr Befugnisse für die Sicherheitsbehörden. Die Ermittler dürften im Netz nicht nur zuschauen, sondern müssten technisch und rechtlich mit den Tätern mithalten und zurückschlagen können. Trotzdem, es gibt schon erste Erfolge. Durch internationale Aktionen wie die Operation Endgame konnten zuletzt wichtige Netzwerke von Hackern zerschlagen werden.
1: Vielen Dank, Malte. Und das sind weitere Nachrichten in der Zusammenfassung. Eine schwache Industrieproduktion, steigende Energiepreise und eine Inflation über der 2%-Marke belasten weiter die deutsche Wirtschaft. Trotzdem haben Finanzexperten ihre Konjunkturerwartungen in diesem Monat etwas hochgeschraubt. Der Index des Leibniz-Zentrums für europäische Wirtschaftsforschung stieg um 7 Punkte. Der Grund, die Experten rechnen mit einem baldigen Ende des Irankriegs. Musiker und Konzertveranstalter fordern von der Bundesregierung schärfere Regeln gegen Wucherpreise beim Wiederverkauf von Tickets. Händler kauften große Mengen Tickets ein und verkauften sie dann mit enormen Preisaufschlägen weiter. Das schadet der Branche und den Fans, heißt es an einem offenen Brief mit dem Titel »Gegen Wucher und Betrug«. Deutschlands größter Rüstungskonzern Rheinmetall baut Kamikaze-Drohnen. Es geht um ein Drohnensystem mit einer Reichweite von 100 Kilometern, das bis zu 70 Minuten in der Luft bleiben kann, bevor es einschlägt und explodiert. Firmenchef Pappberger sagte bei der Online-Hauptversammlung von Rheinmetall, man gehe mit dem System am Standort Neuss in Serienproduktion. Immer mehr Menschen in Deutschland sind mit unserem Gesundheitssystem unzufrieden. Das zeigt eine repräsentative Umfrage im Auftrag der Krankenkasse DAK Gesundheit. Zwar bewerteten rund 60% der Befragten unsere Gesundheitsversorgung weiter mit gut oder sehr gut. Vor 10 Jahren waren es aber noch über 80% gewesen. Die Zufriedenheit begann vor allem ab 2022 zu bröckeln. Krankenhäuser kommen bei der Umfrage noch relativ gut weg. Nur jeder 10. hat einen schlechten Eindruck. Mehr enttäuscht oder verärgert waren viele Befragte über die ärztliche Versorgung. Die Mehrheit blickt außerdem pessimistisch in die Zukunft. 60% erwarten steigende Kosten und eine verstärkte Zweiklassenmedizin.
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3: Mit Katrin Mayer-Sebastian. Jetzt ist es wirklich nicht mehr lange bis zur Fußball-WM-Eröffnung. Und damit wir die alle im Public Viewing, also zusammen im Rudel gucken können und auch die späten Spiele am Abend, müssen sich Veranstalter und Gastronomen in Bonn jetzt um Ausnahmegenehmigungen bemühen. Man muss die beantragen und das am besten noch rechtzeitig. Reden wir drüber in den nächsten News von hier um 9:30.
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4: Zieht sich aktuell wieder etwas zu. Ja, Sonne, Wolken waren heute Vormittag hier im Radio Bonn-Rhein-Siegland. Und jetzt kommt allerdings auch wieder ordentlich Wind auf. Hier und da auch Regenschauer, sagt Wettermann Carsten Brandt. Und das wird uns auch die nächsten Tage begleiten, bis in den Feiertag, den Vatertag, Christi Himmelfahrt rein. Ab Freitag dann Wetterbesserung, dann deutlich mehr Sonne wieder bei uns in der Region. Und aktuell messen wir in Bonn-Beul-Bechlinghofen 10,6 Grad. Jetzt der ausführlichste Verkehrsservice für Bonn und den Rhein-Sieg-Kreis mit der A4 Richtung Aachen zwischen Dreieck-Heumer und Köln-Eifeltor 6 Kilometer stockend. Die A59 Richtung Köln zwischen Spich und Flughafen 5 Kilometer Stau, Viertelstunde plus. A555 Richtung Köln zwischen Rotenkirchen und Kreuzköln-Süd hier 1 Kilometer Stau und das sind die neuesten Blitzer in St. Augustin-Meindorf Höhe des Supermarkts Richtung Innenstadt und in Bonn-Bad Godesberg auf der Ellisdorfer Straße hier in beide Richtungen. Falls ihr noch was seht, Staus oder Blitzer jetzt melden, geht über die 02284007111. Wir wünschen gute und vor allem sichere Fahrt.
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4: Am Dienstagmittag mit Nico Jansen. Noch diese Stunde für euch hier und einem echten Banger von Alex Warren. Meine Güte, was eine Hitmaschine, der Typ. Das ist Fever Dream für euren Mittag.

0: So, beim nächsten Serientipp hier bei Radio Bonn Rhein-Sieg, da wünsche ich ganz viel Spaß beim Eintippen in der Suchleiste.
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0: Ja, denn diese Serie heißt Reykjavik Fusion. Spielt im Fine-Dining-Milieu. Kennt ihr ja, ne? Von Restaurants auf dem Teller sieht alles top aus und dann möchtest du nicht wissen, wie es in der Küche aussieht. Auf dem Teller, hui, hinter den Kulissen, pfui. Sven, was ist das für eine Serie?
2: Das ist eine kleine finnische Produktion, die, der Titel verrät es ja, in Island spielt. Eine dieser Geschichten, Mann kommt aus dem Knast.
3: Es war Versicherungsbetrug.
2: Will ein ehrliches Leben führen, hat es aber schwer, in der Gesellschaft Fuß zu fassen, beruflich wie privat.
4: Du weißt genau, dass ich keine Geschäfte mit dir machen kann.
5: Jonas, ich will das Sorgerecht behalten.
2: Und gerät dann doch wieder an die falschen Leute.
3: Na ja klar, hier geht's bloß um diese verdammten Drogen.
2: Dieser Mann heißt Jonas, ein Baum von Kerl. Der ist Sternekoch, hat seinen Laden abgefackelt, wie schon gehört.
3: Es war Versicherungsbetrug.
2: Jetzt ist er wieder draußen, macht ein neues Restaurant auf. Allerdings, im Hinterzimmer wird nicht nur Gemüse, sondern auch Geld gewaschen. Und Schlimmeres.
6: Du kochst das Menü und ich würze die Bücher.
2: Ja, manche Entwicklungen sind ein bisschen weit hergeholt, aber die Serie hat so ein Tempo. Es steckt ein Krimiplot drin, eine Familiengeschichte und vor allem Hauptdarsteller Jonas hat uns Zuschauer sofort auf seiner Seite. Wir leiden mit ihm, wünschen ihm, dass er aus dieser Misere rauskommt und dabei fragt man sich immer, kriegt er am Ende denn die Kurve? Und wenn ja, wie geht das aus? Der Schluss hätte für meinen Geschmack ein bisschen einfallsreicher ausfallen können, aber insgesamt ist das eine echte Krimiperle, bei der es in jeder Folge mindestens einmal hart und blutig zur Sache geht. Alle 6 Folgen von Reykjavik Fusion findet ihr in der Arte Mediathek.

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1: Mit Katrin Meyer-Sebastian. Guten Tag. Cyberkriminalität verursacht in Deutschland immer höhere finanzielle Schäden. Das ist ein Ergebnis des Bundeslagebildes Cybercrime. Demnach ist die Schadenssumme im vergangenen Jahr auf mehr als 200 Milliarden Euro gestiegen, knapp 12% mehr als im Jahr davor. Nach dem Hunter-Virus-Ausbruch auf dem Kreuzfahrtschiff Hondius geht die WHO von bislang insgesamt 11 Fällen aus. 9 Menschen seien positiv auf das Virus getestet worden. Bei 2 weiteren Fällen gehe man ebenfalls von einer Infektion aus. Die 3 Todesfälle auf dem Schiff sind in dieser Zählung schon enthalten. Und jetzt das Wichtigste von hier. Unbekannte haben die Fassade des Huma-Einkaufszentrums in St. Augustin schwer beschädigt. Jetzt ermittelt die Polizei. Es muss am Wochenende gewesen sein. Der oder die Täter schnappten sich Steine aus sogenannten Gabionen, also Draht-Schotterkästen, und schmissen sie dann gegen das Gebäude. Sie warfen die Steine offenbar gegen Schaufensterscheiben, Rolltore und Teile der Fassade auf der Seite zur Bonner Straße hin. So entstand ein Schaden in mittlerer 5-stelliger Höhe. Das berichtet die Polizei. Die Beamten suchen jetzt nach Zeugen. Wer also etwas Entsprechendes beobachtet hat, meldet sich bitte bei der Kreispolizei. Die Mineralölkonzerne mussten erst unter Druck gesetzt werden, bevor sie die Spritsteuersenkung komplett an die Autofahrer weitergegeben haben. Das berichtet die Monopolkommission der Bundesregierung mit Sitz in Bonn. Die hat dafür die Preise an den Tankstellen untersucht. In einer ersten Auswertung zeigte sich, dass offenbar erst politischer und medialer Druck nötig waren, damit die Konzerne die 17 Cent nicht einkassieren, sondern an die Verbraucher weiterleiten. Die Bonner Monopolkommission spricht von strukturellen Problemen, vor allem im Spritgroßhandel. Es gebe da nur eingeschränkten und damit zu wenig Wettbewerb zwischen den Unternehmen. Für Public-Viewing-Veranstaltungen während der Fußball-WM können Städte und Gemeinden Ausnahmen von der Nachtruhe zulassen. Ein Erlass des zuständigen Ministeriums macht das möglich. Die Stadt Bonn bittet Gastrobetriebe deshalb, diese Ausnahmen rechtzeitig zu beantragen. Das sei nötig, damit Außengastroflächen überhaupt beschallt werden dürfen, sagt die Stadt. Außerdem beginnen einige Spiele wegen der Zeitverschiebung erst um 22 Uhr oder später, enden also teilweise erst nach Mitternacht. Damit sie komplett übertragen werden können, sind Ausnahmen von der Nachtruhe und verlängerte Öffnungszeiten nötig, heißt es. Die WM in den USA, Mexiko und Kanada startet am 11. Juni. 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
2: Das Wolkenwetter heute und auch die nächsten Tage bei uns immer wieder Regenschauer möglich. Ja, die Werte vor allem. Also es ist wirklich wie die Eisheiligen gerade richtig frisch. Aktuell zum Beispiel in Bonn-Beul-Bechlinghofen gerade mal 10,2 Grad und viel wärmer wird's auch nicht. 11 Grad die Maxi-Werte heute und auch die nächsten Tage. Wetterbesserung dann ab Freitag am langen Wochenende. Jetzt der Blick auf die Straßen.
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2: 2 Staus haben wir gemeldet auf der A4 einmal Richtung Aachen, zwischen Dreiköln-Heumer und Eiffeltor 5 Kilometer stockend, und auf der A59 Richtung Köln, zwischen Spich und Flughafen Köln-Bonn, hier ist ja der Baustellenbereich, 4 Kilometer Stau, Viertelstunde plus. Das sind die Blitzer, die aktuellsten in Königswinter-Stieldorf auf der Raiffeisenstraße Richtung Finxel, in St. Augustin und Meindorf, und zwar Höhe Supermarkt Richtung Innenstadt, und in Bad Godesberg auf der Ellisdorfer Straße in beide Richtungen. Falls ihr noch was seht, Staus oder Blitzer, jetzt melden über die 0228 4007 111. Gute und sichere Fahrt.
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2: Nico Jansen ist noch hier diese halbe Stunde. Aura Dione singt I Will Love You Monday. Nee, wir lieben euch jeden Tag und deswegen gibt's auch heute wieder den Radio Bonn-Rhein-Sieg Geldregen. Die nächste Runde spielen wir nach Aura Dione und Prince. Purple Rain ist auch mit dabei. Euch einen schönen Dienstag.

0: Was ein großartiger Song aus dem Jahr 1984. Prince, Purple Rain. Wir wollen jetzt allerdings bei Radio Bonn Rhein-Sieg den goldenen Regen, den Geldregen.
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0: Auch jetzt hoffentlich wieder. Wir bringen euch ja regelmäßig zum Weinen, zum Schreien in beide Richtungen. Hoffentlich jetzt aus purem Glück bei unserem Thomas Wagner im landesweiten Geldregenstudio.
2: Sonja darf als nächstes eine Runde Geldregen spielen jetzt. Hallo Sonja.
3: Hallo.
2: Und da gibt es auch ein Thema, für das du ein bisschen Zusatzgeld gerade gebrauchen könntest. Und zwar, diese doofen Tierarztrechnungen immer.
3: Ja, genau. Unser Golden Doodle Luna ist leider ein bisschen krank im Moment. Oder beziehungsweise schon seit 4 Wochen hat die ständig Durchfall. Und das geht ganz schön ins Geld, ja.
2: Okay. Ja, die arme Luna. Geht's ihr denn wieder besser gerade?
3: Ja, ich hoffe, im Moment sieht's ganz gut aus.
2: Okay. Ich drücke euch die Daumen und dann darfst du dich jetzt selbst quasi für die Bezahlung dieser Tierarztrechnungen kümmern. Hier kommt dein Geldregen.
1: 250 Euro.
3: Weiter.
1: 500 Euro.
3: Weiter.
1: 700 Euro.
3: Weiter.
1: 900 Euro.
3: Weiter.
1: 1.200 Euro.
3: Weiter.
1: 1.700 Euro.
3: Weiter.
1: 2.500 Euro.
3: Weiter.
1: 5.000 Euro.
3: Weiter.
1: 20.000 Euro.
3: Stopp.
2: Sonja, da bin ich wieder.
3: Ja.
2: Sitzt du gerade?
3: Ich habe mich schon mal hingesetzt.
2: Ja, sehr gut. Dann sage ich dir hiermit nochmal ganz offiziell, du hast in diesem Moment 20.000 Euro gewonnen.
3: Boah, geil. Super. Danke.
2: Jetzt haben wir uns am Anfang nur über diese in Anführungsstrichen kleinen Tierarztrechnungen unterhalten. Da bleibt ja noch so viel Geld für dich übrig.
3: Ja, mein Elternhaus braucht neue Fenster und dann wird das draufgehen. Hervorragend.
2: Ja, und ich hoffe, du gönnst dir auch noch irgendwas Schönes nur für
3: mit
2: dich
3: Sicherheit.
2: Davon. Auf
3: ja.
2: jeden Fall.
3: Auf jeden Fall.
2: 20.000 Euro für dich.
3: Danke.
2: Mensch, die haben wir fertig gemacht hier, die Sonja, oder? 20.000 Euro gehen damit an Sonja raus. Und wir gehen aber direkt in die nächste Spielrunde. Und da sind mal mindestens 2.000 Euro auf jeden Fall drin. Jetzt in dieser Runde.
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0: Nico Santos ist das. Nico Jansen sagt jetzt gleich Tschüss. Lara Schamoli ist nämlich da.
1: Ja, ich grüße dich.
0: Geldregen geht weiter bei dir, ne?
1: Ja, wir, was war das denn gerade für eine Abräumung? Wahnsinn, wirklich. Bei mir gibt es am Nachmittag 2000 Euro garantiert. Na. Da fehlt noch eine Null, aber wer was noch nicht ist, kann ja noch werden.
0: Wir beide dürfen eh nicht mitspielen beim Geldregen. Wir sind ja Mitarbeiter dieses Radios, aber heute ist auch Euro-Jackpot, habe ich gesehen.
1: Oh, wie viel ist drin? Wie viel ist drin?
0: Nicht 87 Millionen.
1: Millionen. Wow. Das ist so eine unfassbare... Ja. Das kann man gar nicht greifen. Ja, jetzt bin ich natürlich bis 8 hier im Studio.
0: Hey, du für mich auch, ja, es gibt doch diese Apps mittlerweile, wo du...
1: Ja, nee, das mache ich nicht.
0: Warum nicht?
1: Aus Selbstschutzgründen. Ich kenne mich und meine Affinität zur Sucht. Ja. Nein, so schlimm ist nicht, aber ich möchte gar nicht mir die Tür gar nicht erst aufmachen, zur Sicherheit einfach.
0: Ein Kumpel von mir hat immer gesagt, ich gewinne jede Woche 5 Euro im Lotto, weil ich nicht spiele.
1: Ja,
0: fand ich auch.
1: Geil, man.
0: Also sagen wir mal so, wenn wir uns morgen nicht mehr hören ab 10.
1: Es wird Anzeichen geben. Nico erzählt es nicht, aber man wird es merken.
0: Jetzt übernimmt auf jeden Fall Lara Schamoli hier bis in den Feierabend hinein bei Radio Bonn-Rhein-Sieg. Ich share mich jetzt zum Teufel und hier kommt auch nochmal Share. Strong enough.

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1: Mit Christian Böder, guten Tag. Ob Antibiotika oder Fiebersaft für Kinder, in den vergangenen Wintern wurde es zum Teil eng in den Apotheken bei solchen Mitteln. Das soll nicht mehr passieren. Im Kampf gegen Engpässe bei lebenswichtigen Medikamenten hat sich die EU jetzt auf neue Regeln geeinigt. Das wurde am Morgen in Brüssel bestätigt. Danny Hopper aus dem News-Team. In Zukunft sollen mehr wichtige Medikamente in Europa hergestellt werden.
2: Genau, denn momentan ist Europa hier sehr abhängig von Herstellern aus Asien. Im letzten Jahr kamen 80-90% der Medikamente von dort, vor allem aus China. Und wenn dort Lieferprobleme entstehen, bekommen wir das hier zu spüren. Dann müssen wir mehrere Apotheken abklappern, auf Ersatzpräparate ausweichen oder warten, obwohl man das Medikament eigentlich sofort braucht. In Zukunft sollen wichtige Arzneimittel bei öffentlichen Aufträgen eher aus Europa kommen und gemeinsame Einkäufe mehrerer EU-Staaten sollen auch einfacher werden. Ziel ist es, dass Medikamente so verlässlicher verfügbar sind und Europa in Krisen weniger abhängig von anderen Staaten ist.
1: Bei den Medikamenten, von denen wir hier sprechen, geht es ja vor allem um kritische Medikamente.
2: Genau, damit meint die EU-Kommission Medikamente, von denen es nur wenige zur Auswahl gibt oder eben auch gar keine Alternativen. Darunter fallen unter anderem Antibiotika und Antithrombotika, Krebsmedikamente und Herz-Kreislauf-Mittel. Also alles Arzneimittel, bei denen Versorgungsengpässe bei Betroffenen für echt

0: Probleme sorgen. Vor allem in der Corona-Pandemie hat man in der EU festgestellt, dass es hier Schwachstellen in den Lieferketten gibt und deshalb hat man diese neuen Regeln beschlossen. Jetzt müssen nur noch das Europaparlament und die EU-Staaten zustimmen.
1: Dankeschön, Danny. Und das sind weitere Nachrichten in der Zusammenfassung. Nach der Verhaftung eines terrorverdächtigen jugendlichen Syrers in Hamburg gehen die Ermittler davon aus, dass der 17-Jährige ein Einzeltäter ist. Das hat die Hamburger Staatsanwaltschaft mitgeteilt. Der Jugendliche hatte sich demnach von der Terrormiliz Islamischer Staat zu einem Attentat inspirieren lassen und bereits Vorbereitungen dafür getroffen. Cyberkriminelle nutzen immer mehr Möglichkeiten für Angriffe auf digitale Systeme in Deutschland. Das zeigt das neue Lagebild Cybercrime des Bundeskriminalamtes. Demnach wurden im vergangenen Jahr rund 335.000 Fälle von Cybercrime registriert. Etwa 2/3 der Angriffe kamen aus dem Ausland oder von unbekannten Tatorten. Die 3-tägige Waffenruhe zwischen Russland und der Ukraine ist ausgelaufen. Seitdem hat das russische Militär die Ukraine massiv mit Drohnen angegriffen, unter anderem die Hauptstadt Kiew. Das schrieb der ukrainische Präsident Selenskyj im Online-Dienst X. Moskau bestätigte die Fortsetzung der Kampfhandlungen. In NRW haben im vergangenen Jahr deutlich mehr Schülerinnen und Schüler die Schule ohne Abschluss verlassen. Insgesamt sind es gut 7.400 Jugendliche, was einem Anteil von über 4% entspricht, heißt es vom Statistischen Landesamt. Die Behörde spricht von dem höchsten Stand seit 10 Jahren. Zum Vergleich, damals lag der Wert noch bei knapp über 2%. Ein möglicher Grund für den Anstieg ist die Situation geflüchteter Kinder und Jugendlicher. So hatten unter den ausländischen Schulabgängern ohne Abschluss besonders viele die ukrainische Staatsangehörigkeit.
2: Und jetzt das Wichtigste von hier.
3: Mit Katrin Meyer-Sebastian. In Bonn-Lessenich hat ein 54-Jähriger heute Morgen einen großen Polizeieinsatz ausgelöst. Es bestand die Gefahr, dass der Mann sich selber oder seinen Nachbarn etwas antut. Der Mann lebt in einem Mehrfamilienhaus. Inzwischen ist er allerdings in einer Klinik. Der Einsatz ist eins der Themen gleich in den nächsten News von hier um 9:30.
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4: Ja, das ist auch heute Nachmittag weiter recht grau. Viele, viele Wolken über dem Radio Bonn-Rhein-Sieg-Land, die am Nachmittag auch vereinzelt kleinere Schauer dabei haben können. Dazu ist es relativ windig und relativ frisch. 10,5 Grad, die wir aktuell messen an unserer Wetterstation in der Bonner Nordstadt. Windkurs ist gerade mal bei 7,6. Am Abend in der Nacht bleibt es wolkig, teils regnerisch, aber in der Nacht deutlich milder als gestern Nacht. Um die 7 bis 9 Grad sind drin. Und dann gucken wir auch schon mal auf den Mittwoch, auf den Tag morgen. Auch weiter regnerisch, sogar Gewitter sind nachmittags möglich, dazu um die 13 Grad. Erst am Wochenende bekommen wir so eine kleine zuverlässige Regenpause. Dann sind zwar noch Wolken da, aber auch die Sonne strahlt zwischendrin mal wieder durch. Wir gucken auf die Straßen im Radio Bonn-Rhein-Sieg-Land. 3 Staus haben wir, einen auf der A4 Köln-Aachen, zwischen dem Dreieck Holmer und Eiffeltor, 6 Kilometer stockend, 10 Minuten plus. Die 59 haben wir Richtung Köln, zwischen Spich und dem Flughafen, 4 Kilometer Stau, Viertelstunde extra. Und dann gucken wir noch auf die B56 Richtung St. Augustin. Auf dem gesamten Stück zwischen Bonn und St. Augustin immer mal wieder stauige und stockende Abschnitte. Summa summarum auf 3 Kilometer, hier braucht ihr für die gesamte Strecke knapp 20 Minuten länger. Blitzer gebe ich euch noch mit auf den Weg, einer ist in Königswinter hinter Stieldorf auf der Raiffeisenstraße, wenn ihr Richtung Finxel unterwegs seid. Dann blitzt es in St. Augustin-Meindorf auf Höhe vom Supermarkt, wenn ihr Richtung Innenstadt seid. Und in Bonn-Bad Godesberg steht er auf der Ellisdorfer Straße. Hier blitzt es in beide Richtungen. Wenn ihr auch Blitzer seht, Staus, Verkehrsbehinderung, alles, was ihr auf eurer Route entdeckt, was da nicht unbedingt hingehört, sagt jederzeit Bescheid. Einfach anrufen oder WhatsAppen. Geht beides über die Driveline, die 0228 4007 111. Kommt gut und sicher durch.
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0: Liebes Radio Bonn-Rhein-Sieg-Land, der kleine Jonas aus Bonn, der braucht eure Hilfe. Im März ist er ein zartes Jahr alt geworden und zu diesem Geburtstag hat er einen länglichen Helium-Luftballon bekommen, so einen folierten. Und seitdem ist dieser Ballon sein treuster Begleiter. Der spielt mit dem, der robbt mit dem über den Boden, hat den immer dabei und jetzt ist er weg. Papa Boris hat sich deswegen bei uns gemeldet. Boris, der Jonas ist ganz, ganz traurig und ihr braucht jetzt im Grunde ja alle Augenpaare aus dem ganzen Radio Bonn-Rhein-Sieg-Land. Wonach genau halten wir denn die Augen offen?
1: Die Augen halten wir offen nach einer Geburtstagseins, die der Jonas am 17.03. bekommen hat und seitdem immer damit spielt. Das ist ein Helium-Luftballon und der muss nachmittags, frühen Abend durch die Balkontür nach draußen, haben wir nicht mitbekommen.
0: Ach, ja, und ich hör den Jonas auch schon im Hintergrund quengeln. Der vermisst diesen Ballon ganz ordentlich.
1: Ja, das tut er, genau.
0: Das heißt, wir halten alle die Augen offen. Nach einer Eins, ich würde schätzen, die ist so lang wie ein Arm, oder? Von der Schulter bis zur Fingerspitze?
1: Ja, einen knappen Meter bald.
0: Ja, guck mal. Genau, wie eine Eins, ein Einsluftballon in Gelb und Braun sieht aus wie eine Giraffe. Wo müssen wir die Augen offen halten? Ihr wohnt in Godesberg?
1: In Mehlem und die Flugrichtung muss wahrscheinlich Richtung Rheinabwärts gewesen sein. Und es war auch nicht mehr viel Helium drin, also der war in der Wohnung, hat der wirklich gestanden. Der war nicht an der Decke, aber durch den Wind gestern ist er schön abgetrieben, glaube ich.
0: Das heißt, die ganze Mehlemer Nachbarschaft geht vielleicht einmal raus, guckt auch mal oben in die Bäume von den Gärten. Und wenn ihr da eine Luftballon 1 sehen solltet, dann sofort melden, weil wir hören den Jonas quengeln im Hintergrund.
1: Ja, genau. Das ist er.
0: Boris, wir halten alle zusammen für den Jonas die Augen offen und wenn es gute Nachrichten gibt, melden wir uns natürlich.
1: Super, vielen Dank.
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1: Mit Katrin Meyer-Sebastian. Guten Tag. Cyberkriminalität verursacht in Deutschland immer höhere finanzielle Schäden. Das ist ein Ergebnis des Bundeslagebildes Cybercrime. Demnach ist die Schadenssumme im vergangenen Jahr auf mehr als 200 Milliarden Euro gestiegen. Knapp 12% mehr als im Jahr davor. Nach dem Hunter-Virus-Ausbruch auf dem Kreuzfahrtschiff Hondius geht die WHO von bislang insgesamt 11 Fällen aus. 9 Menschen seien positiv auf das Virus getestet worden. Bei 2 weiteren Fällen gehe man ebenfalls von einer Infektion aus. Die 3 Todesfälle auf dem Schiff sind in dieser Zählung schon enthalten. Und jetzt das Wichtigste von hier. In Bonn-Lessenich hat ein 54-Jähriger heute Morgen einen großen Polizeieinsatz ausgelöst. Die Bonner Polizei wurde gegen 7 Uhr zu einem Mehrfamilienhaus gerufen, weil sich der Mann dort offenbar in einer psychischen Ausnahmesituation befand. Die Beamten konnten Kontakt zu ihm aufnehmen. Danach konnten sie aber nicht ausschließen, dass der Mann sich selbst oder seinen Nachbarn etwas antut. Spezialeinheiten wurden dazu gerufen. Sie konnten den 54-Jährigen in seiner Wohnung fixieren. Er wurde bei dem Zugriff verletzt, heißt es. Danach kam der Mann in eine Klinik. Andere Menschen aus dem Haus wurden nicht verletzt. Unbekannte haben die Fassade des Huma-Einkaufszentrums in St. Augustin schwer beschädigt und jetzt ermittelt die Polizei. Am Wochenende müssen der oder die Täter sich Steine aus sogenannten Gabionen, also Drahtschotterkästen, geschnappt und sie gegen das Gebäude geschleudert haben. Sie warfen die Steine offenbar gegen Schaufensterscheiben, Rolltore und Teile der Fassade, so auf Seite zur Bonner Straße hin. So entstand ein Schaden in mittlerer fünfstelliger Höhe, sagt die Polizei. Die Beamten suchen jetzt nach Zeugen. Wer also etwas beobachtet hat, meldet sich bitte bei der Kreispolizei. Das wird ganz viel Geduld erfordern, wenn Busse statt Bahnen fahren. In knapp 2 Monaten starten die sehr umfangreichen Bauarbeiten an der rechtsrheinischen Bahnstrecke zwischen Troisdorf und Wiesbaden. Damit alle Bescheid wissen, ist von heute an das Infomobil der Deutschen Bahn unterwegs. Noch bis 19 Uhr steht es heute am Bahnhof in Königswinter, morgen dann auf dem Beuler Bahnhofsplatz. Die Bauarbeiten selbst starten am 10. Juli, dauern etwa 5 Monate. Rund 160 Kilometer Bahnstrecke werden saniert und 36 Bahnhöfe modernisiert. Auch die in Königswinter, Bad Tonneff, Niederdollendorf und Rhöndorf. 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
2: Das gibt's von unserem Wettermann, von Carsten Brandt. Grüß dich.
3: Lara, grüß dich, hallo. Boah, ist das ein kaltes Wetter. Du, ja. Es gab im Ölberg nur 1 Grad, Schneeregen in höheren Lagen vom Main-Sieg-Kreis, Schnee am Weißen Stein in der Eifel. Heute Nacht ist es milder, 6 bis 9 Grad, aber so richtig mollig ist es auch nicht. Mhm. Morgen, übermorgen besteht immer noch das Risiko von Bodenfrost und Frost.
2: Ich glaube, ich habe mich verhört. Ich habe das Wort Schnee gehört. Naja, aktuell die Temperatur 9,9 Grad in Bonn am Venusberg. Bad Honnef-Egidienberg ist bei 10,8. Damit der Blick auf die Straßen im Radio Bonn-Rhein-Siegland. Ein paar kleine Staus haben wir. Wir fangen an auf der A4 Köln-Aachen zwischen dem Dreieck Heumer und Klettenberg. 6 Kilometer stocken, 10 Minuten plus. Die 59 haben wir in Richtung Köln zwischen Spich und dem Flughafen. 5 Kilometer Stau, Viertelstunde extra. Und es staut auf der B8 in beiden Richtungen je zwischen Troisdorf und Spich auf 2 Kilometer. Hier braucht ihr je 10 Minuten länger. Blitzer haben wir 2 Stück stehen. Einer ist in Bonn auf der Rudolf-Hahn-Straße und der andere ist in Königswinter-Stieldorf auf der Raiffeisen-Straße, wenn ihr Richtung Finxle unterwegs seid. Fahrt vorsichtig, kommt gut an und wenn ihr auf eurer Strecke noch was sehen solltet, an Blitzern, Staus, vielleicht auch eine Verkehrsbehinderung, dann sagt Bescheid. 0228 4007 111. Einfach schnell durchklingeln oder per WhatsApp direkt zu mir ins Studio schreiben. Dankeschön!
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2: Der Dienstagnachmittag. Wir gehen gemeinsam durch Lara Schamolli und das Nachmittagsteam, jetzt musikalisch begleitet von den Lost Frequencies.

0: schön vielversprechend, oder? Alex und Vanessa, also die können ja kein einziges Wort wechseln, ohne sich so derbe anzukeifen. Rebecca und Göck, finde ich irgendwie ganz komisch. Sie hat ja einen totalen Flipper bekommen, weil er wohl von Vanessa Brahimi angebaggert wurde, obwohl er zu der Zeit schon wieder Single war. Und diese Vanessa Brahimi wird mit ihrem Richard auch noch einziehen. Und jetzt warte ich wirklich sehnsüchtig auf Folge 3. Wovon ich rede?
1: Leute!
0: Vom Prominent getrennt natürlich, die Villa der Verflossenen, Staffel 5, RTL Plus, Trash-TV par excellence. Und das hier ist der Titelsong, Every Time I Cry, von Ava Max. Deswegen komme ich drauf. 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

0: Der Dienstagnachmittag. Jetzt gerade haben wir in weiten Teilen vom Radio Bonn Rhein-Siegland ein Regenpäuschen. Aber das soll doch nicht so bleiben, oder?
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0: Ja, je mehr da runterkommt, desto besser ist es doch am Ende. Aber das gilt nur hier bei Thomas Wagner im landesweiten Geldregenstudio.
2: Jo, hallo von mir und ich spiele als nächstes mit Natascha. Hi.
3: Hallo.
2: Ich erwische dich bei der Arbeit, wie ich finde, bei einem ganz außergewöhnlichen Job, weil du arbeitest bei einer Firma, die Schulklassentafeln baut.
3: Richtig.
2: Ist das, habe ich das so richtig zusammengefasst?
3: Ja.
2: Ja. Und als erstes denken wir alle an diese grünen alten Kreidetafeln. Gibt's die überhaupt noch?
3: Die gibt's noch ohne Ende. Die werden immer mehr produziert und unter anderem.
2: Immer mehr sogar, oh Gott.
3: Ja.
2: Und dabei denkt man

0: diese Dinger noch hergestellt werden. Aber gut, das ist halt irgendwie auch ein bisschen Deutschland, ne? Keine Ahnung. Was machst du denn mit dem Geld, wenn du hier gleich gewinnst?
1: Als erstes muss ich auf der Arbeit eine Kiste Bier spendieren.
0: Ja, die Kollegen haben gerade mitbekommen, dass der Geldregen dich zurückgerufen hat, ne?
1: Ja.
0: Okay, also, dann kommt hier der Geldregen für dich.
2: 200 Euro.
1: Weiter.
2: 600 Euro.
1: Weiter.
2: 1.000 Euro.
1: Weiter.
2: 2.000 Euro.
1: Stopp.
0: Natascha, 2.000 Euro für dich.
1: Ja, geil.
0: Herzlichen Glückwunsch.
1: Oh, super, danke schön.
0: Sehr gerne. Das Mitmachen während der Arbeitszeit hat sich gelohnt, glaube ich.
1: Ja, definitiv.
0: Viel Spaß mit dem Geld.
1: Dankeschön.
0: Ja, Radio hören lohnt sich. Da weiß man immer Bescheid und weiß, was drin ist hier im Geldregen. Ne? Garantiert von uns. Genau das Gleiche machen wir jetzt nochmal. 2.000 Euro garantiert jetzt auch in dieser Runde.
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11: Einen schönen Nachmittag, hier ist Thomas Wagner im landesweiten Geldregenstudio und ich habe nochmal 2000 Euro für euch garantiert, jetzt in dieser letzten Spielrunde für heute.
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1: Mit Christian Böder, guten Tag. Die Bedrohung durch Cyberkriminelle bleibt in Deutschland hoch. Darauf weist das Bundeskriminalamt in seinem aktuellen Lagebild hin. Demnach wurden im vergangenen Jahr 335.000 Fälle registriert, darunter Angriffe auf Firmen, Behörden und kritische Infrastruktur, wie etwa Stromnetze. Mehr zum Thema hat Malte Albrecht.
2: Die Schäden für die deutsche Wirtschaft durch Cyberkriminalität sind enorm. Letztes Jahr stieg die Summe deutlich auf 202 Milliarden Euro an. Das war so viel wie noch nie und entsprach etwa 4,5% des Bruttoinlandsproduktes. Für den Anstieg gibt es laut BKA vor allem zwei Gründe. Zum einen würden Cyberangriffe immer häufiger staatlich gesteuert. Rund 60% der Taten kamen aus dem Ausland. Zum anderen spiele künstliche Intelligenz eine immer größere Rolle. Bundesinnenminister Dobrindt sagte, dadurch würden Angriffstechniken ausgefeilter und die Schwelle der Nutzung sinke. Auch Menschen ohne Vorkenntnisse könnten mithilfe von KI zum Beispiel Phishing-Mails viel effektiver gestalten. Dobrindt kündigte deshalb ein neues Gesetz zur Stärkung der Cyberabwehr an.
1: Und das sind weitere Nachrichten in der Zusammenfassung. Nach dem Ausbruch des Hunter-Virus auf dem Kreuzfahrtschiff Hondius sind nach Angaben der Weltgesundheitsorganisation alle vom Virus betroffenen Reisenden und Crewmitglieder isoliert und werden medizinisch beobachtet. Das Übertragungsrisiko sei auf ein Minimum reduziert, so die WHO. Derzeit gibt es 3 Todesfälle und 9 aktuell noch infizierte Patienten mit dem Hunter-Virus. Der Online-Marktplatz eBay hat ein Übernahmeangebot von 55 Milliarden US-Dollar abgelehnt. Vorgelegt hatte das die Videospielkette GameStop. Laut eBay-Chef Pressler sei der Übernahmeplan weder glaubwürdig noch attraktiv. Das berichtet die New York Times. Denn GameStop ist unter anderem wesentlich kleiner als der Online-Riese eBay und kann sich die Summe gar nicht leisten. Unklar seien auch die Schulden, die für eBay durch die Transaktion entstehen würden, so Pressler. Mit Razzien in Bayern, Hessen und NRW sind Zollermittler gegen Schwarzarbeit im Baugewerbe vorgegangen. Durchsucht wurden laut Staatsanwaltschaft Würzburg rund 20 Wohnungen und Geschäftsräume in den 3 Bundesländern. Ermittelt wird gegen eine Tätergruppierung aus Südosteuropa, die im großen Stil ein

0: illegales System für Schwarzlohnzahlungen in Millionenhöhe betrieben haben soll. Im Zentrum der Ermittlungen steht ein Fliesenlegerbetrieb aus dem Landkreis Aschaffenburg. Die Deutsche Bahn will in den Sommerferien besondere Tickets für Familien anbieten. Bis zu 5 Personen sollen demnach zu einem Festpreis von knapp 100 Euro durchs Land fahren können. Als Gründe nennt der Konzern steigende Benzin- und Flugkosten. Einzelheiten zum Ticket hat Thomas Bremser.
1: Fliegen und Autofahren wird immer teurer, das will die Bahn für sich nutzen. Die Familientickets gelten für maximal 5 Personen. Es kann also ein Erwachsener mit 4 Kindern verreisen oder 2 Erwachsene mit 3 Kindern. Ein Kind muss aber mindestens dabei sein. Verwandt sein müssen die Personen aber nicht. Die Tickets sind an die gebuchten Züge gebunden und gelten für Hin- und Rückfahrt, egal wie lang die Strecke innerhalb Deutschlands ist. Die Sitzplätze sind inklusive. Die Familienflatrate gilt, bis die letzten Sommerferien im September enden. Buchbar sind die Tickets ab Mitte Juni.
2: Und jetzt das Wichtigste von hier.
3: Mit Katrin Meyer-Sebastian. Im März letzten Jahres wollte ein Mann mit seiner Tochter in einem kleinen Flugzeug von St. Augustin Hangela nach Sylt fliegen. Ihr Flugzeug stürzte kurz nach dem Start ab auf ein Feld in Hangela. Der Pilot starb, seine kleine Tochter überlebte schwer verletzt. Jetzt gibt es den Abschlussbericht zur Unfallursache. Und das hören wir uns an in den nächsten News von hier um 5:30.
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4: Ich kann unser Glück ja gar nicht fassen. Zumindest in Bonn-Dransdorf, da wo das Radio Bonn-Rhein-Sieg-Studio ist, kommt doch tatsächlich die Sonne mal durch. Einmal nett winken, das ist nämlich ein relativ seltenes Vergnügen heute. Es bleibt wechselhaft. Wir haben eine ja fast geschlossene Wolkendecke über der Region. Ab und an sind auch heute Nachmittag weiter Schauer dabei. Dazu ist es windig und auch relativ frisch. 10,4 Grad in Bonn am Hartberg, die wir aktuell messen. Der Öberg bei Königswinter ist bei 7,1. Wachberg-Niederbachem immerhin bei 11,8 Grad. Am Abend und in der Nacht bleibt es wolkig, teils auch regnerisch. Allerdings ist es in der Nacht deutlich milder als gestern noch. 7 bis 9 Grad sind drin. Schauen wir auch schon mal ganz kurz morgen auf den Mittwoch. Der ist weiter regnerisch. Immer mal wieder Schauer, Schirm sollten wir dabei haben. Am Nachmittag sind sogar Gewitter möglich. Da gucken wir natürlich morgen noch mal genauer drauf, zusammen mit Wettermann Carsten Brandt. Dazu dann um die 13 Grad. Kleiner Lichtblick wird das Wochenende sein. Da zieht der Regen dann endgültig raus. Wir gucken auf die Straßen im Radio Bonn-Rhein-Siegland. Wir haben mehrere Staus und fangen an auf der A4 Köln Richtung Aachen. Zwischen dem Dreieck Holma und Eiffeltor 7 Kilometer stockend, eine Viertelstunde plus. Die 59 haben wir in Richtung Köln einmal zwischen dem Dreieck Bonn-Nordost und dem Dreieck St. Augustin-West 2 Kilometer Stau. Im weiteren Verlauf zwischen Spich und dem Flughafen nochmal 4 Kilometer Stau. Insgesamt eine gute Viertelstunde extra. Die 555 fahren wir ebenfalls hoch Richtung Köln. Zwischen Rodenkirchen und dem Kreuz Köln Süd 1 Kilometer Stau, knapp 10 Minuten plus. Dann gucken wir auf die B8 hoch Richtung Köln. Zwischen Troisdorf und Lind 2 Kilometer stocken, 10 Minuten extra. Und auf der B56 staut es Richtung St. Augustin zwischen Bonn-Beul und St. Augustin. Auf dem gesamten Stück immer mal wieder stockende Abschnitte. Insgesamt auf 4 Kilometer. Alles in allem braucht ihr hier 20 Minuten länger. Ein Blitzer gebe ich euch noch mit auf den Weg. In Königswinter-Stieldorf ist er auf der Raiffeisenstraße, wenn ihr in Richtung Finxel flitzt. Wenn ihr noch einen dritten Blitzer seht, vielleicht noch einen Stau, eine Verkehrsbehinderung, dann sagt jederzeit Bescheid. 0228 400 7111 einfach anrufen oder WhatsAppen. Gute Fahrt, kommt gut durch.
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4: Und dem Nachmittagsteam und Musik gibt's aus den 90ern. Die Toten Hosen mit Alles aus Liebe.

Kamera hat erneut am Dienstagnachmittag. Ich finde ehrlich gesagt, es ist heute besonders schlimm. Das Wetter drückt, keine Ahnung, irgendwie voll auf die Stimmung, weiß ich nicht. Und ich habe mir gedacht, deswegen brauchen wir gute Nachrichten. Deswegen sind die 3 nach 3 hier bei Radio Bonn-Rhein-Sieg. Heute 3 Good News. Für die erste machen wir einen Ausflug nach Portugal. Da wird aktuell Europas erstes großes Elefantenschutzgebiet gebaut. Da sollen die Elefanten aufgenommen werden, die die letzten Jahre, Jahrzehnte teilweise, im Zirkus oder in Vergnügungsparks leben mussten unter nicht artgerechten Bedingungen. Die ersten 2 Bewohnerinnen, die sind auch schon eingezogen. Julie und Kariba, 2 afrikanische Elefantenkühe über 40, können da jetzt im Schutzgebiet ihr restliches Leben genießen. Gute Nachricht Nummer 2. Wir haben in ganz Deutschland die 40 geknackt, was Safe Space Apotheken angeht. Das sind im Grunde normale Apotheken, die aber zusätzlich anonyme und kostenlose Beratung für Jugendliche anbieten, die mit psychischen Belastungen zu tun haben. Sei es depressive Phasen, seien es familiäre Probleme, Angst. Zustände vielleicht auch. Im Radio Bonn-Rhein-Siegland, ich habe mal geguckt, selbst ist noch keine dabei. Die nächste ist in Düren, also ein kleines Stückchen raus. Aber ich finde, 40 Apotheken bundesweit, das ist schon mal sehr ordentlich, oder? Darauf können wir aufbauen. Und vor allem ist es auch natürlich sehr, sehr wichtig. Und für die gute Nachricht Nummer 3 machen wir einen Köpper rein in die Ostsee. Da ist nämlich der Thunfisch zurück. Bis vor ein paar Jahren galt er dann noch als sehr, sehr stark bedroht wegen Überfischung. Und durch Maßnahmen wie Fangpausen und Fangquoten hat er sich nach über 50 Jahren bedrohte Zeit erholt und hat sich jetzt wieder eingenistet. Und ich finde, so geht's schon deutlich besser, oder? Kommt gut durch den Dienstag mit uns. 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

0: Wir gucken um gleich 3:30 nochmal auf die Straßen, auf die A559 in beiden Richtungen. Werfen zwischen Köln-Gremberghofen und dem Kreuz Köln-Gremberg Personen Steine auf die Fahrbahn. Fahrt hier also bitte ganz besonders vorsichtig.
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1: Mit Katrin Meyer-Sebastian. Guten Tag. Der Tankrabatt kommt laut einer Analyse der Monopolkommission inzwischen weitgehend bei den Verbrauchern an. Darauf deutet ein Vergleich mit den Preisen in Frankreich und Großbritannien hin. In den ersten Tagen sei die Weitergabe allerdings unvollständig gewesen, heißt es. Alle Hunter-Virus-Verdachts- und bestätigten Fälle sind nach WHO-Angaben inzwischen isoliert und stehen unter medizinischer Beobachtung. Damit sei das Risiko weiterer Übertragungen auf ein Minimum reduziert. Derzeit sind 11 Fälle im Zusammenhang mit dem Kreuzfahrtschiff Hondius erfasst, darunter die 3 Todesfälle. Und jetzt das Wichtigste von hier. Im März letzten Jahres war kurz nach dem Start ein Kleinflugzeug in St. Augustin-Hangela abgestürzt, auf einem Feld gelandet und in Flammen aufgegangen. Der Pilot kam dabei ums Leben, seine 6-jährige Tochter wurde schwer verletzt. Auch eine Ersthelferin trug Verletzungen davon. Jetzt glaubt die Bundesstelle für Flugunfalluntersuchung, die BFU, zu wissen, was genau passiert ist. Sie hat ihren Abschlussbericht veröffentlicht. Demnach verlief der Start der Bonanza noch unauffällig, das Kleinflugzeug war betankt und die Sicht gut. Kurz nach dem Start in einer Höhe von 15 bis 20 Metern, sahen Zeugen aber eine schwarze Rauchwolke und hörten, dass der Motor stotterte. Eine Kraftstoffpumpe muss ausgefallen sein, heißt es von der BFU. Das Flugzeug wurde im Steigflug zu langsam und kippte ab. Der Pilot hatte keine Chance, trotz seiner großen Erfahrung. Er war selber Luftfahrtmediziner und Fluglehrer. In Bonn-Lessenich hat ein 54-Jähriger heute Morgen einen großen Polizeieinsatz ausgelöst. Die Bonner Polizei wurde gegen 7 Uhr zu einem Mehrfamilienhaus gerufen, weil sich der Mann dort offenbar in einer psychischen Ausnahmesituation befand. Die Beamten konnten Kontakt zu ihm aufnehmen. Danach konnten sie aber nicht ausschließen, dass der Mann sich selbst oder seinen Nachbarn etwas antut. Spezialeinheiten wurden dazu gerufen. Sie konnten den 54-Jährigen in seiner Wohnung fixieren. Er wurde bei dem Zugriff verletzt. Danach kam der Mann in eine Klinik. Andere Menschen in dem Haus wurden nicht verletzt. Die Sternlichtspiele am Bonner Markt sollen bleiben. Das will eine Initiative von Mitarbeiterinnen und Mitarbeitern des Kinos erreichen. Die Sinestar-Gruppe will das Stern schließen. Das Kino sei wirtschaftlich nicht mehr tragbar, sagt sie. Die Mitarbeiterinitiative mit dem Namen Supernova hat jetzt aber eine Online-Petition ins Leben gerufen. Sie will, dass das Stern bleibt. Es sei eine Bereicherung für die Stadtkultur mit einem Programm zwischen Mainstream und alternativer Filmauswahl. Außerdem seien 2 der 3 Säle barrierefrei, bieten ein Gemeinschaftserlebnis mit historischem Flair. Den Link zur Petition gibt es auf radiobonnrheinsieg.de. Das Kino wurde 1913 eröffnet. Es zählt damit zu den ältesten im gesamten Rheinland. 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
2: Das gibt's vom Wettermann Carsten Brand. Ich grüß dich.
3: Lara, hallo. Ja, das ist tagsüber ja teilweise auch mal schön, aber es gibt auch immer wieder Schauer. Typische Eisheiligenwetterlage. Insgesamt kalt, von Norden her diese polare Meeresluft. 6 bis 9 Grad in der Nacht, morgen weitere Schauer, auch nicht viel mehr als 10 bis 12 Grad.
2: Aktuell sind wir ziemlich genau da. 11.1 in der Bonner Nordstadt, 12.1 in Wachberg-Niederbachem. Damit der Blick auf die Straßen in Bonn und im Rhein-Sieg-Kreis. Ein paar Staus haben wir. Wir bringen Ordnung rein und fangen an auf der A4 Köln-Aachen. Zwischen dem Dreieck Holmer und Eiffeltor 8 Kilometer stockend. Eine Viertelstunde braucht ihr hier länger. Die 59 haben wir in Richtung Köln. Einmal zwischen dem Dreieck Bonn-Nord-Ost und dem Dreieck St. Augustin-West 2 Kilometer Stau. Im weiteren Verlauf zwischen Lind und dem Flughafen dann nochmal 2 Kilometer. Insgesamt eine Viertelstunde plus. A555 Richtung Köln. Zwischen Rodenkirchen und dem Kreuz Köln-Süd 1 Kilometer Stau. Gut 5 Minuten extra. Dann haben wir die B8 ebenfalls hoch Richtung Köln zwischen Troisdorf und Köln-Porz 3 Kilometer stockend, insgesamt eine Viertelstunde plus. Und zu guter Letzt die B56 Richtung St. Augustin. Zwischen Bonn und St. Augustin immer mal wieder stauige und stockende Kilometer, insgesamt 5 Stück. Ihr braucht hier alles in allem 20 Minuten länger. Blitzer haben wir 2 stehen. Einen in St. Augustin-Hangela auf der Konrad-Adenauer-Straße Richtung Hangela selbst und den anderen in Königswinter-Stieldorf auf der Raiffeisenstraße, wenn ihr Richtung Finksel fahrt. Ich wünsche euch eine gute und vor allem natürlich sichere Fahrt durch diesen Dienstag, wenn ihr auf eurer Strecke noch was seht, Blitzer, Verkehrsbehinderung, vielleicht ein Stau, dann sagt Bescheid. 0228 4007 111 geht jederzeit per Anruf oder per WhatsApp.
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2: Der Dienstagnachmittag. Wir gehen Schritt für Schritt gemeinsam durch. Jetzt zusammen mit Beyoncé und Texas Hold'em.

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0: ist heute hier nicht nur regnerisch, das ist geradezu stürmisch.
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0: Ja, zumindest wenn ihr die Sonja fragt, die hat heute Mittag 20.000 Euro im Geldregen rausgeholt. Auch 5.000 Euro hatten wir schon. Eigentlich hatten wir heute nur Gewinner. Es kam noch kein Blitz. Und das soll jetzt in der letzten regulären Spielrunde für heute natürlich auch so bleiben. Thomas Wagner, bei dir im landesweiten Geldregenstudio.
2: Meine letzte Spielkandidatin für heute ist Desiree. Hallo.
3: Hallo.
2: Gerade ein bisschen im Stress habe ich das Gefühl, weil erstmal bist du gerade eben noch auf die allerletzte Sekunde ans Telefon gegangen, bevor die Mailbox angesprungen ist. Und jetzt hast du irgendwie Kinderalarm so ein bisschen, ne?
3: Genau, ich habe Kinderalarm. Ich habe meinen Sohn und Schulfreund und meine Tochter, ja.
2: Ja, die muss gleich noch abgeholt werden, ne? Und die Söhne da und der Kumpel, die spielen schon im Hintergrund, hat man gerade so ein bisschen gehört.
3: Die spielen schon, genau.
2: Ja. So, deshalb Desiree, einmal zusammen tief durchatmen, sollen wir mal?
3: Wir wollen loslegen, ich bin bereit.
2: Oder direkt loslegen, auch gut. Okay, dann geht's direkt los für dich.
1: 300 Euro.
3: Walter.
1: 600 Euro.
3: Walter.
1: 1000 Euro.
3: Walter.
1: 2000 Euro.
3: Walter.
2: Das war er dann leider an dieser Stelle.
3: Oh nein.
2: Der Blitz.
3: Oh Gott, es tut mir leid, ja.
2: Ach, es tut mir leid. Dir muss es nicht leid tun.
3: Alles gut.
2: Trotzdem nett, dich kennengelernt zu haben. Und trotzdem alles Gute.
3: Danke für den Anruf.
2: Gerne.
3: Dankeschön.
2: Alles Gute dir.
3: Tschüss.
2: Tschüss. Verdammt nochmal, da haben wir den ganzen Tag keinen Blitz und jetzt hier in dieser letzten Spielrunde muss er dann doch mal um die Ecke kommen. Aber das ist halt das Spiel, ne, Leute? Ihr wisst ja Bescheid. 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

Je parle français. Hablo español, más o menos. English, of course. Parlo anche l'italiano. Zumindest so viel, wie man es in so einem A1-Kurs in der Uni lernt. Aber alles, naja, sagen wir mal so, das könnte und sollte auch mal wieder aufgefrischt werden. Und deswegen machen wir einen Sprachkurs. Gemeinsam, gleich, um etwa 3:50 in Bonn-Beul gibt's in der Adelheidesstraße nämlich eine ganz, ganz kleine und süße Sprachschule. Treffpunkt Sprachen heißt die. Und die feiert in diesem Jahr 30-jähriges Jubiläum. Was eine Geburtstagswoche, oder? Also, wenn es euch so geht wie mir und ihr mal wieder auffrischen wollt, dann bleibt dran. 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
1: Mit Christian Böder, guten Tag. Für Autofahrer gibt es gute Nachrichten. Der staatliche Tankrabatt von fast 17 Cent wird inzwischen weitgehend an die Verbraucher weitergegeben. Das zeigt eine Analyse der Monopolkommission. In den ersten Tagen sei die Weitergabe allerdings unvollständig gewesen, heißt es. Malte Albrecht aus dem News-Team, wieso klappt das jetzt besser?
2: Also die Monopolkommission sagt, vor allem der Druck aus Politik und Medien habe Wirkung gezeigt. Dagegen hat die Regel, dass Tankstellen nur einmal am Tag die Preise erhöhen dürfen, erst einmal zu steigenden Preisen geführt. Auch das ist ein Ergebnis der Datenanalyse. Die Kommission betont aber, das seien bisher nur vorläufige Ergebnisse. Eine endgültige Bewertung sei erst nach längerer Beobachtung möglich. Die 12-Uhr-Regel gilt ja schon seit April, der Tankrabatt aber erst seit dem 1. Mai. Die Steuersenkung ist auf 2 Monate befristet, also bis Ende Juni.
1: Mehrere Politiker haben sich schon für eine Verlängerung des Rabatts ausgesprochen. Sollten die Rohölpreise wegen des Iran-Kriegs weiter hoch bleiben? Was sagen die Wettbewerbshüter denn dazu?
2: Also trotz der aktuellen Preissenkungen ist die Kommission dagegen, den Rabatt zu verlängern. Sie verweist auf die hohen Kosten für den Staat und die sozial ungleichen Entlastungen. Außerdem löse der Tankrabatt das Grundproblem nicht, den fehlenden Wettbewerb auf dem Großhandelsmarkt. Der werde von wenigen großen Konzernen beherrscht, von der Raffinerie bis zur Tankstelle, heißt es. Das beobachtete Preismuster passt deshalb zu Märkten mit eingeschränktem Wettbewerb. Die Experten nennen das den Rakete- und Federeffekt. Das heißt, Preise steigen in Krisenzeiten oft schnell, sinken bei Entlastungen aber langsamer.
1: Vielen Dank, Malte. Und das sind weitere Nachrichten in der Zusammenfassung. Kanzler Merz ist beim Bundeskongress des Deutschen Gewerkschaftsbundes in Berlin minutenlang ausgepfiffen worden. Auslöser für die Proteste war seine Äußerung, dass alle ihren Beitrag zum Wirtschaftswachstum leisten müssten. Ohne Wachstum gäbe es keine Steuereinnahmen, dann sei auch kein leistungsfähiger Sozialstaat und keine auskömmliche Rente möglich, sagte er. Im Prozess gegen die frühere RAF-Terroristin Daniela Klette haben Nebenkläger 11 Jahre Haft für Klette gefordert. Es geht um einen Überfall auf einen Geldtransporter vor 11 Jahren, bei dem der Fahrer psychisch schwer geschädigt wurde. Der Prozess wird morgen voraussichtlich mit dem Plädoyer von Klettes Verteidigung fortgesetzt. Die mutmaßliche RAF-Terroristin soll mit Komplizen mehrere Geldtransporter und Geschäfte überfallen haben, um im Untergrund überleben zu können. Männer in Deutschland werden immer später Väter. Nach Angaben des Statistischen Bundesamtes ist das Durchschnittsalter zuletzt auf knapp unter 35 Jahren gestiegen. Anfang der 90er lag es noch bei 31. Auch Frauen bekommen später Kinder als noch vor 30 Jahren. Die Differenz ist aber nicht ganz so hoch. Mittlerweile liegt das Durchschnittsalter bei der Geburt des ersten Kindes bei knapp über 30 Jahren. Sowohl bei Müttern als auch bei Vätern sehen die Experten einen langsamen, aber ununterbrochenen Anstieg des Durchschnittsalters. Ein wesentlicher Grund für die Entwicklung ist die längere Ausbildungszeit. Dauer und ein damit verbundener späterer Berufseinstieg. Der Anteil von Absolventen weiterführender Schulen und Hochschulen erhöhte sich mit der Zeit.
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3: Mit Katrin Meyer-Sebastian. Ein Kleinflugzeug stürzt kurz nach dem Start ab. Geplant war ein Flug von St. Augustin-Hangelar nach Sylt.

0: Das Flugzeug geht aber gleich nach dem Absturz in Flammen auf. Der Pilot stirbt an der Unfallstelle. Seine kleine Tochter kann sich schwer verletzt retten. Das alles war im März vor einem Jahr. Und jetzt liegt der Abschlussbericht zur Unfallursache vor. Wohl eine ausgefallene Kraftstoffpumpe. Thema gleich bei uns in den nächsten News von hier um halb.
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2: Ja, da haben wir heute wieder eine bunte Tüte. Wer möchte was? Wir hatten schon Sonnenstrahlen im Angebot, Wind haben wir, bisschen Regen, einfach nur graue Wolken. Da kommt jeder heute auf seine Kosten. Es ist einfach weiter wechselhaft, dazu auch relativ frisch. 12 Grad glatt gerade mal in Bonn am Hartberg. Paternefegidenberg ist bei 11,6. Der Ölberg bei Königswinter sogar einstellig bei 9,5 Grad. Es bleibt so bis in die Nacht hinein. Diese Nacht hinein ist allerdings milder als die vergangene Nacht. 7 bis 9 Grad sind drin. Ganz so bibbern müssen wir heute also nicht. Morgen, der Mittwoch, der ist weiter wechselhaft. Am Nachmittag sind sogar einzelne Gewitter möglich. Da gucken wir morgen nochmal natürlich genauer drauf. Zusammen mit Wettermann Carsten Brandt um die 13 Grad im Tagesverlauf sind morgen drin. Kleiner Spingser schon mal aufs Wochenende, denn da wird es freundlicher. Zumindest der Regen, der zieht dann erstmal raus. Wir gucken auf die Straßen in Bonn und dem Rhein-Sieg-Kreis und fangen an mit Stau auf der A4 Köln-Aachen zwischen dem Dreieck Holmer und Eiffeltor. 8 Kilometer stocken, Viertelstunde plus. Auf der 59 staut sich es in Richtung Köln. Einmal zwischen dem Dreieck Bonn-Nord-Ost und dem Dreieck St. Augustin-West 2 Kilometer Stau. Im weiteren Verlauf nochmal zwischen Spich und dem Flughafen 5 Kilometer Stau. Insgesamt gute 20 Minuten länger. Die 59 haben wir jetzt Richtung Bonn. Zwischen dem Dreieck Holmer und dem Flughafen 2 Kilometer Stau, 10 Minuten extra. Genauso schaut es auch aus auf der A555 hoch Richtung Köln. Hier staut zwischen Godorf und dem Kreuz Köln-Süd 2 Kilometer, 10 Minuten plus. Die A562, die Südbrücke, haben wir Richtung Bonn-Ost zwischen Godesberg und Ramersdorf 1 Kilometer Stau. Knapp 10 Minuten länger braucht ihr hier. Dann schauen wir noch auf die B56 Richtung St. Augustin. Es staut sich zwischen Bonn und St. Augustin immer mal wieder insgesamt auf 5 Kilometer. Insgesamt für die gesamte Strecke braucht ihr hier 20 Minuten länger. Blitzer haben wir 2 Stück stehen. Einen in Troisdorf auf der Blücherstraße. Der andere ist in St. Augustin-Hangela auf der Konrad-Adenauer-Straße, wenn ihr Richtung Hangela selbst unterwegs seid. Habt ihr noch mehr Blitzer entdeckt? Vielleicht einen Stau oder eine Verkehrsbehinderung? Wenn ja, dann sagt unbedingt Bescheid. Dann haben wir da alle was von 0228 4007 111. Einfach schnell anrufen oder WhatsAppen. Lieben Dank und gute Fahrt!
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2: Und dem ganzen Nachmittagsteam. Wir gehen Schritt für Schritt für Schritt schon in Richtung Feierabend. Musikalisch werden wir begleitet gleich von Black Velvet, einem 80er. Jetzt aber erstmal Alex Warren, Ordinary.
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0: uns von euch ordentlich feiern lassen. 35 Jahre Radio Bonn Rhein-Sieg. Juhu! Und für den Rest der Woche feiern wir euch. Wir haben euch gefragt, wer feiert denn in diesem Jahr auch einen runden Geburtstag oder vielleicht sogar ein Jubiläum? Und da hat eine Sprachschule aus der Adelheidisstraße in Bonn-Beul ganz laut hier, wir sind's geschrien. Ganz klein, fast schon unscheinbar, Treffpunkt Sprachen, so heißt sie. Und die feiert dieses Jahr 30-jähriges Jubiläum. Da kommen Menschen hin, um Deutsch zu lernen. Man kann ja aber genauso gut Französisch lernen, Spanisch, Italienisch. Radio Bonn Rhein-Sieg-Reporter Lars Bergmann hat sich das mal angeschaut.
1: Guten Morgen, kommt rein.
2: Ein ganz normales Einfamilienhaus in Bonn-Beul. Wer hier die Tür öffnet, steht aber plötzlich mitten in einer Sprachschule. Früher wurde hier gekocht und gewohnt, seit 30 Jahren wird hier aber gelernt. Seitdem hängen Kreidetafeln statt Familienfotos an den Wänden. Die Schüler lernen an großen Holztischen mit Deutschheften, Notizblättern und Kaffeetassen. 20 Schülerinnen und Schüler aus aller Welt sind heute gekommen, um hier Deutsch zu lernen. So auch Olive und Wied.
3: Ich hatte super viel Angst eigentlich, weil ich war nur in Deutschland seit einer Woche und ich war so allein und alles war so neu. Aber Gudi war super nett und wir haben so Aufgaben zusammen gemacht. Dann es geht besser jede Woche. Ich habe ein bisschen mehr verstanden und jetzt verstehe ich alles, was Gudi sagt.
4: Ich weiß nicht, wie ich das erklären kann, aber ich habe das Gefühl, dass ich kann alles lernen, wenn Gudi in der Klasse ist.
2: Gudi, so nennen die Schüler die Gründerin Gudrun Wefes. Fünfmal pro Woche begrüßt sie hier im Erdgeschoss des Hauses ihre Schüler. Als Gudrun vor 30 Jahren das Haus zu einer Sprachschule errichten wollte, hatte sie zwar kein Geld für die Ausstattung, dafür aber gute Freunde.
5: Da war einer irgendwie Hausmeister aus einer Schule, die dann irgendwie die Tafeln ausgebaut haben. Dann habe ich mich auf die Tafel gestürzt. Wunderbar, eine Tafel mit Kreide. Und so ist jetzt jeder Raum mit einer Tafel ausgestattet. Und viel mehr brauchst du auch nicht.
2: 1996 kam sie selbst aus Italien nach Deutschland. Eigentlich, um hier Italienisch zu unterrichten. Daraus wurde eine Sprachschule mit heute rund 80 Schülern, 3 weiteren Lehrkräften und 5 angebotenen Sprachen in familiärer Atmosphäre.
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0: Felix in Cascada. Boy, you turn me, wenn ich ganz ehrlich bin. Als ich das erste Mal gehört habe, ich fand das Lied so kacke. Aber ich finde, das ist so ein Klassiker für je öfter man es hört, desto besser wird's, oder? Jetzt gucken wir aber erstmal auf morgen früh.
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1: Mit Katrin Meyer-Sebastian. Guten Tag. Der Tankrabatt kommt laut einer Analyse der Monopolkommission inzwischen weitgehend bei den Verbrauchern an. Darauf deute ein Vergleich mit den Preisen in Frankreich und Großbritannien hin. In den ersten Tagen sei die Weitergabe allerdings unvollständig gewesen. Die Deutsche Bahn will in den Sommerferien besondere Tickets für Familien anbieten. Bis zu 5 Personen sollen demnach zu einem Festpreis von knapp 100 Euro mit Fernverkehrszügen hin und zurück durchs Land fahren können. Buchbar soll das DB-Familienticket ab Mitte Juni sein. Und jetzt das Wichtigste von hier. Im März letzten Jahres war kurz nach dem Start ein Kleinflugzeug in St. Augustin-Hangela abgestürzt, auf einem Feld gelandet und in Flammen aufgegangen. Der Pilot kam dabei ums Leben, seine 6-jährige Tochter wurde schwer verletzt. Jetzt glaubt die Bundesstelle für Flugunfalluntersuchung BFU zu wissen, was passiert ist. Sie hat ihren Abschlussbericht veröffentlicht. Demnach verlief der Start der Bonanza noch unauffällig. Das Kleinflugzeug war betankt und die Sicht gut. Kurz nach dem Start, in einer Höhe von 15 bis 20 Metern, sahen Zeugen aber eine schwarze Rauchwolke und hörten, dass der Motor stotterte. Eine Kraftstoffpumpe muss ausgefallen sein, heißt es von der BFU. Das Flugzeug wurde im Steigflug zu langsam und kippte ab. Der Pilot hatte keine Chance, trotz seiner großen Erfahrung. Er war selber Luftfahrtmediziner und Fluglehrer.
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1: In Bonn-Lessenich hat ein 54-Jähriger am Morgen einen großen Polizeieinsatz ausgelöst. Der war in einem psychischen Ausnahmezustand, sagt die Polizei. Sie konnte eine Gefahr für die Nachbarn nicht ausschließen. Spezialeinheiten überwältigten den Mann. Er kam in eine Klinik. Die Bonner Stadtwerke rüsten auf, um es Kabeldieben schwerer zu machen. Allein im letzten Jahr wurden die Kabel an 7 E-Ladesäulen in Bonn geklaut, wegen des Kupfers darin. Jetzt wurde die erste Säule an der Beethovenhalle mit einem Anti-Diebstahlschutz ausgerüstet. Die Kabel sind ummantelt und es gibt eine Alarmanlage. Wie gestalten Kinder und Jugendliche in Lohmar eigentlich ihre Freizeit? Wo verbringen sie sie? Woran sind sie interessiert? Und welche Freizeitangebote mögen sie besonders? Die Stadt Lohmar will es genau wissen, um nicht am Bedarf vorbei zu planen. Sie hat deshalb den Schülerinnen und Schülern der Lohmarer Schulen Fragebögen geschickt. Darin sollen sie eine Rückmeldung geben zu ihrem Freizeitverhalten und ihren Wünschen. Alle Lohmarer Kinder und Jugendlichen, die eine weiterführende Schule besuchen, können den Fragebogen auch online ausfüllen. Das geht über einen Link im Beteiligungsportal NRW und zwar noch bis zum Ende der Woche. 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
3: Pankraz, Servaz, Bonifaz und dazu die kalte Sophie. Vorher lache nie. 12. bis 15. Mai, die Eisheiligen. Ja, schon vor 400 Jahren wurde darüber geredet, dass Mitte Mai dann nochmal so ein Kaltluftvorstoß kommen kann. Wir stecken mittendrin, 2026. Ja, trotz Klimawandel, so ein bisschen Kälte, Mitte Mai. Muss nicht sein, ist aber so. 6 bis 9 Grad in der Nacht, morgen 10 bis 12 Grad, windig, wechselhaft. Auch ein Bodenfrost droht noch, bis Donnerstag oder Freitag.
2: Ja, und am Wochenende passend dann dazu wird's schöner. Da zieht dann zumindest der Regen raus aus der Region. Aktuell die Temperatur 11,4 Grad an unserer Wetterstation in Bonn auf dem Venusberg. Bornheim-Wittig ist bei 12,8. Damit gucken wir auf die Straßen im Radio Bonn-Rhein-Siegland. Es ist einiges los. Wir bringen Ordnung rein und fangen an auf der A3 runter Richtung Frankfurt zwischen Lohmar und Bad Tonne-Flins. 2 Kilometer Stau, 10 Minuten plus. Die A4 haben wir Richtung Aachen. Zwischen dem Dreieckholmer und Eiffeltor 7 Kilometer Stau. Hier kommt eine Viertelstunde obendrauf. Die A59 haben wir in Richtung Köln. Einmal zwischen dem Dreieck Bonn-Nordost und dem Dreieck St. Augustin-West 2 Kilometer. Im weiteren Verlauf dann nochmal zwischen Lind und dem Flughafen 3 Kilometer Stau. Insgesamt kommt hier eine gute Viertelstunde drauf. Die 59 jetzt Richtung Bonn. Zwischen Rad und im Flughafen 1 Kilometer Stau, gut 10 Minuten plus. Die A61 haben wir runter Richtung Koblenz. Zwischen Rheinbach und der Auffahrt Grafschaft Ring 3 Kilometer stockend, 10 Minuten extra. Auch hier. A555 hoch Richtung Köln. Zwischen Rodenkirchen und dem Kreuz Köln Süd 3 Kilometer Stau, knappe Viertelstunde plus. Dann haben wir noch die A562, die Südbrücke Richtung Bonn-Ost, zwischen Godesberg und Ramersdorf, 1 Kilometer Stau, 10 Minuten extra. Und zu guter Letzt gucken wir noch auf die B56 Richtung St. Augustin, ist Stau zwischen Bonn und St. Augustin immer wieder und immer wieder. Insgesamt summa summarum auf 4 Kilometer, hier braucht ihr für den gesamten Abschnitt ungefähr 20 Minuten länger. 2 Blitzer gebe ich euch noch mit auf den Weg, einer ist in Troisdorf auf der Blücherstraße, der andere ist in St. Augustin-Hangela auf der Konrad-Adenauer-Straße Richtung Hangela selbst. Kommt gut und vor allem sicher durch den Dienstagnachmittag in Richtung Feierabend, wenn ihr auf eurer Strecke noch was seht. Blitzern, Staus, Verkehrsbehinderung. Ihr wisst, wie es läuft. Sagt Bescheid. 0228 4007 111. Dankeschön, gute Fahrt.
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2: Schritt für Schritt durch den

0: 5:15. Kalender raus, ihr Lieben. Wir gucken mal, was ansteht.
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0: Ja, und da schauen wir natürlich als erstes auf den Morgenabend, auf die insgesamt schon 20. Bonner Theaternacht. 125 Veranstaltungen auf 37 Bühnen und das Ganze quer durch Bonn verteilt. Es gibt Klassiker, es gibt Experimente, es gibt ganz neue Stücke, es gibt Oper, Comedy und. Also in der Theaternacht ist wirklich für alle und für jeden was dabei. Kultur gehört gesehen. Das ist das diesjährige Motto von der Theaternacht und wir präsentieren sie ganz stolz. 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Außerdem startet morgen auch das St. Augustiner Weinfest. Das findet in diesem Jahr zum dritten Mal schon statt. Und wir wissen, was das heißt. Ab dem dritten Mal ist es eine Tradition. Von morgen bis Sonntag könnt ihr euch da wirklich durch jeglichen Wein aus aller Welt probieren. Dazu natürlich jede Menge futtern. Und der ein oder andere kann ja damit das lange Wochenende einläuten. Am Wochenende selbst soll es ja auch wettertechnisch ein bisschen netter werden. Da zieht es den einen oder anderen vielleicht doch auch ohne Regenjacke raus. Morgen geht's aber erstmal ab 15 Uhr los. Und dann werfen wir auch noch einen schnellen Blick aufs Wochenende für die kleinen Radio Bonn Rhein-Sieg-Hörer. Für euch geht's auf die Burg Saat II. Da ist das Mittelalter ausgebrochen. Ihr könnt selbst in die Rolle von einem mutigen Ritter schlüpfen. Es gibt Mitmachparcours, es gibt ein riesengroßes Ritterlager und natürlich auch einen Mittelaltermarkt mit Spielleuten inklusive Schnitzeljagd. Also wirklich richtig, richtig tolles Programm für euch. Am Samstag und am Sonntag geht das Ganze jeweils um 12 Uhr los. Der Eintritt für die Kinder unter 4 Jahren ist frei. Erwachsene zahlen 12 Euro. Ich wünsche euch viel, viel, viel, viel, viel Spaß.
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0: Ja, wenn du denkst, verrückter geht's eigentlich gar nicht mehr, was so Diebstähle angeht. Ja, dann kommen die E-Ladesäulen im Radio Bonn-Rhein-Siegland um die Ecke. Klingt natürlich erstmal blöd, ist aber ein Riesenproblem. Die Kabel der Schnellladestationen sind nämlich aus Kupfer. Und dieses Kupfer lässt sich für ein paar schmale Taler weiterverkaufen. Und deswegen haben die Stadtwerke Bonn jetzt eine ihrer Ladesäulen, die an der Beethovenhalle, mit einem doppelten Diebstahlschutz ausgerüstet. Katharina Hoffmann aus dem Radio Bonn-Rhein-News-Team. Was passiert, wenn ich da jetzt versuche, das Kabel zu kappen?
1: Ja, also die Kabel haben jetzt einen dicken grauen Mantel, auf dem steht auch groß drauf Alarm gesichert.
0: Gut.
1: Ja, genau. Und diesen Mantel, den kriegt man laut SWB nicht einmal mit schwerem Gerät, also Spezialwerkzeug, durch. Wenn man trotzdem versucht, die Kabel durchzuschneiden, dann schlägt die Anlage Alarm und das klingt dann so.
0: Oh, unangenehmer Ton.
1: Also schon echt auffällig. Mhm. Ja, und die SWB kriegt auch noch eine Nachricht darüber.
0: Mich wundert es, dass das gerade bei einer Ladestation mitten in der Innenstadt quasi eingeführt wurde. Ich hätte gedacht, da passiert so ein Diebstahl eher weniger. Es sind ja also im Grunde permanent Leute drumherum, oder?
1: Ja, hat die SWB tatsächlich auch gedacht, aber leider kennen die Diebe da nichts. Die Ladesäule an der Beethovenhalle wurde letztes Jahr auch schon beklaut, wie auch 6 weitere Ladestationen der SWB an verschiedenen Orten in Bonn. Also es hat gar nichts damit zu tun, ob da viele Leute oder wenige Leute sind. Mhm. Fast alle im Monat Mai letztes Jahr. Also das war eine regelrechte Welle. Und auch in Wachtberg kennen die Leute das Problem nur zu gut. Da gibt es 2 Ladestationen von der Eneva und die wurden beide letztes Jahr 3-mal überfallen. Also echt heftig. Die Reparatur kostet die Betriebe übrigens richtig Geld. Bis zu 5.000 Euro pro Ladestation kommen da zusammen.
0: Ja, und das Ganze dann für?
1: Ja, für, das ist es, 30 bis 50 Euro pro Kabel.
0: Das ist ja nix.
1: Also das ist, was man rausbekommt, wenn man das Kupfer verkauft. Also es steht wirklich in keinem Verhältnis.
0: Ja, und um das in Zukunft zu verhindern, will die SWB bald noch mehr Schnellladesäulen mit ihrer speziellen Anti-Diebstahl-Technik ausrüsten. Katharina, danke für die Infos.
1: Gerne.
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1: Mit Christian Böder, guten Tag. Die Unzufriedenheit in der Bevölkerung ist hoch, die Umfragewerte der Bundesregierung sind schlecht. Und in den vergangenen Wochen gab es kaum eine Idee, über die sich Union und SPD nicht gestritten haben. Das soll jetzt anders werden. Ein wichtiger Schritt dazu ist der Koalitionsausschuss. Am frühen Abend treffen sich die Fraktionsspitzen von Union und SPD wieder und wollen gemeinsam Wege aus der Krise finden. Die Infos dazu hat Marc Weiß aus dem News-Team.
2: Zuletzt wurde viel über die Wirtschafts- und Sozialpolitik gestritten. Wer soll wo, wie und in welcher Höhe entlastet werden? Wie viel mehr müssen Besserverdiener dazu beitragen oder soll es nur besonders Reiche treffen? In all diesen Punkten gehen die Meinungen von SPD und Union traditionell auseinander, ganz unabhängig davon, ob sie in einer Koalition sind. Weil aber die deutsche Wirtschaft nach wie vor nicht aus der Krise kommt und man fast wöchentlich wieder vor neuen Herausforderungen durch Kriege oder andere internationale Krisen steht, wollte man jetzt eigentlich schnelle und gute Ergebnisse liefern und hatte sich unter anderem auf die Entlastungsprämie geeinigt. Aber auch das hat nicht funktioniert, denn der Bundesrat hat abgelehnt, aus Sicht der Union vor allem die eigenen Parteikollegen, die dort als Länderregierungschef sitzen, aber auch ein SPD-geführtes Land stimmte dagegen. Immerhin gibt es in der Koalition eine gewisse Selbsterkenntnis. SPD-Chef Klingbeil sagte vor ein paar Tagen, man sei in einer Phase gewesen, wo das Gegeneinander diese Koalition geprägt habe. Er wolle da aber wieder rauskommen und jetzt die großen Dinge in diesem Land angehen.
1: Und das sind weitere Nachrichten, kompakt zusammengefasst. Cyberkriminelle nutzen immer mehr Möglichkeiten für Angriffe auf digitale Systeme in Deutschland. Das zeigt das neue Lagebild Cybercrime des Bundeskriminalamts. Demnach wurden im letzten Jahr rund 335.000 Fälle von Cybercrime registriert. Etwa 2/3 der Angriffe kamen aus dem Ausland oder von unbekannten Tätern. Die EU und die in Afghanistan herrschenden Taliban wollen über Abschiebungen sprechen. Die EU-Kommission hat dazu zu Gesprächen nach Brüssel eingeladen. Es geht um die Rückführung von Afghanen ohne Aufenthaltsrecht in EU-Staaten, die zusätzlich ein Sicherheitsrisiko darstellen, heißt es von der Brüsseler Behörde. Bereits im Januar hatte es ein solches Treffen zu dem Thema gegeben. Die Türkei hat nach langer Zeit wieder einen ihrer Grenzübergänge nach Syrien geöffnet. Durch den Checkpoint im Südosten des Landes kann jetzt wieder der zivile Reiseverkehr laufen, meldet die staatliche Nachrichtenagentur Anadolu. 2014 war der Übergang wegen des Bürgerkriegs in Syrien geschlossen worden und wurde nur für humanitäre Hilfslieferungen seitdem genutzt. Kulturstaatsminister Weimar fordert, dass das Europageschäft von TikTok in europäische Hände kommt. Bei einem Treffen der EU-Kulturminister in Brüssel schlug er vor, sich dabei am Vorgehen der USA zu orientieren. Washington hatte die chinesische TikTok-Mutter ByteDance zu einem Joint Venture gedrängt, wobei die USA die Mehrheit hält und so mehr Kontrolle ausüben kann. Weimar begründet seine Forderung damit, dass TikTok massiv Daten von vor allem jungen Menschen in der EU abgreift. Die Daten werden dann auf Servern abgelegt, über die die EU keine Kontrolle hat. Und es sei auch nicht klar, was mit den Daten passiert. TikTok weist den Vorwurf zurück, Daten an den chinesischen Staat weiterzuleiten. Das Unternehmen behauptet, Informationen aus Europa, vor allem in Irland und Norwegen, zu speichern.
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3: Mit Katrin Meyer-Sebastian. Der Pilot stirbt an der Unfallstelle. Seine kleine Tochter kann sich schwer verletzt retten. Das war

0: Letztes Jahr im März beim Absturz eines Kleinflugzeuges in St. Augustin-Hangelar. Lange war die Ursache unklar, denn das Wetter war gut, der Flieger war betankt und gewartet und der Pilot sehr erfahren. Jetzt liegt der Abschlussbericht zur Absturzursache vor. Eine Kraftstoffpumpe war wohl ausgefallen. Nur eins der Themen gleich in den nächsten News von hier um halb.
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2: Das ist eine Aprilwoche par excellence, in der wir drinstecken. Wir haben alles mit dabei. An jedem Tag haben wir ein bisschen Sonne, wir haben Wind, wir haben Regen, wir haben einfach viele graue Wolken. So auch heute Nachmittag. Vereinzelt können auch noch ein paar Schauer dabei sein. Aktuell dazu die Temperatur 10,9 Grad an unserer Wetterstation in Bonn am Venusberg. Der Öberg in Königswinter ist bei 8,1. Der Rottersee in Troisdorf ist bei 12 Grad. Glatt. So gehen wir bis in die Nacht hinein. Auch die bleibt regnerisch, allerdings deutlich milder als gestern. Um die 7 bis 9 Grad sind drin. Auch morgen, der Mittwoch, ist regnerisch. Dann sind sogar vereinzelt Gewitter am Nachmittag möglich. Da gucken wir natürlich morgen noch mal genauer drauf. Auch der Donnerstag, der Vatertag, der Feiertag, ist Stand jetzt verregnet. Es hilft alles nichts. Erst am Wochenende zieht der Regen dann raus. Wir gucken auf die Straßen im Radio Bonn-Rhein-Siegland und wir starten mit einer Warnmeldung. Vorsicht A555. In beiden Richtungen sind je zwischen Wesseling und Bornheim Kinder auf der Fahrbahn. Hier also bitte ganz besonders vorsichtig zwischen Wesseling und Bornheim in beiden Richtungen. Dann die Staus A3 Richtung Frankfurt zwischen Loma und Bad Honnef-Linz. 3 Kilometer Stau, 10 Minuten plus. Die A4 haben wir von Köln Richtung Aachen zwischen dem Dreieck Holmer und Eiffeltor. 8 stockende Kilometer, Viertelstunde extra. Die A59 haben wir hoch Richtung Köln. Einmal zwischen dem Dreieck Bonn-Nord-Ost und dem Dreieck St. August. Den West 2 Kilometer stockend. Im weiteren Verlauf dann nochmal zwischen Spich und dem Flughafen 5 Kilometer Stau. Insgesamt eine knappe 20 Minuten länger. Die A59 jetzt Richtung Bonn. Zwischen dem Dreieck Holme und Spich 2 Kilometer Stau, 10 Minuten plus. Die A555 haben wir hoch Richtung Köln. Zwischen Godorf und dem Kreuz Köln Süd 2 Kilometer Stau, 10 Minuten extra. Auch hier. Und dann gucken wir noch auf die B56 Richtung St. Augustin. Zwischen Bonn und St. Augustin auf dem gesamten Stück immer mal wieder stauige und stockende Kilometer. Insgesamt sind es 4 Stück für den gesamten Abschnitt. Braucht ihr gute 20 Minuten länger. 2 Blitzer gebe ich euch noch mit auf den Weg. Einer ist in St. Augustin-Hangelar auf der Konrad-Adenauer-Straße Richtung Hangelar selbst. Der zweite ist in Troisdorf auf der Blücherstraße. Wenn ihr auf eurer Route noch mehr Blitzer entdecken solltet, vielleicht noch einen Stau oder auch eine Verkehrsbehinderung, dann sagt jederzeit Bescheid. 0228 4007 111. Da einfach anrufen oder per WhatsApp schreiben. Und dann kommt gut und sicher Richtung Feierabend.
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1: Ja, ja, Nordrhein-Westfalen, das Land, sagt der asiatischen Hornisse den Kampf an. Die sind sehr, sehr aggressiv, diese Tierchen, und die breiten sich in NRW so stark aus, dass jetzt sogar die Imker helfen sollen. Die bekommen für eine fachgerechte Entfernung der Nester der asiatischen Hornisse 150 bis 300 Euro. Plus noch Schutzkleidung und Ausrüstung. Thorsten Ortmann aus dem Radio Bonn 30 News Team. Lass uns erstmal klären, was macht diese asiatische Hornisse denn insgesamt so gefährlich?
2: Ja, die asiatische Hornisse breitet sich stark in NRW aus. Allein 2025 wurden 7.300 Exemplare gemeldet. Ein Jahr zuvor waren es nur 1.400. Dazu ist sie hochaggressiv und sie greift ziemlich schnell an, wenn sie sich bedroht fühlt, sagt Markus Hellkuhl vom Landesverband Westfälisch-Lippischer Imker.
3: Der Stich ist extrem unangenehm. Der Stachel ist dreimal so lang wie der einer Biene. Die verspritzen auch Gift im Vorbeiflug. Die spritzen direkt in die Schleimhäute, direkt in die Augen rein. Man hat davon gehört, dass mehrfach auch die Intensivstationen dann bemüht werden mussten.
2: Und stößt man auf ein Nest, dann kann es besonders gefährlich werden, weil dann gleich Dutzende Tiere angreifen.
1: Kriege ich Gänsehaut, wenn ich da nur schon dran denke. Ne? Jetzt ist es aber auch so, invasive Art, dass sie unsere heimischen Bienenvölker bedrohen.
2: Genau, denn wenn ein Bienenvolk Hornissen vor seinem Stock sieht, dann trauen sich die Bienen nicht mehr raus, sammeln keine Pollen mehr und dadurch können die Bienen dann ihre Brut auch nicht mehr durch den Winter bringen. Das Bienenvolk wird dann schwach und geht ein, während sich die Hornissen munter weiter vermehren. Und die asiatischen Hornissen haben einen großen Appetit. So ein Nest verschlingt bis zu 15 Kilogramm Insekten pro Jahr.
1: Was passiert denn, wenn ich bei mir ein Nest entdecken sollte? Was mache ich dann?
2: Ja, man sollte vor allem bei Gartenarbeiten aufpassen und vorher kontrollieren, ob sich ein Nest auf dem Grundstück befindet. Die asiatische Hornisse nistet gerne in Geräteschuppen, unter Dachüberständen oder auch in Sträuchern und Hecken. Nochmal Markus Hellkuhl.
3: Das Primärnest wird dann nachher ungefähr fußballgroß. Die können im Kirschlorbeer sitzen oder in anderen Hecken. Und wenn dort dann beim Frühjahrsschnitt nicht darauf geachtet wird, dass dort Insekten einfliegen und sie dort mit einer Heckenschere durchgehen, dann greifen die sie an.
2: Ja, und wer so ein Nest sieht, der sollte auf gar keinen Fall selbst Hand anlegen, sondern den örtlichen Imkerverein oder Schädlingsbekämpfer kontaktieren.
1: Damit die dann das Nest beseitigen. Also, wenn ihr jetzt am Feiertag übermorgen oder auch am Wochenende Gartenarbeit verrichten wollt, dann seid auf der Hut. Das ist nicht ungefährlich. Ihr habt es gerade gehört. Hier bei uns bei Radio Bonn-Rhein-Sieg.

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1: Mit Katrin Meyer-Sebastian. Guten Tag. Österreichs Luftwaffe hat in den vergangenen Tagen zwei US-Militärmaschinen im eigenen Luftraum abgefangen. Eurofighter der österreichischen Luftwaffe stiegen auf, um die Flieger der US-Force einzufangen. Der Hintergrund der US-Flüge über den Alpen blieb aber unklar. Autofahrer profitieren zunehmend vom Tankrabatt. Laut der Monopolkommission ist die Steuersenkung von rund 17 Cent pro Liter inzwischen weitgehend an der Zapfsäule zu spüren. Das Beratergremium der Bundesregierung verweist dazu auf einen Vergleich mit Frankreich und Großbritannien. Und jetzt das Wichtigste von hier. Geplant war ein Flug von St. Augustin-Hangela nach Sylt, aber dazu sollte es nicht kommen. Im März letzten Jahres war ein Kleinflugzeug kurz nach dem Start in Hangela auf ein Feld gestürzt und in Flammen aufgegangen. Der Pilot kam dabei ums Leben, seine 6-jährige Tochter wurde schwer verletzt und auch eine Ersthelferin trug Verletzungen davon. Jetzt hat die Bundesstelle für Flugunfalluntersuchung, die BFU, ihren Abschlussbericht veröffentlicht. Demnach verlief der Start der Bonanza noch unauffällig. Kurze Zeit später, in einer Höhe von 15 bis 20 Metern, sahen Zeugen aber eine schwarze Rauchwolke und hörten, dass der Motor stotterte. Eine Kraftstoffpumpe muss ausgefallen sein, sagt die BFU. Möglicherweise hatte sich Rost gelöst. Das Flugzeug kippte im Steigflug nach unten. Der Pilot hatte keine Chance, trotz seiner großen Erfahrung. Er war selber Luftfahrtmediziner und Fluglehrer.
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1: In Bonn-Lessenich hatte ein 54-Jähriger heute Morgen einen großen Polizeieinsatz ausgelöst. Er war in einem psychischen Ausnahmezustand, sagt die Polizei. Sie konnte eine Gefahr für die Nachbarn nicht ausschließen. Spezialeinheiten überwältigten der Mann. Er kam in eine Klinik. Wie gestalten Kinder und Jugendliche in Lohmar ihre Freizeit? Wo verbringen sie sie? Woran sind sie interessiert? Die Stadt Lohmar will es genau wissen, um nicht am Bedarf vorbeizuplanen. Sie hat deshalb den Schülerinnen und Schülern der Lohmarer Schulen Fragebögen geschickt und bittet um Teilnahme noch bis Ende der Woche, gerne auch online. Die Bonner Stadtwerke rüsten auf, um es Kabeldieben schwerer bis unmöglich zu machen. Denn allein im letzten Jahr waren an 7 SWB-E-Ladesäulen die Kabel gekappt worden, wegen des Kupfers darin. Jetzt haben die Stadtwerke ihre Säule an der Bonner Beethovenhalle schon mal mit einem doppelten Diebstahlschutz ausgerüstet. Katharina Hoffmann aus dem News-Team.
2: Die Kabel der Säule sind jetzt mit einem dicken grauen Material umhüllt. Auf diesem Mantel steht auch groß alarmgesichert. Laut SWB kriegt man dieses Material nicht einmal mit Spezialwerkzeug durch. Sollte jemand trotzdem versuchen, das Kabel durchzuschneiden, blinkt eine Alarmlampe auf und auch ein Alarmton geht los. Außerdem werden die SWB über den hoffentlich gescheiterten Versuch informiert.
1: Eine beschädigte Säule zu reparieren kostet die Stadtwerke bis zu 5.000 Euro. Sie planen jetzt weitere Umrüstungen in ganz Bonn. 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
3: Das gibt's vom Wettermann Carsten Brandt. Ich grüß dich.
4: Lara, hallo. Einzelne Schauer, windiges, wechselhaftes Wetter, auch morgen im Tagesverlauf. Vatertag bleibt das Bier ja kühl, habe ich ja gesagt. Ihr rechnet mit Schauern, vielleicht auch mal Blitz und Donner dabei. Aber ich glaube, der Blitz schlägt da also bei manchem Vater auch so ein.
3: Na, das besprechen wir dann im Nachhinein, wo er überall eingeschlagen ist. Erstmal gibt es die aktuelle Temperatur und das sind genau 12,6 Grad an unserer Wetterstation in Bonn bei Bechlinghofen. Der Blick auf die Straßen im Radio Bonn-Rhein-Siegland und wir schauen als erstes auf zwei Warnmeldungen. Einmal Vorsicht A61 runter Richtung Koblenz. Auf Höhe vom Kreuz Meckenheim sind Gegenstände auf der Fahrbahn. 2 Kilometer stockt es sich aktuell zurück. Und dann nochmal Vorsicht auf der B56 in Richtung Much. Kurz hinter Siegburg-Stallberg, da hat es einen Unfall gegeben. Die Unfallstelle ist noch ungesichert. Es staut sich zurück bis nach Troisdorf. Ihr braucht eine halbe Stunde aktuell länger. Denkt bitte, wenn ihr hier steht, unbedingt an die Rettungsgasse. Und wenn ihr noch nicht da steht, versucht am besten den Bereich weitmöglich zu umfahren. Die Staus im Überblick. A3 Richtung Frankfurt zwischen Lohmar und Bad Honnef-Linz. 3 Kilometer Stau, 10 Minuten plus. Die A4 haben wir von Köln Richtung Aachen zwischen dem Dreieck Holmer und Eiffeltor. 6 Kilometer Stau, Viertelstunde extra. Die A59 haben wir in Richtung Köln. Einmal zwischen dem Dreieck Bonn Nordost und dem Dreieck St. Augustin West. 2 Kilometer Stau. Im weiteren Verlauf nochmal zwischen Spich und dem Flughafen. 4 stockende Kilometer. Insgesamt gute 10 Minuten plus. A555 Richtung Köln zwischen Godorf und dem Kreuz Köln Süd. 2 Kilometer stocken, 10 Minuten extra. Dann haben wir die B56 Richtung St. Augustin. Zwischen Bonn und St. Augustin auf diesem gesamten Stück immer mal wieder stauige und stockende Abschnitte auf 4 Kilometer. Insgesamt braucht ihr hier gut 15 Minuten länger. Und dann sind wir schon bei den Blitzern angekommen. 2 Stück haben wir stehen. Einer ist in Troisdorf auf der Blücherstraße und der andere in St. Augustin-Dammbräuche auf der Pleistalstraße, wenn ihr Richtung Birlinghofen unterwegs seid. Ich wünsche euch eine gute und vor allem natürlich sichere Fahrt durch den Dienstagnachmittag Richtung Feierabend. Wenn ihr auf eurer Strecke noch was seht, Blitzer, Staus, Verkehrsbehinderung, sagt jederzeit Bescheid. Einfach anrufen oder WhatsAppen. Geht beides über die 0228 4007 111. Gute Fahrt!
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3: Der Weg durch den Dienstag-Feierabend. Schön, dass ihr mit uns gemeinsam geht. Hallo zusammen.

0: Erst hat das große Bonner Bahnhofskino Gangolf zugemacht, dann das Metropolkino am Bonner Markt und jetzt steht auch dem Sternkino direkt nebenan das aus bevor. Das soll jetzt im kommenden November in einem guten halben Jahr zumachen, weil es sich nicht mehr rentiert. Evelyn Schulz und Vincent Haag arbeiten beide im Stern und haben die Petition Supernova gegründet gegen die Schließung des Kinos. Vor allem, weil sie die Begründung für die Schließung nicht so richtig nachvollziehen können.
1: Ich war relativ entsetzt, weil gerade zu der Zeit hatten wir alle so das Gefühl, dass es wieder super gut läuft. Wir hatten in dem Moment super gute Filme und die Schlangen waren halt immer länger. Deswegen kam dann eben diese Begründung, ist es nicht mehr wirtschaftlich, ein bisschen so für uns aus dem Nichts, weil wir gerade eben wieder das Gefühl hatten, es läuft wieder besser.
0: Ja, aber nicht nur für Mitarbeiter wie Evelyn und Vincent bricht damit der große Teil ihres Lebens weg. Das Sternkino ist tatsächlich das älteste Kino im ganzen Rheinland. Seit 113 Jahren gibt's das schon. Und in diesen Jahren hat das natürlich auch jede Menge Stammgäste gewonnen. Die Elke zum Beispiel.
2: Darüber bin ich ganz, ganz traurig, weil ich dieses Kino seit Jahrzehnten besuche. Ja, einmal ein Geburtstag vor 15, 16 Jahren. Die ganze Reihe war voll mit Popcorn, ein paar Flaschen unterm Tisch. War eine schöne Zeit. Wir durften sitzen bleiben. Keiner hat was gesagt. War schön.
0: Um die 2150 Unterschriften hat die Petition seit Anfang Mai schon gesammelt. Ein paar fehlen da aber noch. 2500 brauchen sie, damit die Petition bei der Stadt eingereicht werden kann. Wenn ihr jetzt sagt, ja, das möchte ich unterstützen, dann könnt ihr ganz einfach online unterschreiben oder euch die Unterschriftenliste runterladen und das händisch tun. Den Link dazu, den findet ihr online bei uns auf radiobonnrheinsieg.de.

0: hat man schon das eine oder andere Mal gehört, ne? Aus Restaurants. Auf dem Teller. Oh, muah, sieht das top aus. Aber wie es in der Küche aussieht, will man gar nicht wissen.
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0: Wow. Heute schauen wir uns Reykjavik Fusion an. Spielt im Fine-Dining-Milieu. Auf dem Teller. Hui. Hinter den Kulissen. Pfui. Sven, erzähl uns, was ist das für eine Serie?
2: Das ist eine kleine finnische Produktion, die, der Titel verrät es ja, in Island spielt. Eine dieser Geschichten, Mann kommt aus dem Knast.
3: Es war Versicherungsbetrug.
2: Will ein ehrliches Leben führen, hat es aber schwer in der Gesellschaft Fuß zu fassen, beruflich wie privat.
4: Du weißt genau, dass ich keine Geschäfte mit dir machen kann.
5: Jonas, ich will das Sorgerecht behalten.
2: Und gerät dann doch wieder an die falschen Leute.
3: Na ja klar, hier geht's bloß um diese verdammten Drogen.
2: Dieser Mann heißt Jonas, ein Baum von Kerl, der ist Sternekoch, hat seinen Laden abgefackelt, wie schon gehört.
3: Es war Versicherungsbetrug.
2: Jetzt ist er wieder draußen, macht ein neues Restaurant auf. Allerdings, im Hinterzimmer wird nicht nur Gemüse, sondern auch Geld gewaschen. Und Schlimmeres.
5: Du kochst das Menü und ich würze die Bücher.
2: Ja, manche Entwicklungen sind ein bisschen weit hergeholt, aber die Serie hat so ein Tempo. Es steckt ein Krimi-Plot drin, eine Familiengeschichte. Und vor allem Hauptdarsteller Jonas hat uns Zuschauer sofort auf seiner Seite. Wir leiden mit ihm, wünschen ihm, dass er aus dieser Misere rauskommt. Und dabei fragt man sich immer, kriegt er am Ende denn die Kurve? Und wenn ja, wie geht das aus? Der Schluss hätte für meinen Geschmack ein bisschen einfallsreicher ausfallen können, aber insgesamt ist das eine echte Krimi-Perle, bei der es in jeder Folge mindestens einmal hart und blutig zur Sache geht. Alle 6 Folgen von Reykjavik Fusion findet ihr in der Arte Mediathek.

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2: Mit Christian Böder, guten Tag. Die Welt wird immer digitaler und das bringt Risiken mit sich. Cyberkriminelle nutzen immer mehr Möglichkeiten für Angriffe. Und wie groß das Problem in Deutschland inzwischen ist, das zeigt das neue Lagebild Cybercrime des Bundeskriminalamtes. Malte Albrecht aus dem News-Team, die Zahlen sind schon alarmierend.
3: Ja, absolut. Laut BKA wurden letztes Jahr rund 335.000 Fälle von Cybercrime registriert. Etwa 2/3 der Angriffe kamen aus dem Ausland oder von unbekannten Tatorten. Deutschland sei als drittgrößte Volkswirtschaft der Welt ein Hauptziel, heißt es. Vor allem Angriffe auf Firmen, Behörden und kritische Infrastrukturen nehmen demnach zu. Die größte Bedrohung bleibt laut BKA Ransomware. Dabei verschlüsseln die Täter die Daten ihrer Opfer und versuchen, Lösegeld zu erpressen. Sorgen macht den Ermittlern inzwischen auch, dass Kriminelle immer häufiger KI nutzen, um Angriffe schneller und professioneller durchzuführen.
2: Hat die Polizei denn überhaupt noch eine Chance gegen diese oft anonymen Täter aus dem Ausland?
3: Also das BKA sagt, die Bedrohung im Netz verändert sich ständig. Cyberkriminelle entwickelten ihre Methoden immer weiter. Bundesinnenminister Dobrindt fordert deshalb mehr Befugnisse für die Sicherheitsbehörden. Die Ermittler dürften im Netz nicht nur zuschauen, sondern müssten technisch und rechtlich mit den Tätern mithalten und zurückschlagen können. Trotzdem, es gibt schon erste Erfolge. Durch internationale Aktionen wie die Operation Endgame konnten zuletzt wichtige Netzwerke von Hackern zerschlagen werden.
2: Vielen Dank, Malte. Und das sind weitere Nachrichten in der Zusammenfassung. Der Iran-Krieg kostet die USA ein Vermögen. Die Summe liege mittlerweile bei fast 25 Milliarden Euro, sagte ein hochrangiger Pentagon-Mitarbeiter bei einer Anhörung des US-Repräsentantenhauses. Grund dafür seien Reparatur- und Ersatzbeschaffungen sowie allgemeine Betriebskosten. Vor einem Monat war noch mit rund 20 Milliarden gerechnet worden. Der größte Teil des Geldes davon sei für Munition aufgewendet worden. Nach der Verhaftung eines terrorverdächtigen jugendlichen Syrers in Hamburg gehen die Ermittler davon aus, dass der 17-Jährige allein gehandelt hat. Das hat die Hamburger Staatsanwaltschaft mitgeteilt. Der Jugendliche hatte sich demnach von der Terrormiliz Islamischer Staat zu einem Attentat inspirieren lassen und hatte bereits Vorbereitungen für verschiedene Anschlagsszenarien getroffen, unter anderem mittels selbstgebauter Sprengsätze. Die Deutsche Bahn will in den Sommerferien besondere Tickets für Familien anbieten. Bis zu 5 Personen sollen demnach zu einem Festpreis von knapp 100 Euro durchs Land fahren können. Mehr zum Ticket hat Thomas Bremser.
4: Fliegen und Autofahren wird immer teurer. Das will die Bahn für sich nutzen. Die Familientickets gelten für maximal 5 Personen. Es kann also ein Erwachsener mit 4 Kindern verreisen oder 2 Erwachsene mit 3 Kindern. Ein Kind muss aber mindestens dabei sein. Verwandt sein müssen die Personen aber nicht. Die Tickets sind an die gebuchten Züge gebunden und gelten für Hin- und Rückfahrt. Egal wie lang die Strecke innerhalb Deutschlands ist. Die Sitzplätze sind inklusive. Die Familienflatrate gilt, bis die letzten Sommerferien im September enden. Buchbar sind die Tickets ab Mitte Juni.
1: Und jetzt das Wichtigste von hier.
5: Mit Katrin Meyer-Sebastian. Sie wollen ein bisschen Gewinn machen, richten aber viel größeren Schaden an. Metalldiebe, die für ein paar Kupferstränge die Kabel an E-Ladesäulen abschneiden. Die Bonner Stadtwerke wollen sich das nicht länger ansehen. Sie rüsten ihre E-Ladesäulen auf mit einem mehrfachen Diebstahlschutz. Nur eins der Themen gleich in den nächsten News von hier um halb.
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6: Ja, das ist auch am Abend weiterhin wechselhaft. Wir haben viel Wind dabei, auch einzelne Regenschauer ziehen. Auch heute im Laufe des Abends übers Radio Bonn-Rhein-Siegland müssen wir uns einfach drauf einstellen. Genauso wie die ganzen nächsten Tage erst Richtung Wochenende wird es wieder ein bisschen freundlicher. Aber chronologisch der Reihe nach die Nacht. Auch die ist regnerisch, aber deutlich milder als die vergangene Nacht. Bis zu 9 Grad sind drin. Dann der Tag morgen, der Mittwoch, auch der ist regnerisch, wechselhaft, windig. Auch die Sonne, die scheint zwischendurch mal zwischen den Wolken durch. Aber das ist nichts Verlässliches, worauf wir den ganzen Tag uns verlassen könnten. Auch der Vatertag, der Donnerstag, der Feiertag, der wird regnerisch sein. Und wie gesagt, am Wochenende dann ein bisschen Entlastung zumindest, was den Regen angeht. Aktuell die Temperatur 12,2 frische Grad in Bonn in der Innenstadt. 7,8 messen wir oben auf dem Ölberg in Königswinter. Damit gucken wir auf die Straßen im Radio Bonn-Rhein-Siegland. Wir schauen als erstes auf die B6.

0: 50 in Richtung Much. Kurz hinter Siegburg-Stallberg hat es vorhin einen Unfall gegeben. Es staut sich noch zurück bis nach Troisdorf. Aktuell braucht ihr eine halbe Stunde länger. Lasst bitte nach wie vor Platz für die Rettungsfahrzeuge und im besten Fall versucht, den Bereich zu umfahren. Staus haben wir noch. A3 Richtung Frankfurt zwischen Lohme und Bad Honnef-Linz. 3 Kilometer, 10 Minuten plus. Die A4 haben wir von Köln Richtung Aachen. Zwischen dem Kreuz Köln-Gremberg und Eiffeltor 4 Kilometer, stockend, Viertelstunde extra. Die A59 haben wir in Richtung Bonn. Zwischen Rath und dem Flughafen 1 Kilometer Stau, 10 Minuten plus. A61 haben wir runter Richtung Koblenz. Zwischen dem Kreuz Meckenheim und der Auffahrt Grafschaft Ring 2 Kilometer, stockend, 10 Minuten extra auch hier. Und zu guter Letzt gucken wir noch auf die B56 Richtung St. Augustin. Zwischen Bonn und St. Augustin immer wieder stauige und stockende Abschnitte. Insgesamt kommen wir hier auf 3 Kilometer. Hier braucht ihr fürs gesamte Stück eine Viertelstunde länger. Ein Blitzer gebe ich euch noch mit auf den Weg. In St. Augustin ist er in Dambräuch auf der Pleistalstraße, wenn ihr Richtung Bierlinghofen unterwegs seid. Wenn ihr auf eurer Route noch mehr Blitzer entdecken solltet oder noch einen Stau, vielleicht auch eine Verkehrsbehinderung, dann sagt jederzeit Bescheid. Einfach anrufen oder WhatsAppen. Das geht beides über unsere Driveline. Das ist die 0228 4007 111. Gute und sichere Fahrt euch.
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Danke. Vielen, vielen, vielen Dank. Ernst gemeint an alle, die in der Pflege arbeiten. Und das sind hier bei uns im Radio Bonn-Rhein-Sieg-Land viele tausend Menschen. Alleine an der Bonner Uniklinik arbeiten 2500 Pflegekräfte Tag und Nacht, damit es uns gut geht. Und heute, zum Internationalen Tag der Pflege, hat das Pflegeteam vom UKB einen Song veröffentlicht. Vier

wer von euch da auf den Takt geachtet hat, der hat es vielleicht bemerkt, das sind 100 bis 120 Beats per Minute. Also genau das Tempo, das auch für die Herzdruckmassage verwendet wird. Dieser Beat kann im Ernstfall also ein Leben retten. Wie so ein Tag in der Pflege ausschaut, das hat sich unsere Reporterin Katrin Urbschat angeschaut. Sie hat Layla begleitet, die seit 10 Jahren am UKB arbeitet. Hören wir gleich nach Bruno Mars hier bei Radio Bonn-Rhein-Sieg.

0: Bruno Mars für euren Dienstagabend hier bei Radio Bonn-Rhein-Sieg. Die Arbeit der Pflegekräfte hier bei uns im Radio Bonn-Rhein-Sieg-Land, die kann gar nicht oft genug gewürdigt werden. Denn ohne sie läuft in unseren Krankenhäusern, in den Kliniken und Heimen nichts. Heute ist Internationaler Tag der Pflege und alleine an der Uniklinik Bonn sind täglich rund 2500 Pflegekräfte im Einsatz. Eine von ihnen hat unsere Reporterin Katrin Urbstadt bei ihrem Arbeitsalltag begleitet, Laila Eschriff. Sie pflegt seit 10 Jahren Patientinnen und Patienten auf der Herzstation vom UKB.
1: Heute betreue ich zum Beispiel eine Patientin, die ist hochintensivpflichtig. Bei ihr werden mindestens 3 Organe halt ersetzt durch Maschinen.
2: Man muss sich das vorstellen, also hier hängt wirklich überall Kabel und Monitore, wo man einen Herzschlag sieht. Für mich ist das wirklich ein riesiges Wirrwarr.
1: Das glaube ich, ja. Also für mich sieht das ordentlich aus, ja. Es geht noch schlimmer. Auf der rechten Seite, das ist die sogenannte ECMO. Das ist ein Herzunterstützungssystem. Einmal durch diese großen, dicken Schläuche Blut rausgesaugt aus dem Körper. Mit Sauerstoff angereichert und wieder in den Körper zurückgegeben. Der Beutel ist leer, deshalb wechseln wir jetzt einmal bei ihr die Ernährung. Leider kein Burger oder eine Pizza, es ist Sondenkost, nennen wir das. Dann eine Schürze anziehen am Patientenbett. Ne? Dann drücken wir einfach auf Start.
2: Das alles zu koordinieren ist lebenswichtig, aber auch das Zwischenmenschliche zählt hier bei euch. Im Hintergrund spielt ja schon die ganze Zeit Musik über eine kleine Musikbox, die hier direkt neben dem Bett steht.
1: Wir achten auch sehr auf eine kultursensible Pflege. Hier läuft zum Beispiel jetzt der Koran und die Patientin hat einen muslimischen Background. Und da hatten die Angehörigen den Wunsch gestern geäußert, ob es nicht möglich wäre, wenn die halt nicht da sind, damit die Mutter sich nicht alleine fühlt, ob wir irgendwas Vertrautes halt durchgehend laufen lassen können. Und es sind einfach die kleinen Dinge, die schon reichen, um einfach Großes zu bewirken.
2: Ich muss sagen, für mich ist das natürlich ein befremdliches Gefühl. Ja. Auch jemanden überhaupt so vor einem liegen zu sehen, das macht mich schon auch emotional. Wie macht man das, wenn man hier tagtäglich auf der Station arbeitet?
1: Ja, also das ist der Spagat, den man halt irgendwie versuchen muss zu trainieren. Also ein Spagat klappt auch nicht von heute auf morgen, ne? Da muss man viel dehnen. Also man muss irgendwie wissen, okay, was nehme ich mit nach Hause? Nehme ich überhaupt was mit nach Hause oder muss ich aufpassen, abzustumpfen?
0: Sagt Laila, eine von 2500 Pflegekräften an der Bonner Uniklinik. Und heute, am 12. Mai, am Internationalen Tag der Pflegekräfte, sagen wir Danke. Danke für euren Einsatz, damit es uns gut geht. An dieser Stelle gucken wir nochmal schnell auf die Straßen im Radio Bonn-Rhein-Sieg-Land. Vorsicht A3 Richtung Frankfurt. Zwischen Lohmer und dem Kreuz Bonn-Siegburg haben wir Gegenstände auf der Fahrbahn. Fahrt hier also bitte vorsichtig.

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1: Mit Katrin Meyer-Sebastian. Guten Abend. In NRW haben im vergangenen Jahr mehr als 7.400 Schülerinnen und Schüler die Schule ohne Abschluss verlassen. Das entspricht einem Anteil von 4,2%. Vor 10 Jahren lag der Anteil der Abgänger ohne Abschluss noch bei 2,2%. Die Deutsche Bahn will in den Sommerferien besondere Tickets für Familien anbieten. Bis zu 5 Personen sollen demnach zu einem Festpreis von knapp 100 Euro mit Fernverkehrszügen hin und zurück durchs Land fahren können. Buchbar soll das DB-Familienticket ab Juni sein. Und jetzt das Wichtigste von hier. Geplant war ein Flug von St. Augustin-Hangelar nach Sylt, aber dazu sollte es nicht kommen. Im März letzten Jahres war ein Kleinflugzeug kurz nach dem Start in Hangelar auf ein Feld gestürzt und dann in Flammen aufgegangen. Der Pilot kam dabei ums Leben. Seine 6-jährige Tochter konnte sich schwer verletzt aus dem Wrack retten. Jetzt, gut ein Jahr später, hat die Bundesstelle für Flugunfalluntersuchung, die BFU, ihren Abschlussbericht veröffentlicht. Demnach verlief der Start der Bonanza noch unauffällig. Kurze Zeit später, in einer Höhe von nur 15 bis 20 Metern, sahen Zeugen aber eine schwarze Rauchwolke und sie hörten, dass der Motor nicht rund lief. Eine Kraftstoffpumpe muss ausgefallen sein, heißt es in dem BFU-Bericht. Möglicherweise hatte sich Rost gelöst. Das Flugzeug wurde zu langsam und kippte im Steigflug nach unten, heißt es. Die Bonner Stadtwerke rüsten auf, um es Kabeldieben schwer bis unmöglich zu machen. Denn allein im letzten Jahr waren an 7 SWB-E-Ladesäulen die Kabel gekappt worden, wegen des Kupfers darin. Jetzt haben die Stadtwerke ihre Säule an der Bonner Beethovenhalle schon mal mit einem mehrfachen Diebstahlschutz ausgerüstet. Zum einen sind die Kabel der Säule jetzt mit einem dicken grauen Material umhüllt, mit der deutlichen Botschaft Alarm gesichert darauf. Auch mit Spezialwerkzeugen sollen die Diebe hier scheitern. Wer es trotzdem versucht, löst eine Alarmlampe und eine Sirene aus. Außerdem geht eine Meldung sofort an die SWB. Die will jetzt die anderen Säulen in Bonn auch noch umrüsten. Wie gestalten Kinder und Jugendliche in Lohmar eigentlich ihre Freizeit? Wo verbringen sie sie? Woran sind sie interessiert? Und welche Freizeitangebote mögen sie besonders? Die Stadt Lohmar will es genau wissen, damit sie nicht am Bedarf vorbei plant. Sie hat deshalb den Schülerinnen und Schülern der Lohmarer Schulen Fragebögen zugeschickt. Darin sollen sie eine Rückmeldung geben zu ihrem Freizeitverhalten und zu ihren Wünschen. Alle Lohmarer Kinder und Jugendlichen, die eine weiterführende Schule besuchen, können den Fragebogen auch online ausfüllen. Das geht aber nur noch bis Ende der Woche, heißt es. 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
2: Die Aussichten gibt's vom Wettermann Carsten Brandt. Ich grüße dich.
3: Lara, grüß dich, hallo. Boah, ist das ein kaltes Wetter. Mhm. Es gab im Ölberg nur 1 Grad, Schneeriegen in höheren Lagen vom Main-Sieg-Kreis, Schnee am Weißen Stein in der Eifel. Heute Nacht ist es milder, 6 bis 9 Grad, aber so richtig mollig ist es auch nicht. Morgen, übermorgen besteht immer noch das Risiko vom Bodenfrost und Frost.
2: Ja, die Eisheiligen sind alle Jahre wieder zu Besuch. Aktuell die Temperatur 10,4 Grad im Bonn am Venusberg. Wenn der Kurs ist einstellig, 9,7. Wir gucken auf die Straßen im Radio Bonn-Rhein-Siegland. 2 Warnmeldungen bzw. Hinweise haben wir noch. Einmal Vorsicht A3 runter Richtung Frankfurt. Zwischen Lohmar und dem Kreuz Bonn-Siegburg haben wir Gegenstände auf der Fahrbahn. Und dann gucken wir auf die B56 in Richtung Much. Kurz hinter Siegburg-Stahlberg hat es vorhin einen Unfall gegeben. Bis Troisdorf staut es sich noch zurück. 20 Minuten braucht ihr an dieser Stelle länger. Am besten umfahrt ihr diesen Bereich aber, wenn es geht. Dann haben wir noch einen Stau auf der A3 Richtung Frankfurt. Zwischen Lohmar und dem Kreuz Bonn-Siegburg. 1 Kilometer Stau, 5 Minuten plus. Und ein Blitzer steht in St. Augustin Niederpleis auf der Pleistalstraße. Kommt gut und sicher durch diesen Dienstagabend. Wenn ihr auf eurer Strecke noch was seht, ein Blitzer, ein Staus, vielleicht eine Verkehrsbehinderung, dann sagt jederzeit Bescheid. Einfach per Anruf oder per WhatsApp, geht beides über die Driveline, die 0228 4007 111. Gute Fahrt!
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2: Der Dienstagabend, wir gehen gemeinsam durch. Lara Schamolli, das Team, jetzt zusammen mit Queen, I Want to Break Free.

0: JoJo's Lady, neu abgemischt von Oliver Heldens für euren Dienstagabend bei Radio Bonn Rhein-Sieg. Und jetzt um gleich 6:45 gibt's wie immer einen kleinen Programmhinweis.
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0: daran denke, kann ich's eigentlich kaum erwarten.
1: Ja, den Arbeitstag, da machen wir jetzt einen Haken dran. Jetzt schnell nach Hause, Essen machen. Die Kinder warten auch schon. Die müssen auch noch heute gebadet werden, dann ins Bett gebracht werden, dann noch aufräumen, weil übers lange Wochenende kommt ja Besuch. Morgen früh muss dann das Auto in die Werkstatt. Aber um 8 Uhr ist eigentlich schon Call bei der Arbeit. Dürfte dem einen oder anderen bekannt vorkommen, oder? Ja, und wenn ihr jetzt denkt, boah, ich hab so einen Stress. Naja, Leute, da lacht der Atze nur drüber. Der hat nämlich echten Stress.
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4: Ja, nee, ist klar.
5: Ich sitze also vorgestern hier unter spanischer Sonne. Ne? Perle war beim Sport und ich denke, scheiße, was brennt der Lorenz denn so im Nacken? Also kurz rein und Sonnencreme gesucht. Man weiß ja, kommen die billigsten aus dem Lidl oder vom DM, die sind genauso gut wie die teuersten Schmierereien von so einer Edelmarke. Ja, egal. Ich suche also nach der Billigpulle mit dem Sonnenschutz vom Lidl. Find erstmal nix. Da sehe ich so einen kleinen edlen Spender von Lacombe. Vorne drauf stand Pur Visage Exquisite. Ich denke, ja, wenn es fürs Gesicht gut ist, kann man das ja auch für den ganzen Körper benutzen, ne? Top, haben wir's ja. Kurze Zeit später stand ich komplett eingeschmiert im Badezimmer, bereit, 10 Stunden ungefährdet am Strand eine Topfigur zu machen. Ja, die Tube war übrigens fast leer. Eine halbe Stunde später kam Spatzel vom Sport zurück. Ein Schrei aus dem Badezimmer, das ging wirklich durch Mark und Bein. Wusstet ihr, dass es eine Gesichtscreme von La Prairie für über 100 Euro gibt? Ich nicht. Naja, komm. Seit gestern Abend sprechen wir auch schon wieder miteinander.
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0: Christian Böder, guten Abend. Seit nunmehr 2 Wochen gilt der Tankrabatt und inzwischen kommt die Steuersenkung auch größtenteils bei den Verbrauchern an. Das zeigt eine Analyse der Monopolkommission. Dafür hat das Gremium die Spritpreise in Deutschland mit denen in Frankreich und Großbritannien verglichen. Malte Albrecht hat mehr zum Thema.
1: Kurz nach Einführung des Tankrabatts Anfang Mai hat es vor allem vom ADAC Kritik gegeben. Der Vorwurf, die Mineralölkonzerne würden die Steuersenkung von knapp 17 Cent nur teilweise an die Autofahrer weitergeben. Die Monopolkommission bestätigt jetzt, ja, in den ersten Tagen war das auch so, aber der massive Druck aus Politik und Medien habe offenbar gewirkt. Inzwischen hätten sich die Preise weitgehend der kompletten Weitergabe angenähert. Das Münchner IFO-Institut hat einen Nachlass von 14 Cent bei Diesel und 15 Cent bei Superbenzin errechnet. Trotzdem sieht die Kommission den Tankrabatt kritisch. Ein Grund seien die hohen Kosten für den Staat. Die Senkung der Mineralölsteuer schlägt bis Ende Juni mit 1,6 Milliarden Euro zu Buche. Der Rabatt sollte daher nicht verlängert werden. Genau das wird aber gerade politisch diskutiert, vor allem wenn die Rohölpreise infolge des Iran-Kriegs weiterhin hoch bleiben sollten.
0: Und das sind weitere Nachrichten in der Zusammenfassung. Im Berliner Kanzleramt sind die Spitzen der Regierungsparteien zu einer Sitzung des Koalitionsausschusses zusammengekommen, um über Entlastungen für hohe Energiepreise, den Haushalt und weitere Reformen zu reden. Konkrete inhaltliche Beschlüsse wird es aber wohl am Abend nicht geben. Es soll aber eine umfassende Aussprache nach den Streitereien der vergangenen Wochen geben. Ein russisches Kriegsschiff liegt derzeit vor der deutschen Ostseeinsel Fehmarn. Das bestätigte ein Sprecher des Bundesverteidigungsministeriums. Man gehe davon aus, dass die russische Marine mit Schiffen wie diesem Zerstörer die Schattenflotte des Kremls überwachen will. Mit dieser versucht Moskau, die westlichen Sanktionen gegen russisches Öl zu umgehen. Außerdem werden die Schiffe auch für Sabotagezwecke genutzt. Nach dem Ausbruch des Hunter-Virus auf dem Kreuzfahrtschiff Hondius sind nach Angaben der Weltgesundheitsorganisation alle vom Virus Betroffenen isoliert und werden medizinisch beobachtet. Das Übertragungsrisiko sei so auf ein Minimum reduziert, heißt es von der WHO. Derzeit gibt es 3 Todesfälle und 9 aktuell noch infizierte Patienten. Die Beiträge steigen, die Leistungen sinken, die Zufriedenheit mit dem deutschen Gesundheitssystem bröckelt. Rund 60% sind mit der Gesundheitsversorgung noch zufrieden, vor rund 10 Jahren waren es aber noch mehr als 80. Das zeigt eine Allensbach-Umfrage im Auftrag der Krankenkasse DAK Gesundheit. Thomas Thonfeld berichtet aus Berlin.
2: Mehr als jeder Dritte hat in den vergangenen 2-3 Jahren eher schlechtere Erfahrungen mit der ärztlichen Versorgung gemacht. Erlebnisse, die sich natürlich in der aktuellen Umfrage niederschlagen. Bis 2022 lag die Zufriedenheit rund 10 Jahre lang stabil bei über 80%. Dann ging's bergab. Und knapp 60% erwarten, dass die Gesundheitsversorgung in den kommenden 10 Jahren noch schlechter wird. Reformen im Gesundheitswesen halten 2/3 der Menschen für notwendig. Sie glauben aber nicht daran, dass sie auch kommen.
0: Das waren die Nachrichten mit Christian Böder.
3: Das Wetter.
4: Da müssen wir durch. Es hilft alles nichts. Der Abend bleibt wechselhaft. Vereinzelte Schauer sind möglich. Wir gehen in die Nacht. Relativ mild tatsächlich. Nicht so frostig wie vergangene Nacht. Bis zu 9 Grad sind drin. Und morgen am Mittwoch machen wir dann weiter mit diesem doch recht unbeständigen Aprilwetter. Wir haben Schauer dabei. Wir haben Windböen dabei. Wir haben auch einfach graue Wolken dabei. Mit ein bisschen Glück sehen wir aber auch den ein oder anderen Sonnenstrahl. Dann bis zu 13, vielleicht 14 Grad im Tagesverlauf. Auch der Donnerstag, der Feiertag, der wird sehr, sehr regnerisch. Da sind auch vereinzelt Gewitter möglich. Da gucken wir natürlich noch mal genauer drauf, wenn es soweit ist. Und am Wochenende kommt da ein bisschen Entspannung rein. Da zieht der Nebelregen nämlich raus und die Sonne guckt ein bisschen mehr durch. Aktuell die Temperatur 10,2 Grad in Bonn am Venusberg, 7,4 oben auf dem Ölberg in Königswinter. Damit gucken wir nochmal auf die Straßen im Radio Bonn-Rhein-Sieg-Land. Wir starten mit einer Warnmeldung. Vorsicht A555 Richtung Köln im Kreuz Köln-Süd. In der Überleitung auf die A4 Richtung Aachen sind Holzteile auf der Fahrbahn. Fahrt hier also bitte ganz besonders vorsichtig. Dann haben wir noch einen Stau A3 Köln-Frankfurt zwischen Lohme und dem Kreuz Bonn-Siegburg. 1 Kilometer, 5 Minuten plus. Und einen Blitzer haben wir stehen in St. Augustin-Dambräuch auf der Pleistalstraße, wenn ihr Richtung Bierlinghofen unterwegs seid. Ich wünsche euch eine gute und vor allem natürlich sichere Fahrt durch den Abend.
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4: Der Dienstagabend. Wir gehen gemeinsam durch Lara Schamolli, das Abendteam, zusammen mit Nickelback.

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1: BTS mit Swim, ganz neu bei uns. Genau wie das hier übrigens.
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1: Mit Katrin Meyer-Sebastian. Guten Abend. In Bonn-Lessenich hat ein 54-Jähriger heute Morgen einen großen Polizeieinsatz ausgelöst. Die Bonner Polizei wurde gegen 7 Uhr zu einem Mehrfamilienhaus gerufen, weil sich der Mann dort offenbar in einer psychischen Ausnahmesituation befand. Die Beamten konnten Kontakt zu ihm aufnehmen. Danach konnten sie aber nicht ausschließen, dass der Mann sich selbst oder seinen Nachbarn etwas antut. Spezialeinheiten wurden gerufen. Sie konnten den 54-Jährigen in seiner Wohnung überwältigen und fixieren. Er wurde bei dem Zugriff verletzt, heißt es. Der Mann kam in eine Klinik. Andere Menschen in dem Haus wurden nicht verletzt. In Rheinbach ist am Morgen bei einem Feuer eine Frau schwer verletzt worden. Der Feuerwehr wurde gegen 6:45 Rauch aus einem Einfamilienhaus am Lilienweg gemeldet und die Einsatzkräfte stellten fest, dass sich die Bewohnerin noch in dem Gebäude befand. Die Feuerwehrleute brachten die 67-Jährige nach draußen. Sie wurde dann mit einem Rettungshubschrauber in eine Klinik gebracht. Wie das Feuer ausbrechen konnte, ist unklar. Die Bonner Polizei ermittelt hier noch. Unbekannte haben die Fassade des Huma-Einkaufszentrums in St. Augustin schwer beschädigt und jetzt ermittelt die Polizei. Es muss am Wochenende gewesen sein, der oder die Täter schnappten sich Steine aus sogenannten Gabionen, also Drahtschotterkästen, schmissen sie gegen das Gebäude, sie warfen die Steine gezielt gegen Schaufensterscheiben, Rolltore und gegen Teile der Fassade auf der Seite zur Bonner Straße hin. So entstand ein Schaden in mittlerer fünfstelliger Höhe, berichtet die Polizei. Die Beamten suchen jetzt nach Zeugen, wer also etwas beobachtet hat, meldet das bitte bei der Kreispolizei. Die Sternlichtspiele am Bonner Markt sollen bleiben. Das will jetzt eine Initiative aus Mitarbeitenden des Kinos erreichen. Die Cinestar-Gruppe will das Kino schließen. Es sei wirtschaftlich nicht mehr tragbar. Die Mitarbeiterinitiative mit dem Namen Supernova sieht das anders, hat eine Online-Petition ins Leben gerufen. Das Stern sei eine Bereicherung für die Stadtkultur mit einem Programm zwischen Mainstream und alternativer Filmauswahl. Und außerdem seien 2 der 3 Säle barrierefrei. Für ein Gemeinschaftserlebnis mit historischem Flair steht in der Petition. Den Link gibt es bei radiobonnrheinsieg.de. Das Kino wurde 1913 eröffnet. Es zählt damit zu den ältesten im ganzen Rheinland. Stand jetzt soll es im November geschlossen werden. Das war der Tag im Radio Bonn-Rhein-Sieg-Land. Schönen Feierabend wünsche ich. Die nächste Ausgabe der Lokalnachrichten gibt es hier morgen früh um 5.30 Uhr mit meinem Kollegen Christoph Münch.
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2: Am Dienstagabend, am Dienstag Feierabend. Schön, dass ihr dabei seid. Hallo zusammen.

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0: Dasher durch den Abend im Radio Bonn Rhein-Siegland. Und jetzt um gleich 8 Uhr schauen wir nochmal auf heute Vormittag. Was ein Ding, oder? Ausnahmsweise mal zu unseren Gunsten. Bei vielen Shell-Autobahn-Tankstellen in ganz NRW gab es heute, sagen wir mal, einen kleinen Irrtum, was die Preise für Diesel anging. Der Liter für 1,84, das sind ja im Grunde fast paradiesische Zustände. Und das Ding ist, die konnten das ja auch nicht einfach ändern, sondern mussten bis 12 Uhr warten, denn nur dann dürfen Tankstellen die Preise ja erhöhen. Glück für uns, ist übrigens auch alles mehr als rechtens. Wir haben mal bei Anwalt Arndt Kempkens nachgefragt.
1: Es passiert schon häufiger, dass die Preise falsch ausgeschildert sind. Und dann zeigt man sich natürlich immer an der Kasse, welcher Preis gilt denn jetzt. Und beim Tanken ist es so, dass der Vertrag zustande kommt, wenn man den Rüssel ins Auto steckt. Nämlich dann kommt der Kaufvertrag zustande. Und was eben an der Tanksäule steht, der Preis gilt.
0: Am schönsten finde ich eigentlich, dass das Ding wirklich Rüssel heißt. Also, alles sicher. Jetzt die Daumen drücken, ihr Lieben, dass das in absehbarer Zeit nochmal passiert. Ich weiß nicht, vielleicht bei einer Aral oder bei einer Jet oder so. Träumen dürfen wir ja noch, oder? Und mit diesem Traum verabschiede ich mich in meinen Feierabend. Ich wünsche euch einen schönen Dienstagabend. Ich hoffe, ihr genießt euren Feierabend. Und wenn ihr mögt, würde ich mich sehr freuen, wenn wir uns morgen wieder hören. Hier bei Radio Bonn Rhein-Sieg. Tschüss zusammen.
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0: ohne Einschnitte drohe dem System langfristig der Kollaps. Zoe Tassovali, Nachrichtenredaktion.
1: Die Spitzen von Union und SPD sind im Kanzleramt zum Koalitionsausschuss zusammengekommen. Sie wollen über Entlastungen für hohe Energiepreise beraten, außerdem über den Haushalt und den weiteren Reformfahrplan. Konkrete inhaltliche Beschlüsse sind diesmal nicht das Ziel. Es soll aber eine umfassende Aussprache nach den Streitereien der vergangenen Wochen geben. Der Zoll soll für seine Aufgaben besser ausgestattet werden. Das kündigte Bundesfinanzminister Klingbeil bei einer Vorstellung der Jahresbilanz an. In diesem Jahr würden 1500 Stellen zusätzlich geschaffen. Grund ist unter anderem die Paketflut im Onlinehandel.
2: Immer mehr Pakete mit Billigware kommt aus China an und das kostet Zeit und Personal. Denn der Zoll prüft den Inhalt unter anderem im Hinblick auf gefälschte Markenprodukte, Artenschutz oder verbotene Medikamente. Voriges Jahr seien knapp 790 Millionen Pakete abgefertigt worden, mit einem Wert von 1,4 Billionen Euro. Die Behörde hofft, dass die Paketflut abnimmt, denn ab dem Sommer werden auch Zölle auf Waren erhoben, die weniger als 150 Euro wert sind. Das betrifft dann Billig-Online-Shops wie Temu. Thomas Bremser, Redaktion.
1: Der Iran-Krieg hat das Leben in Deutschland im April sprunghaft verteuert. Stark gestiegene Energiepreise trieben die Inflationsrate mit 2,9% auf den höchsten Stand seit Januar 2024, wie das Statistische Bundesamt mitteilte. Schon im März hatte der Nahostkrieg die Inflationsrate kräftig auf 2,7% steigen lassen, nach 1,9% im Februar. Und das waren die Nachrichten mit Thomas Borgt.
3: Das Wetter. Es bleibt wechselhaft mit vielen Wolken und kurzen Auflockerungen, aber auch immer wieder mit Regenschauern dazu. Auch in der Nacht wird es stellenweise wieder nass und kalt. Die Werte sinken auf 8 bis 5 Grad. Morgen sind höchstens 13 bis 15 Grad drin. Und dazu gibt es vereinzelt auch noch Gewitter und stürmische Böen obendrauf.
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3: Da haben wir um kurz nach 8 nur noch einen Stau drin, die A52, Düsseldorf Richtung Mönchengladbach, zwischen Karst Nord und Schiefbahn. 2 Kilometer, eine halbe Stunde plus. Kommt gut durch.
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3: In einem Monat startet die Fußball-WM in Amerika. Aber so richtige Fanstimmung ist hier noch nicht zu spüren. Liegt auch unter anderem daran, dass die Spiele teilweise sehr spät laufen und es deshalb kaum große Public Viewings gibt. Wir haben uns mal umgehört, wie ihr die WM guckt. Und das hören wir gleich. Ich bin Markus Steinacker. Schönen Abend.
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0: Fahnen schon rausgeholt, Trikot von der letzten Bierdusche gereinigt. In knapp einem Monat startet die WM, dieses Mal in Kanada, Mexiko und den USA. Mal was anderes. Anders sind auch die Anstoßzeiten. Gespielt wird häufig, wenn es bei uns Nacht ist. Große Public Viewings finden deshalb oft gar nicht erst statt. Mit wem und wo schaut ihr denn die Spiele?
1: Ich schaue mit meinem Freund. Deswegen werden wir auch sehr viel Spaß während der WM haben.
2: Mein Bruder, meine Schwester, mein Vater, meine Mutter, vielleicht auch noch ein paar andere Familienmitglieder, wenn man grillt oder so.
3: Noch ein paar Freunde holen und sonst vielleicht Familie, wenn die mal keine Zeit haben sonst.
4: Ja. Freunde, Familie, zu Hause, auch Public Viewing vielleicht.
5: So am ehesten wahrscheinlich mit Freunden und dann auch Public Viewing, je weiter man halt kommt.
2: Wenn die WM anfängt, dann muss ich auch in der Nacht manchmal einfach aufstehen, um dann diese Spiele zu schauen von Deutschland. Aber das wird mir auf jeden Fall mir auch Spaß machen.
6: Ich treffe mich auf jeden Fall mit Freunden und dann werden wir die zusammen schauen.
0: Die Fußball-WM in den USA, Kanada und Mexiko fühlt sich auf jeden Fall jetzt schon anders an. WM steht dieses Jahr, glaube ich, einfach für wahnsinnig müde. Aber man kann mit der WM auch Geld verdienen. Beim WM-Gucken hört ihr gleich hier bei mir in gut einer halben Stunde.
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0: Das Wetter.
1: Erst richtiges Nordseewetter. Windig und nass. Es wechselt sich schnell ab. Auch in der Nacht ist es meistens bewölkt. Nur kurz mal aufgelockert. Zwischendurch gibt es einen Regenschauer. Und genauso geht es morgen auch weiter. Beziehungsweise dann kommen noch stürmische Böen und Gewitter dazu. Die Temperatur liegt in der Nacht so um 6, 7 Grad. Morgen maximal bei 15.
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1: Halb neun und ein bisschen stockenden Verkehr haben wir gerade auf der A40 Venlo Richtung Duisburg am Grenzübergang Strahlen. Eine Minute plus, kommt gut durch. Mit Markus Steinacker würdet ihr euch alle Fußball-WM-Spiele reinziehen und dafür 50.000 Dollar haben wollen? Ja, viele schreien jetzt ja, aber ich sag mal so, bei diesem Job, diesem Chief World Cup Watcher, da sind doch ein paar Haken an der Sache dran. Sprechen wir gleich mal ausführlich drüber. Euch einen schönen Dienstagabend.

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0: Live ist Football vor allem. WM 2026 steht in einem Monat an und es ist der Traumjob für alle Fußballverrückten. Der US-Fernsehsender Fox One sucht einen Chief World Cup Watcher. Er oder sie soll, oder besser darf, sich alle WM-Spiele angucken und wird auch noch dafür bezahlt. Das Gehalt 50.000 US-Dollar. Allerdings gibt es so ein, zwei kleine Haken. Kollege Thorsten Ortmann aus dem News-Team, wo liegen die Haken denn?
1: Ja, Haken 1 ist der Arbeitsplatz. Das ist nämlich ein Glasstudio mitten auf dem belebten Times Square in New York City. Und selbst an Nicht-WM-Tagen kommen da bis zu 500.000 Menschen pro Tag hin. Also da wird bei dem Gewinner so richtig Zoo-Feeling aufkommen. Dann Haken 2. Man muss sich alle 104 WM-Spiele angucken. Das sind 156 Stunden reine Spielzeit und da sind dann auch echte Fußball-Leckerbissen dabei, wie Kap Verde gegen Saudi-Arabien. Tja, kann man nur gute Unterhaltung wünschen oder hoffentlich hat der TV im Glascube auch noch ein Alternativprogramm parat. Und Haken 3, man muss neben dem ganzen Fußballgucken auch noch arbeiten, sprich der Chefangucker oder die Chefanguckerin sind auch als Content-Creator gefragt. Das heißt, sie sollen fleißig Inhalte in den sozialen Medien teilen, um dann mit den Fans weltweit in Kontakt zu treten.
0: Okay, wäre mir viel zu stressig, aber ab sofort kann man sich dafür diesen Top-Job bewerben. Gibt es denn schon aussichtsreiche Bewerber?
1: Ja, ganz vorne liegt dieser Bewerber. Ich lebe in Queens und kann die U-Bahn nehmen. Und ich bin Italiener und kann darum jede Nation anfeuern. Und Levi hat sich für sein Bewerbungsvideo schon mal auf dem Times Square breit gemacht mit einem Campingstuhl.
2: Go.
1: Und nebenbei macht er auch noch Interviews mit seinen Landsleuten, die ja fußballmäßig super informiert sind.
2: Who got win the World Cup? Team Jersey. Team Jersey? It's countries, my man.
1: Und auch ein ganz heißer Kandidat ist Marcelo aus Brasilien.
3: I'm the master of my own bladder.
1: Ich bin der Herr meiner Blase. Ich kann 90 Minuten plus Verlängerung unter Elfmeterschießen gucken oder auch eine 6-stündige Dokumentation über Chihuahuas gucken, ohne auf die Toilette zu müssen.
3: Without going one single time to the restroom.
0: Seid ihr mal Respekt. Der US-Fernsehsender Fox One sucht einen Chief World Cup Watcher. Er darf sich alle WM-Spiele angucken und auf Social Media kommentieren und bekommt dafür 50.000 Dollar. Würde ich im Leben nicht machen.
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1: Ich bin Thomas Brockt. Nach den heftigen Streitereien der vergangenen Wochen trifft sich Schwarz-Rot aktuell wieder zum Koalitionsausschuss im Kanzleramt. Große Erwartungen gibt es diesmal kaum. Trotzdem liegen einige schwierige Themen auf dem Tisch. Von Entlastungen bei hohen Energiepreisen bis zu den nächsten Haushaltslücken.
2: Die Stimmung im Kanzleramt dürfte jedenfalls ziemlich angespannt sein. Kanzler Merz wurde für seine Reformpläne bei Rente und Arbeitszeit beim Kongress des Deutschen Gewerkschaftsbundes heftig ausgebuht. SPD-Chefin Baas hat sich dort klar gegen Sozialabbau gestellt. Genau diese Spannungen dürften jetzt auch beim Koalitionsausschuss spürbar werden.

0: anderen Punkt werde es aber auch noch Nachbesserungen geben, so Wagen. Deutschlands größter Rüstungskonzern Rheinmetall ist in die Produktion von Kamikaze-Drohnen eingestiegen. Firmenchef Papperger kündigte an, dass am Standort Neuss die Serienproduktion startet.
1: Kamikaze-Drohnen haben eine Reichweite von bis zu 100 Kilometern. Sie können bis zu 70 Minuten am Himmel kreisen, ein Ziel anvisieren, auf welches sie dann stürzen und explodieren. Ohne Sprengkopf werden sie auch zur Aufklärung eingesetzt. Rheinmetall baut diese Drohnen bereits in Braunschweig. Jetzt wird die Produktion auf den Standort Neuss bei Düsseldorf ausgeweitet. Früher wurden in dem Werk Autoteile gefertigt. Diana Kramer, Nachrichtenredaktion.
0: Der Fahrraddiebstahl in Deutschland geht weiter zurück, aber der einzelne Diebstahl wird immer teurer. Im vergangenen Jahr überwiesen die Versicherungen pro Diebstahl im Durchschnitt 1.270 Euro. Das waren 80 Euro mehr als im Vorjahr, wie der Branchenverband GdV mitteilte. Vor allem hochwertige Fahrräder und E-Bikes würden die Kosten nach oben treiben. Das waren die Nachrichten mit Thomas Brockt.
2: Das Wetter.
3: Es bleibt bei Aprilwetter im Mai. Sehr wechselhaft, auch in der Nacht. Viele Wolken haben wir, kurze Auflockerungen und einige Schauer wechseln sich ab. Das Ganze bei Tiefstwerten zwischen 8 und 5 Grad. Morgen sind 11 bis 14 drin. Es fühlt sich aber kälter an, weil es morgen noch stürmische Windböen, Regen weiterhin und auch noch Gewitter gibt. Und so geht es wahrscheinlich auch in den nächsten Tagen weiter.
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3: Es staut sich gerade noch auf der A40 Venlo-Duisburg und zwar am Grenzübergang Strahlen. Eine Minute Zeitverzug da. Kommt gut durch. Gute Fahrt.
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von den Adventgemeinden aus Bonn und dem Rhein-Sieg-Kreis. Ich bin Ulrich Werner. Schönen guten Abend. Früher gab es in der Volksschule das Fach Heimatkunde. Kennen Sie Ihre Heimat? Wenn nicht, der Salzstreuer hilft Ihnen dabei. Der Arbeitskreis Kulturpfad der Stadt Niederkassel hat in den Jahren 2007 bis 2010 für das Stadtgebiet 70 kulturhistorische Tafeln entworfen und aufgestellt. Mit textlichen und bildlichen Informationen zur Geschichte von Sehenswürdigkeiten und interessanten Orten sind diese Schilder so etwas wie ein öffentliches Lesebuch für jeden, der an einem solchen Gebäude oder Platz vorbeikommt. Wandern oder radeln Sie mal wieder? Heute mit dem Salzstreuer unterwegs auf dem Kulturpfad der Stadt Niederkassel in Reit. Sie hören den Salzstreuer mit der besten Musik im Bürgerradio. Und jetzt Fats Domino mit I'm Walking.

Salzstreuer der Adventgemeinden Nossebonne und dem Rhein-Sieg-Kreis. Heute ist der Salzstreuer wieder unterwegs auf dem Kulturpfad der Stadt Niederkassel, diesmal in Niederkassel-Reit. Ich befinde mich an dem Marktplatz. Hier ist auch eine Tafel, die überschrieben ist Frühgeschichte des Marktplatzes. Im Bereich des heutigen Marktplatzes und der Marktstraße bestatteten die fränkischen Bewohner während des 6. bis 8. Jahrhunderts ihre Toten. 1988 brachten Ausgrabungen Teile eines großen merowingerzeitlichen Gräberfeldes mit 176 Gräbern zutage. Als Siedlungskern dieser Zeit wird der nördlich anschließende Bereich um das heutige Ehrenmal in der Unterstraße vermutet, wo ein Hof mit Kirche im Jahre 832 bereits schriftlich belegt ist. Von den gefundenen Beigaben in den Gräbern, wie Kleidungsbestandteile, Waffen und Keramikgefäße, hebt sich eine Goldfibel hervor. Diese Brosche diente dem Zusammenhalten von Kleidung und ist dem 7. Jahrhundert zuzuordnen. Sie misst im Durchmesser 7,1 cm und ist aus Goldblech mit plastisch hervortretenden Feldern und Glassteinen aufwendig gearbeitet. Als Grabbeigabe weist sie auf die gesellschaftlich gehobene Stellung der Bestatteten hin. Die Fibel befindet sich heute im Rheinischen Landesmuseum in Bonn. In den Jahren 1998 bis 1999 konnten im Randbereich des Marktplatzes weitere archäologische Ausgrabungen durchgeführt werden. Westlich zum Rhein hin belegen ein freigelegter karolingischer Töpferofen und ein Schmelzofen für Buntmetallbarren die Ansiedlung von mittelalterlichen Fertigungsbetrieben. Siedlungsreste des späteren Mittelalters finden sich in weiterer Ausdehnung nach Süden, vor allem entlang der heutigen Oberstraße. Ulrich Werner für das Salzstreuermagazin.

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Der Salzstreuer ist wieder unterwegs auf dem Kulturpfad der Stadt Niederkassel und lädt auch Sie dazu ein. Ich befinde mich am Marktplatz in Niederkassel-Reit. Eine Tafel hier weist darauf hin, dass hier Landwirtschaft stattgefunden hat. Den Marktplatz begrenzte bis 1965 zum Rhein hin der Fachwerkhof der Familie Eich, später Engels. Auf der Urkatasterkarte von 1822 ist dieser Hof noch als vollständige Viereckanlage eingezeichnet. Besitzrechtlich war er zu der Zeit bereits geteilt. Während die nördliche Seite den Erben des Kaspar Eich gehörte und bis ins 20. Jahrhundert erhalten blieb, wurde der südliche Teil des Hofes abgerissen. Später entstand hier ein Ziegelsteinbau. Bei Ausgrabungen wurde 1999 auf dem Gelände des Hofes ein Steinkeller aus der Zeit um 1200 entdeckt. Somit hatte dieser Hof einmal zu den ältesten in Reit gehört. An der Ecke zur Oberstraße befand sich das Geschäftshaus der Familie Reber. Sie verkaufte seit den 1920er Jahren landwirtschaftliche Geräte, Eisen und Haushaltswaren aller Art. In den 1980er Jahren wurde das Haus abgerissen. An der Südseite des Marktes, ursprünglich anschließend an das Geschäftshaus, stehen noch Reste einer alten Schmiede, die Johann Reber um 1900 als Huf- und Wagenschmiede betrieb. Die bereits seit dem 16. Jahrhundert belegte Bezeichnung Schmidtgass für die heutige Marktstraße deutet darauf hin, dass sich in dieser Gasse auch in alten Zeiten die Schmiede des Dorfes befand. Ob auch immer schon an dieser Stelle, ist ungewiss. Wandern auch Sie mit auf dem Kulturpfad der Stadt Niederkassel, diesmal in Niederkassel-Reit. Der Salzstreuer schickt Ihnen gerne die Unterlagen zu, dass auch Sie dieses erwandern können.

Salzstreuer der Adventgemeinden aus Bonn und dem Rhein-Sieg-Kreis. Heute ist der Salzstreuer wieder unterwegs auf dem Kulturpfad der Stadt Niederkassel und befindet sich in Niederkassel-Eid an dem Marktplatz. Der Marktplatz war häufig unter Wasser. Auf dieser Tafel steht, dass der Marktplatz in Reit unter Wasser stand, war früher kein ungewohntes Bild. Bis ins 19. Jahrhundert nahm den größten Teil des Platzes ein Weiher ein, der als Löschteich genutzt und erst später eingeebnet wurde. Zahlreiche Rheinhochwasser haben außerdem auch danach immer wieder den Marktplatz und die tiefer gelegenen Straßen überschwemmt. Aus den Hochwasserjahren 1920 und 1926 gibt es zahlreiche Fotos, die zeigen, wie die Bewohner sich damals mit Nachen und Leitern in der Not behalfen. Erst der Bau des Deiches 1927 setzte dem ein Ende. Die Ostseite des Marktplatzes prägte viele Jahre hindurch die Kolonialwarenhandlung des Friedrich Schäfer. Hier konnte man neben Lebensmitteln und Kurzwaren fast alles kaufen, was man im täglichen Leben brauchte. Es ist schon interessant, was man so auf dem Kulturpfad der Stadt Niederkassel erleben kann. Kommen auch Sie und wandern Sie mit auf dem Kulturpfad der Stadt Niederkassel. Der Salzstreuer schickt Ihnen gerne die Unterlagen zu oder nennt Ihnen die Internetadresse www.niederkassel.de, wo Sie den Kulturpfad anklicken können und hier die einzelne Station auch sehen können. Ulrich Werner für das Salzstreuermagazin.

unterwegs auf dem Kulturpfad der Stadt Niederkassel, heute in Niederkassel-Rald. Salzstreuer der Adventgemeinden aus Bonn und dem Rhein-Sieg-Kreis. Auf dem Radfußweg in Rald, wenn man Richtung Niederkassel fährt oder geht, ist ebenfalls eine Tafel des Kulturpfads der Stadt Niederkassel, die über den Bau des Rheindeiches berichtet. Hier heißt es, gegen die Hochwasser des Rheins haben anliegende Bewohner schon früh Deiche oder Dämme errichtet. In Rald berichtet die Schulchronik 1908 vom Bau eines 1,8 Kilometer langen Erddammes auf dem Wehrt. Dessen Flanken wurden zum Schutz vor dem Wegspülen mit Rasen bedeckt, die Dammkrone mit Grassamen eingesät. Von April bis Dezember 1927 wurde der Damm um 4 Kilometer bis nach Niederkassel rheinabwärts verlängert. Das Foto auf der Tafel zeigt die Arbeiten unterhalb der Niederkasseler Kirche. Der Deich wurde an seiner Krone 3 Meter breit und lag 1 Meter über dem höchsten Wasserstand der letzten Jahre, berichtet der Chronist. Eine ebenso hohe Betonmauer baute man von der Wehrtstraße bis zur Langgasse. Zwei Firmen aus Siegburg und Niederdollendorf bauten daran zwischen Rald und Niederkassel mit jeweils 200 Notstandsarbeitern. Die Fotos 2 und 3 auf der Tafel zeigen die Arbeiter bei Aushubarbeiten im Hinterland. 1972 und 1973 wurde der Deich verstärkt und erhöht. Bereits 1984 musste er in Teilstücken ausgebessert werden. In den 1990er Jahren wurde eine Grundsanierung bei gleichzeitiger Erhöhung notwendig. Nach schwierigen Baubedingungen in einem nassen Sommer 1998 und einem spannenden Wettkampf gegen drohende Überflutungen konnte der neue, über eine Strecke von 3,3 Kilometer sanierte Deich im Oktober 1999 eingeweiht werden. Durch die Sanierung ist nicht nur die Sicherheit bei Hochwasser wieder gewährleistet, es wird auch die hier bestehende Artenvielfalt an Pflanzen und Tieren in der schönen Auenlandschaft gefördert und geschützt. Wandern auch Sie auf dem Kulturpfad der Stadt Niederkassel in Niederkassel-Rald. Wer die Liste des Kulturpfads der Stadt Niederkassel haben möchte, ruft den Salzstreuer an unter 02208 für Niederkassel und dann die 75 79 960 und erhält sie und kann sich hier auf Exkursion begeben. Ulrich Werner für das Salzstreuer.

Sie hören den Salzstreuer im Bürgerradio auf Radio Bonn Rhein-Sieg zum Thema Heimat. Wenn Sie Ihre Heimat besser kennenlernen möchten, dann hat der Salzstreuer drei Angebote für Wanderer und Radfahrerinnen, die er Ihnen gerne kostenlos zuschickt. Einfach den Salzstreuer anrufen unter 02208 für Niederkassel und dann die 75 79 960. Da ist die Karte der Stadt Niederkassel über den Kulturpfad der Stadt Niederkassel. Kultur und Geschichte erleben, die Region erkunden, entweder zu Fuß oder mit dem Fahrrad. Dann die zwei Exemplare der Fischereibruderschaft zur Bergheim an der Sieg, Deutschlands ältestem Verein mit 1039 Jahren. Und hier Wanderungen und Radtouren mit Übersichtskarte und letztlich das kleine Wanderheft der Stadt Troisdorf. Trohpfad. Wandern rund um Troisdorf. 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Heute noch bis 22.30 Uhr oder in den nächsten Tagen. Ulrich Werner für das Salzstreuermagazin.

Salzstreuer aktuell. Seit einigen Jahren veranstaltet die Adventgemeinde Bonn mit Erlaubnis der Stadt Bonn in der Fußgängerzone der Poststraße, das heißt zwischen Hauptbahnhof und Münsterplatz, einen Büchertisch. Hier kann jeder Passant kostenlos christliche Bücher, Zeitschriften, Traktate, Gutscheinkarten für Bibelfernkurse und Einladungen für Gemeindeveranstaltungen mitnehmen. Unter dem Motto, wie Jesus es seinen Aposteln sagte, als er sie aussandte, die frohe Botschaft zu verkündigen, umsonst habt ihr es empfangen, umsonst gebt es auch, wird diese Arbeit getan. Jeweils mittwochs, das heißt also morgen, werden wieder in der Fußgängerzone der Poststraße zwischen Hauptbahnhof und Münsterplatz kostenlos Bücher verteilt. Und zwar zwischen 16 und 19 Uhr. Ulrich Werner für das Salzsteuermagazin.

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0: Identität. Wo komme ich her? Welchen Sinn hat mein Leben? 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
1: 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Wie können Beziehungen, sowohl zwischenmenschliche als auch die Beziehung zu Gott, gelingen und heil werden?
0: 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Wie kann ich ein neues Leben ohne Altlasten beginnen? Wo finde ich Orientierung, ohne mich abhängig zu machen?
1: Zukunft. Wie geht es nach dem Tod weiter? Hat die Sehnsucht nach dem Paradies eine Chance, in Erfüllung zu gehen?
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0: Ulrich Werner und
1: Christa Giller für das Salzstreuer-Magazin.

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Natürlich sind Sie auch herzlich eingeladen zu unserem Gottesdienst. Jeden Samstag von 9.30 Uhr bis 12 Uhr im Haus der Adventhoffnung Marflach 12 in Bonn. Das ist auf der Südseite des Hofgartens der Universität Bonn. Russischsprachiger Gottesdienst ist jeden Samstag ab 13.30 Uhr an gleicher Stelle. 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Mein Name ist Ulrich Werner. Ich wünsche Ihnen noch einen guten Abend. Und jetzt Revolverheld mit Lass uns gehen. Danach Brooke Fraser mit Something in the Water. Und zuletzt Bon Jovi mit In These Arms.

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1: Ich bin Jan-Henner Reitze. Die Spitzen der Bundesregierung aus Union und SPD sind im Kanzleramt in Berlin zu Beratungen zusammengekommen. Im Koalitionsausschuss geht es um große Reformpläne, etwa bei der Steuer, den Haushalt und mögliche weitere Entlastungen wegen gestiegener Spritpreise. Die Erwartungen an konkrete Ergebnisse haben die Beteiligten um Kanzler Friedrich Merz und Vizekanzler Lars Klingbeil gesenkt. Nach Streit in den vergangenen Wochen sollen erstmal wieder gemeinsame Ansätze gefunden werden. Die Zufriedenheit mit dem Gesundheitssystem in Deutschland nimmt ab. 62% sind nach einer Umfrage im Auftrag der Krankenkasse DRK Gesundheit damit zufrieden. Vor rund 10 Jahren waren es noch mehr als 80%.
2: Mehr als jeder Dritte hat in den vergangenen 2-3 Jahren eher schlechtere Erfahrungen mit der ärztlichen Versorgung gemacht. Erlebnisse, die sich natürlich in der aktuellen Umfrage niederschlagen. Bis 2022 lag die Zufriedenheit rund 10 Jahre lang stabil bei über 80%. Dann ging's bergab. Und knapp 60% erwarten, dass die Gesundheitsversorgung in den kommenden 10 Jahren noch schlechter wird. Reformen im Gesundheitswesen halten 2/3 der Menschen für notwendig. Sie glauben aber nicht daran, dass sie auch kommen. Thomas Thonfeld, Berlin.
1: Der deutsche Zoll soll besser ausgestattet werden, unter anderem mit 1500 zusätzlichen Stellen. Ein Grund dafür ist, dass durch Onlinehandel immer mehr Pakete verschickt werden.
3: Immer mehr Pakete.

0: Bremser Redaktion.
1: Im Ring um ein endgültiges Ende des Iran-Krieges wirft die Führung in Teheran den USA vor, nicht an Verhandlungen, sondern nur an einer kompletten Kapitulation interessiert zu sein. Die Führung des Irans wolle dagegen die Kampfhandlungen komplett beenden und auch ein Ende der Blockade der Straße von Hormuz. US-Präsident Donald Trump hatte die Verhandlungsbereitschaft des Iran und die bestehende Waffenruhe in Frage gestellt.
2: Das Wetter.
3: Es bleibt wechselhaft mit vielen Wolken und kurzen Auflockerungen, aber auch immer wieder mit Regenschauern dazu. Auch in der Nacht wird es stellenweise wieder nass und kalt. Die Werte sinken auf 8 bis 5 Grad. Morgen sind höchstens 13 bis 15 Grad drin. Und dazu gibt es vereinzelt auch noch Gewitter und stürmische Böen obendrauf.
2: NRW Verkehr.
3: Kurz nach 10 und wir haben noch einen Stau auf der A3. Köln Richtung Frankfurt. Zwischen Kreuzborn-Siegburg und Bad Honnef-Linz. 1 Kilometer seid ihr in 4 Minuten durch. Gute Fahrt.
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3: Mit Markus Steinacker und ich hasse mich selbst dafür. Ich gucke abends vorm Einpennen im Bett immer viel zu lange noch aufs Handy. Geht euch genauso? Okay, es ist ein Phänomen, das sogar einen eigenen Namen hat. Doomscrawling. Hören wir gleich ein bisschen mehr drüber. Euch eine entspannte Nacht.

0: Na, vorm Schlafengehen nochmal schnell auf Insta, TikTok oder Facebook gucken und auf einmal ist eine ganze Stunde weg. Vielleicht ist euch das auch schon mal passiert. Dieses Phänomen hat einen eigenen Namen, Doomscrolling. Also dieses endlose Weiterwischen durch negative, stressige oder emotional aufgeladene Inhalte. Dazu wurde jetzt geforscht, Kollege Leo Arrighi, was steckt hinter diesem Doomscrolling genau?
1: Ja, also die Forschenden kommen zu dem Entschluss, dass viele Menschen dieses Doomscrolling irgendwann machen, um zum Beispiel Stress zu vergessen. Da geht es dann gar nicht mehr darum, ob die Videos tatsächlich unterhaltsam oder lehrreich sind, sondern eher darum, sich irgendwie abzulenken. Ja, in der Studie ist da zum Beispiel auch von Einsamkeit kompensieren, schlechte Gefühle unterdrücken oder auch sich beruhigen die Rede.
0: Okay, aber es gibt noch mehr Gründe, ne?
1: Ja, genau. Zum einen so eine Art Automatismus. Also man öffnet das Handy, wollte vielleicht nur kurz die Uhrzeit checken oder irgendwas nachgucken, landet dann aber trotzdem aus Routine auf einer Social-Media-App und scrollt da ohne richtiges Zeitgefühl durch. Und die Forschenden sagen auch, wenn man einmal im Doomscrolling drin ist, dann wird es immer schwieriger, irgendwie auch aufzuhören. Noch ein Video und es hört einfach nicht auf. Natürlich auch, weil die Algorithmen genau darauf ausgelegt sind, einen möglichst lange ranzuhalten.
0: Ja, eben, genau. Ich meine, das klingt jetzt auch alles erstmal ziemlich negativ. Wie können wir das ein bisschen positiver betrachten vielleicht?
1: Also diese Fälle, von denen die Studie spricht, das sind schon extremere, definitiv. Die wenigsten von uns sind tatsächlich so gefangen. Klar, wir hängen alle mal länger am Handy und bestimmt doomscrollen viele von uns auch ab und zu. Aber eben diese Extremfälle treffen selten zu, sehr selten. Grundsätzlich kann Social Media ja auch wirklich was Verbindendes haben. Freundinnen und Freunden Videos schicken, eigene Bilder teilen oder mit anderen in Kontakt bleiben. Problematisch wird es eben erst, wenn es wirklich exzessiv wird. Dagegen helfen können zum Beispiel feste Bildschirmzeiten oder andere Abendrituale. Also vielleicht 20 Seiten lesen statt 200 Reels vorm Einschlafen.
0: Ja, mach ich dann auch so. Einfach mal ein Buch zur Hand nehmen. Unterm Strich sagen Forschende auch dazu, nicht Social Media allein ist das Problem, sondern die Frage, welche Rolle es emotional für uns übernimmt. Wenn das Handy irgendwann zur wichtigsten Lösung gegen Stress, Einsamkeit oder schlechte Gefühle wird, kann daraus schnell ein Teufelskreis entstehen. Also bewusster mit der eigenen Nutzung umgehen, das kann dann schon den Unterschied machen.
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0: Das Wetter.
1: Er ist richtiges Nordseewetter. Windig und nass. Es wechselt sich schnell ab. Auch in der Nacht ist es meistens bewölkt. Nur kurz mal aufgelockert. Zwischendurch gibt es einen Regenschauer. Und genauso geht es morgen auch weiter. Beziehungsweise dann kommen noch stürmische Böen und Gewitter dazu. Die Temperatur liegt in der Nacht so um 6, 7 Grad. Morgen maximal bei 15.
0: NRW Verkehr.
1: 10:30 durch und wir haben ein paar Warnmeldungen drin. Fahrt bitte einmal vorsichtig auf der A1 Dortmund-Köln zwischen Kreuz Leverkusen und Kreuz Leverkusen-West. Eine Unfallstelle, rechte Fahrspur ist blockiert. Dann Vorsicht auf der A3 Köln Richtung Oberhausen zwischen Kreuz Ratingen-Ost und dem Rastplatz Stockweg. Gefahr durch Rehe auf der Fahrbahn. Nochmal Vorsicht auf der A44 Aachen Richtung Mönchengladbach zwischen Aachen-Brand und Kreuz Aachen. Gefahr durch ein totes Tier auf der Fahrbahn. Und einen Stau haben wir auch noch auf der 42 Kamp-Lindfort Richtung Dortmund zwischen Herne-Krange und Herne-Baukau. 1 Kilometer, seid ihr in 7 Minuten durch. Gute Fahrt. Mit Markus Steinacker und in einer kleinen, dunklen, gemütlichen Ecke in der Nacht haben sich nochmal 500 Euro für euch bereit gemacht. Ihr könnt ja bei uns im Geldregen immer noch abstauben im Feierabenddeal. 500 Euro tatsächlich ohne den Geldregen an sich richtig zu spielen. Könnt ihr? Sprechen wir gleich nochmal ausführlich drüber. Hier kommt Alex Warren mit Ordinary. Eine angenehme Nacht euch.
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0: macht echt gerade keinen Spaß. Einmal vollgetankt, 120 Euro.
1: Und nochmal 100 Euro für den Wocheneinkauf.
0: Gibt's auch mal gute Nachrichten?
1: Na klar. 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
1: Ich bin Jan-Henner Reitze. In den vergangenen Wochen wurde eher gestritten. Jetzt sitzen Spitzenvertreter der Bundesregierung wieder zusammen im Koalitionsausschuss im Berliner Kanzleramt. Große Erwartungen an konkrete Ergebnisse gibt es nicht. Auf dem Tisch liegen schwierige Themen von Entlastungen wegen hoher Energiepreise bis hin zu Haushaltslücken.
2: Die Stimmung im Kanzleramt dürfte jedenfalls ziemlich angespannt sein. Kanzler Merz wurde für seine Reformpläne bei Rente und Arbeitszeit beim Kongress des Deutschen Gewerkschaftsbundes heftig ausgebuht. SPD-Chefin Baas hat sich dort klar gegen Sozialabbau gestellt. Genau diese Spannungen dürften jetzt auch beim Koalitionsausschuss spürbar werden. Dazu kommt noch der Streit um die geplante Entlastungsprämie von bis zu 1.000 Euro. Nach dem Nein des Bundesrats steht die Maßnahme wohl vor dem Aus. Zoe Tassovali, Redaktion.
1: Der Discounter McGuides ist in finanziellen Schwierigkeiten und hat einen Antrag auf Insolvenz gestellt. Der Betrieb läuft erstmal weiter.
3: Der Discounter begründet den Schritt mit der anhaltenden Zurückhaltung der Verbraucher, steigenden Lebenshaltungskosten sowie wirtschaftlichen Unsicherheiten. McGuides will sich grundlegend neu aufstellen. Es soll auch Filialschließungen umfassen, teilt das Unternehmen mit. Welche Standorte betroffen sein werden, ist noch unklar. Die gut 180 Filialen befinden sich überwiegend in Ostdeutschland. McGuides verkauft Haushaltswaren, Drogerieartikel sowie Schreibwaren. Das Unternehmen hat knapp 1.200 Beschäftigte. Tine Klimach, Nachrichtenredaktion.
1: Wo im Ausland wollen Sie studieren? In einer internationalen Umfrage der UNESCO kommt Deutschland dabei auf Platz

0: Erstenteils vor 25 Jahren war der Anfang des Films in Cannes gezeigt worden. Das habe Vorfreude ausgelöst, sagte Jackson in seiner Dankesrede. Über den roten Teppich der Eröffnungsgala ging auch Heidi Klum, obwohl sie einen Muskelfaserriss hat.
1: Das Wetter.
2: Es bleibt bei Aprilwetter im Mai. Sehr wechselhaft, auch in der Nacht. Viele Wolken haben wir, kurze Auflockerungen und einige Schauer wechseln sich ab. Das Ganze bei Tiefstwerten zwischen 8 und 5 Grad. Morgen sind 11 bis 14 drin. Es fühlt sich aber kälter an, weil es morgen noch stürmische Windböen, Regen weiterhin und auch noch Gewitter gibt. Und so geht es wahrscheinlich auch in den nächsten Tagen weiter.
1: NRW Verkehr.
2: Vorsicht auf der A1 Dortmund Richtung Köln zwischen Kreuz Leverkusen und Leverkusen West. Eine Unfallstelle. Die A3 Köln-Oberhausen, da Vorsicht bitte zwischen Kreuz Ratingen-Ost und dem Rastplatz Stockweg, Rehe auf der Fahrbahn. Es staut sich außerdem auf der A3 Oberhausen Richtung Arnheim zwischen Hüngse und Hamminkeln, 1 Kilometer, 3 Minuten plus und dichter Verkehr auf der 52 Mönchengladbach Richtung Düsseldorf zwischen Mönchengladbach-Neuwerk und Kreuz Nersen, 2 Minuten extra. Kommt gut durch.
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2: Mit Markus Steinacker. Und es ist schon verrückt. Fußball-WM gucken und dafür Geld kassieren. Das klingt geil, das geht in New York zur WM in Amerika ab nächstem Monat. Da muss man dazu sagen, die Amis haben auch immer unfassbar geil klingende Titel für ihre Actions. Die suchen da also jetzt den sogenannten Chief World Cup Watcher. Aber wie das in den USA eben auch ist, großes Tamtam für am Ende ziemlich viel Müll. Sprechen wir gleich nochmal ausführlich drüber.

0: Hör mal, also $50,000 bekommen, nur damit man alle WM-Spiele guckt. Klingt für Fußballfans wie ein absoluter Traum und steht tatsächlich so in der Stellenausschreibung vom US-Sender Fox News. Kollege Robert Jans,
1: ja?
0: Das klingt erstmal sehr geil, ist aber dann doch viel Arbeit, ne?
1: Ja, schon. Also erstmals gehen bei der WM ja 48 Nationen an den Start. Es sind also über 100 Fußballspiele, ich habe es alle durchgezählt, so viele wie noch nie tatsächlich. Und als Chief World Cup Watcher muss man die alle sehen.
0: Chief World Cup Watcher, das ist der offizielle Name in der Stellenausschreibung auch, oder?
1: Genau, und als ein solcher sitzt man dann in einem Glasstudio mitten auf dem Times Square in New York. Okay. Also man steht schon im Mittelpunkt, vielleicht auch was für dich.
0: Nee.
1: Und dann müssen da eben alle Spiele geschaut werden. Besonders herausfordernd wird das zum Beispiel am dritten und letzten Spieltag der Vorrunde sein. Dann finden nämlich gleich 12-mal 2 WM-Spiele gleichzeitig statt.
0: Okay.
1: Und damit nicht genug. Als Chief World Cup Watcher ist man auch noch vor allem auch Content Creator. Man muss also, während man die Spiele schaut, auch noch ganz viel Social Media Krams Content machen.
0: Also es ist schon ein stressiger Job,
1: aber es gibt
0: umgerechnet auch rund 42.500 Euro.
1: Ja.
0: Jetzt brauchen wir nur noch Bewerber, Robert. Du würdest da gerne auch Fußballfans aus NRW ins Rennen schicken?
1: Ja, weil wir hier in NRW einfach die geilsten Fans haben. Die sind zum einen einmal emotional.
2: Ach komm, Alter, da diese Schwäche an, Volle! Hallo, das ist Pressball! Ja, halt doch die Fresse, ja! Hey, das ist ein Pressball, du Idiot!
0: Okay.
1: Ja, dann sind die aufgeweckt.
3: Was erhoffen Sie sich?
4: Super, echt super.
3: Wo glauben Sie, landen Sie denn? Auf welchem Platz?
4: Ja. Ist alle.
1: Und ganz wichtig, also die können sich halt auch überall verständigen und das ist natürlich in den USA gerade wichtig.
5: Ich bin ehrlich, we drink together with other group. Because the play is 6-2 and we have very party together.
1: Ja, und darum geht's auch, um Party. Hoffentlich wird die EM am Ende einfach eine tolle Party.
0: Now can come what will. Also der oder die Auserwählte soll am 6. Juni bekannt gegeben werden. Bewerben kann man sich online. Danke dir, Robert, ich bin sehr gespannt.
1: Ja.
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0: Das Wetter.
1: Es bleibt ungemütlich in der Nacht und auch morgen. Die meiste Zeit über ist es bewölkt. Auflockerungen sind nur selten. Vereinzelt ziehen Regenschauer durch. Dazu in der Nacht Tiefstwerte zwischen 8 und 5 Grad. Morgen gibt es maximal 13 bis 15. Dazu vereinzelt aber morgen noch Gewitter und Sturmböen.
0: NRW Verkehr.
1: Und es ist alles frei. Gute Fahrt.

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Phil Collins. Against all odds. Take a look at me now. Gegen alle Widrigkeiten. Das ist bei uns auch hier das Motto. Wir haben keine Kosten und Mühen gescheut und unseren Reporter Andreas Grunwald weit weggeschickt. Ins Paralleluniversum. Um nachts mal zu gucken, was da so passiert. Und ich würde sagen, ich schalte nochmal schnell raus.

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1: Ich bin Jan-Henner Reitzer. Die Spitzen der Bundesregierung aus Union und SPD sind im Kanzleramt in Berlin zu Beratungen zusammengekommen. Im Koalitionsausschuss geht es um große Reformpläne, etwa bei der Steuer, den Haushalt und mögliche weitere Entlastungen wegen gestiegener Spritpreise. Die Erwartungen an konkrete Ergebnisse haben die Beteiligten um Kanzler Friedrich Merz und Vizekanzler Lars Klingbeil gesenkt. Nach Streit in den vergangenen Wochen sollen erstmal wieder gemeinsame Ansätze gefunden werden. Cyberangriffe werden in Deutschland zunehmend zum Problem für Unternehmen und Behörden. Laut Bundeslagebild gibt es mehr Erpressungsversuche. Im vergangenen Jahr wurden bundesweit mehr als 1000 Fälle angezeigt.
2: Besonders häufig geht es um sogenannte Ransomware-Angriffe. Dabei verschlüsseln kriminelle Daten und verlangen Geld für die Freigabe. Betroffen sind vor allem kleinere und mittlere Unternehmen. Innenminister Dobrindt sagt, künstliche Intelligenz mache solche Attacken einfacher und gefährlicher. Deshalb plant die Bundesregierung ein neues Gesetz, damit Behörden künftig auch die Infrastruktur der Täter gezielt stören können. Kritik kommt von den Grünen. Sie fordern mehr Einsatz bei der IT-Sicherheit. Zoe Tassovali, Redaktion.
1: Deutschlands größter Rüstungskonzern Rheinmetall ist in die Produktion von Kamikaze-Drohnen eingestiegen. Die Serienproduktion ist am Standort Neuss vorgesehen.
3: Kamikaze-Drohnen haben eine Reichweite von bis zu 100 Kilometern. Sie können bis zu 70 Minuten am Himmel kreisen, ein Ziel anvisieren, auf welches sie dann stürzen und explodieren. Ohne Sprengkopf werden sie auch zur Aufklärung eingesetzt. Rheinmetall baut diese Drohnen bereits in Braunschweig. Jetzt wird die Produktion auf den Standort Neuss bei Düsseldorf ausgeweitet. Früher wurden in dem Werk Autoteile gefertigt. Auch die Konkurrenten Stark und Helsing produzieren Kamikaze-Drohnen für die Bundeswehr. Rheinmetall zieht jetzt nach. Diana Kramer, Nachrichtenredaktion.
1: In Schönhausen in Sachsen-Anhalt hat ein 80-Jähriger Schüsse abgegeben und ein Nachbarhaus beschädigt. Spezialkräfte der Polizei umstellten das Haus des Mannes, der sich schließlich in Gewahrsam nehmen ließ. Verletzt wurde niemand. Warum der 80-Jährige geschossen hat, ist unklar. Es wird geprüft, ob er in die Psychiatrie kommt.
4: Das Wetter. Und auch diese Nacht wird wieder grau. Immer wieder gibt es Schauer, Tiefstwerte so zwischen 8 und 5 Grad. Etwas weiter oben im Sauerland beispielsweise sogar nur um 3 Grad. Nachher wird es dann weiterhin stark bewölkt. Immer wieder Regenschauer. Teilweise sind sogar Gewitter drin. Höchsttemperaturen dann nachher 13 bis 15 Grad. Und auch der Donnerstag, also Vatertag, Christi Himmelfahrt. Das wird alles nicht so richtig doll eher grau. Immer wieder Regenschauer, also wechselhaft. Das Wetter auch dort dann nicht so toll bei 14 Grad.
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5: A52 Mönchengladbach-Düsseldorf, zwischen Mönchengladbach-Nord und Mönchengladbach-Neuwerk, 2 Kilometer Stau. Wir wünschen allen unterwegs gute Fahrt.
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4: Schöne Nacht mit uns. 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

0: Shawn Mendes und When You're Gone hier bei uns. Schöne Nacht. Wenn ihr glaubt, ein Künstler wie Atze Schröder hätte Stress, wenn er auf Tour ist, dann hört euch mal an, wie viel Stress er hat, wenn er mal ein paar Tage im Urlaub ist. Zum Glück lässt er uns in seinem Podcast mal hinter die Kulissen schauen.
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3: Ja, nee, ist klar.
4: Ich sitze also vorgestern hier unter spanischer Sonne. Ne? Perle war beim Sport und ich denke, scheiße, was brennt der Lorenz denn so im Nacken? Also kurz rein und Sonnencreme gesucht. Man weiß ja, kommen die billigsten aus dem Lidl oder vom DM, die sind genauso gut wie die teuersten Schmierereien von so einer Edelmarke. Ja, egal. Ich suche also nach der Billigbulle mit dem Sonnenschutz vom Lidl. Find erstmal nix. Da sehe ich so einen kleinen edlen Spender von Lacombe. Vorne drauf stand Pur Visage Exquisite. Ich denke, ja, wenn es fürs Gesicht gut ist, kann man es ja auch für den ganzen Körper benutzen. Ne? Top, haben wir es ja. Kurze Zeit später stand ich komplett eingeschmiert im Badezimmer, bereit, 10 Stunden ungefährdet am Strand eine Topfigur zu machen. Ja, die Tube war übrigens fast leer. Eine halbe Stunde später kam Spatzel vom Sport zurück. Ein Schrei! Aus dem Badezimmer, das ging wirklich durch Mark und Bein. Wusstet ihr, dass es eine Gesichtscreme von La Prairie für über 100 Euro gibt? Ich nicht. Naja, komm. Seit gestern Abend sprechen wir auch schon wieder miteinander.
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0: Das Wetter.
1: In dieser Nacht müssen wir immer wieder mit Regenschauern rechnen. Das zieht sich quasi durch die ganze Nacht durch. Ansonsten sehr grau bei 5 bis 8 Grad. Etwas weiter oben natürlich ein bisschen kälter, so 3 Grad. Nachher dann stark bewölkt, immer wieder Regen. Teilweise sind sogar Gewitter drin und das bei Höchsttemperaturen zwischen 13 und 15 Grad. Und auch der Donnerstag, also Christi Himmelfahrt oder Vatertag, je nachdem, was ihr da feiern wollt. Es wird eher eine Feierei drinnen, glaube ich. Immer wieder Regenschauer wird es geben und Temperaturen dann so bis 14 Grad.
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2: Zurzeit liegen uns keine Meldungen vor. Wir wünschen allen unterwegs gute Fahrt.
1: Ich kann mir vorstellen, dass die Firma Shell hier, der Ölmulti, ja, dass sie das gestern nicht so toll fanden. Ja? Die hatten irgendwie an ihren Autobahntankstellen einen Preisfehler drin. Das ist ja da normalerweise besonders teuer. Also, was heißt besonders teuer? Das ist ja, da musst du eine Niere verkaufen.

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0: von Bruno Mars, I Just Might, hier bei uns. Eine wunderschöne Nacht wünsche ich euch. Habt ihr das erste Halbfinale ESC gesehen? War ja, sag ich mal, am Abend jetzt gerade zu Ende gegangen. Ja. Nennen wir eine Veranstaltung mit Singen, bei dem Deutschland immer verliert. Drei Buchstaben? Ja, ESC, ja. Ist doch so. Schöne Grüße an dieser Stelle an Sarah Engels. Wir drücken natürlich trotzdem die Daumen. Toi, toi, toi. Ja, wird schon. Bitte nicht letzter Platz. Das erste der zwei Halbfinals war also, das zweite kommt dann noch. Da wird dann entschieden, wer am Finale am Samstag singen darf. Deutschland ist gesetzt. Nicht, weil wir so erfolgreich sind, sondern weil wir einer der größten Geldgeber beim ESC sind und wir wissen, was da an Geld drauf geht. Ja? Allein der Strom für die Windmaschinen. Da brauchst du gar kein eigenes Kraftwerk für.
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0: gesenkt. Nach Streit in den vergangenen Wochen sollen erstmal wieder gemeinsame Ansätze gefunden werden. Cyberangriffe werden in Deutschland zunehmend zum Problem für Unternehmen und Behörden. Laut Bundeslagebild gibt es mehr Erpressungsversuche. Im vergangenen Jahr wurden bundesweit mehr als 1000 Fälle angezeigt.
1: Besonders häufig geht es um sogenannte Ransomware-Angriffe. Dabei verschlüsseln kriminelle Daten und verlangen Geld für die Freigabe. Betroffen sind vor allem kleinere und mittlere Unternehmen. Innenminister Dobrindt sagt, künstliche Intelligenz mache solche Attacken einfacher und gefährlicher. Deshalb plant die Bundesregierung ein neues Gesetz, damit Behörden künftig auch die Infrastruktur der Täter gezielt stören können. Kritik kommt von den Grünen. Sie fordern mehr Einsatz bei der IT-Sicherheit. Zoe Tassovali, Redaktion.
0: Deutschlands größter Rüstungskonzern Rheinmetall ist in die Produktion von Kamikaze-Drohnen eingestiegen. Die Serienproduktion ist am Standort Neuss vorgesehen.
2: Kamikaze-Drohnen haben eine Reichweite von bis zu 100 Kilometern. Sie können bis zu 70 Minuten am Himmel kreisen, ein Ziel anvisieren, auf welches sie dann stürzen und explodieren. Ohne Sprengkopf werden sie auch zur Aufklärung eingesetzt. Rheinmetall baut diese Drohnen bereits in Braunschweig. Jetzt wird die Produktion auf den Standort Neuss bei Düsseldorf ausgeweitet. Früher wurden in dem Werk Autoteile gefertigt. Auch die Konkurrenten Stark und Helsing produzieren Kamikaze-Drohnen für die Bundeswehr. Rheinmetall zieht jetzt nach. Diana Kramer, Nachrichtenredaktion.
0: In Schönhausen in Sachsen-Anhalt hat ein 80-Jähriger Schüsse abgegeben und ein Nachbarhaus beschädigt. Spezialkräfte der Polizei umstellten das Haus des Mannes, der sich schließlich in Gewahrsam nehmen ließ. Verletzt wurde niemand. Warum der 80-Jährige geschossen hat, ist unklar. Es wird geprüft, ob er in die Psychiatrie kommt.
3: Das Wetter. Und das Regenschauerwetter, das setzt sich auch in der Nacht jetzt weiter fort. Immer wieder also Regenschauer hier bei uns und es ist auch ein bisschen windiger. Temperaturen so 5 bis 8 Grad, etwas weiter oben, zum Beispiel in der Eifel oder im Sauerland dann nur noch 3 Grad. Nachher bleibt es bewölkt, der Schauerregen bleibt uns auch erhalten. Teilweise kommen sogar noch ein paar Gewitter dazu, das aber nur örtlich. Höchsttemperaturen nachher so 13 bis 15 Grad.
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5: Zurzeit liegen uns keine Meldungen vor. Wir wünschen allen unterwegs gute Fahrt.
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3: Hallo, hier ist Kevin Zimmer. Da sind wir auch schon im Mittwoch. Und das bedeutet, ihr müsst quasi nur noch diesen einen Tag schaffen. Und dann haben wir Feiertag. Und ich hoffe, ihr habt frei. Ich drücke euch auf jeden Fall die Daumen. So, damit ihr jetzt gut durch die Nacht kommt, egal was ihr macht, arbeiten oder ihr könnt nicht schlafen, hier ist Taylor Swift, The

0: Ich kann mir vorstellen, das ist ein Traumjob für alle Fußballverrückten, oder? Der US-TV-Sender Vox One sucht einen Chief World Cup Watcher. Yes. Das ist ein toller Name, ich will das allein schon wegen des Namens. Ja. Er oder sie soll, oder besser darf, sich alle WM-Spiele angucken und wird auch noch dafür bezahlt. Das Gehalt $50.000. Allerdings gibt es zwei kleine Haken. Thorsten Ortmann, wo liegen die Haken?
1: Ja, Haken 1 ist der Arbeitsplatz. Das ist nämlich ein Glasstudio mitten auf dem belebten Times Square in New York City. Und selbst an Nicht-WM-Tagen kommen da bis zu 500.000 Menschen pro Tag hin. Also da wird bei dem Gewinner so richtig Zoo-Feeling aufkommen. Dann Haken 2. Man muss sich alle 104 WM-Spiele angucken. Das sind 156 Stunden reine Spielzeit. Und da sind dann auch echte Fußball-Leckerbissen dabei, wie Kap Verde gegen Saudi-Arabien. Tja, kann man nur gute Unterhaltung wünschen. Oder hoffentlich hat der TV im Glascube auch noch ein Alternativprogramm parat. Und Haken 3. Man muss neben dem ganzen Fußballgucken auch noch arbeiten. Sprich, der Chefanguckerin oder die Chefanguckerin sind auch als Content-Creator gefragt. Das heißt, sie sollen fleißig Inhalte in den sozialen Medien teilen, um dann mit den Fans weltweit in Kontakt zu treten.
0: Ach, man muss doch was tun fürs Geld. Na ja gut. Ab sofort kann man sich für den Top-Job bewerben. Gibt es denn schon aussichtsreiche Bewerber?
1: Ja, ganz vorne liegt dieser Bewerber. Ich lebe in Queens und kann die U-Bahn nehmen. Und ich bin Italiener und kann darum jede Nation anfeuern. Und Levi hat sich für sein Bewerbungsvideo schon mal auf dem Times Square breit gemacht mit einem Campingstuhl.
2: Go, go, go.
1: Und nebenbei macht er auch noch Interviews mit seinen Landsleuten, die ja fußballmäßig super informiert sind.
2: We got winner World Cup. Team Jersey. Team Jersey? It's countries, my man.
1: Und auch ein ganz heißer Kandidat ist Marcelo aus Brasilien.
3: I'm the master of my own bladder.
1: Ich bin der Herr meiner Blase. Ich kann 90 Minuten plus Verlängerung und Elfmeterschießen gucken oder auch eine 6-stündige Dokumentation über Chihuahuas gucken, ohne auf die Toilette zu müssen.
3: Without going one single time to the restroom.
0: Ja, ich glaube, der hat eine große Familienpackung Granofingo oder so. Ich weiß es nicht. Der US-TV-Sender Vox One sucht einen Chief World Cup Watcher. Ja, der darf sich alle WM-Spiele angucken und auf Social Media kommentieren und bekommt dafür $50.000. Thorsten Ortmann hatte die Infos. Danke. Ich überlege mich ernsthaft, dazu bewerben.
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0: Das Wetter.
1: Und auch diese Nacht wird wieder grau. Immer wieder gibt es Schauer. Tiefstwerte so zwischen 8 und 5 Grad. Etwas weiter oben im Sauerland beispielsweise sogar nur um 3 Grad. Nachher wird es dann weiterhin stark bewölkt. Immer wieder Regenschauer. Teilweise sind sogar Gewitter drin. Höchsttemperaturen dann nachher 13 bis 15 Grad. Und auch der Donnerstag, also Vatertag, Christi Himmelfahrt. Das wird alles nicht so richtig doll eher grau. Immer wieder Regenschauer. Also wechselhaftes Wetter. Auch dort dann nicht so toll bei 14 Grad.
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2: Zurzeit liegen uns keine Meldungen vor. Wir wünschen allen unterwegs gute Fahrt.
1: So kurz vor Vatertag, erstmal hallo, schöne Nacht, noch haben wir ja keinen Vatertag, aber morgen. Also, und so kurz vor Vatertag müssen wir die Rock-Playlist mal wieder rausholen, ja? Und das ist ja das, was wir Väter eigentlich ganz gerne hören, so ein bisschen Rockmusik, oder? Wie wär's mit Nickelback, How You Remind Me zur Eingewöhnung?

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Loy. Und Red Eyes, ich wünsche euch eine schöne Nacht. Wovon hat sie wohl die roten Augen? Ja? Ich will es gar nicht wissen. Vielleicht war sie zu lange in der Sauna und Rico Rayama hat ihr, was weiß ich, vielleicht haben sie sich in der Sauna getroffen, wer weiß das schon, hat ihr eine finnische Saunawurst in die Sauna gelegt und die ist dann, sag ich mal, ein bisschen angekokelt. Keine Ahnung, das ist so in meiner Fantasiewelt, was da so passiert. Wie komme ich jetzt eigentlich auf Rico Rayama? Ja, Rico Rayama ist ja der Ex-Gitarrist von Sunrise Avenue. Sehr sympathischer Typ, war mal hier und hat uns davon erzählt, dass die Finnen eine Saunawurst haben. Und diese Saunawurst wird da so quasi hingelegt und dann wird die so im Dampf der Menschen, es klingt schon eklig, ja, es ist aber auch so, wird die dann irgendwie gar. Naja. Ich weiß nicht, ob ich diese Geschichte erfahren wollte, aber er hat sie uns erzählt. Rico Rayama, ja, hören wir jetzt mit seiner neuen Nummer.

0: 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That don't impress me much.
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1: Ich bin Jan-Henner Reitzer. Die Spitzen der Bundesregierung aus Union und SPD sind im Kanzleramt in Berlin zu Beratungen zusammengekommen. Im Koalitionsausschuss geht es um große Reformpläne, etwa bei der Steuer, den Haushalt und mögliche weitere Entlastungen wegen gestiegener Spritpreise. Die Erwartungen an konkrete Ergebnisse haben die Beteiligten um Kanzler Friedrich Merz und Vizekanzler